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1: Ja, einen wunderschönen guten Morgen wünsche ich Ihnen. Mein Name ist Michael Tuscher und es ist genau 7 Uhr geworden. Ja, und damit herzlich willkommen zu einer weiteren Runde fröhlichen Radiohörens hier bei uns. Genau, ich geleite Sie durch Ihre morgendliche Routine. Ich bin dabei, wenn Sie quasi auf Ihr oder in Ihr Brötchen beißen, hoffentlich. Und lassen Sie sich einen Kaffee mal ein bisschen schmecken hier, ne? Genau, ich erzähle Ihnen auch gleich, was wir alles so vorhaben, beziehungsweise was heute so ansteht. Und dann werden wir auch auf jeden Fall erstmal Musik hören. Und zwar starten wir tatsächlich heute unsere musikalische Genuss-Session mit Narf und dem Titel Was ist los mit Baby? Auf jeden Fall, das würde ich auch gerne wissen.

auf. Was ist los? Jetzt ich. Was ist los mit Baby von North, haben wir gerade gehört. Und ja, wir kommen zu unseren kuriosen Feiertagen bzw. Jahrestagen. Was steht an? Und zwar Tag der Dichter, der US-amerikanische National Sports, der steht heute an. Und auch tatsächlich Tag der Männerpflege, auch wieder in den USA. Aber nichtsdestotrotz, Männer, pflegt euch. Ein guter gepflegter Bart ist die halbe Miete, Freunde. Und ein gepflegtes Auftreten macht viel her, auf jeden Fall. Steckt dann voller Selbstbewusstsein, beziehungsweise strahlt das dann tatsächlich aus, wenn man gut gepflegt, ja, auf die Bretter der Welt, beziehungsweise nach draußen geht. Auch haben wir heute, beziehungsweise

von der Redaktion. Grüße gehen raus an euch, ihr Lieben. Genießt euren Tag. Und wir wollen natürlich auch euren Tag mit Good News versüßen, denn wir dachten uns irgendwann in der Redaktion, es passiert in letzter Zeit so viel Komisches, so viel Negatives, dass wir da gerne auch mal was gegenhalten wollen und für den einen oder anderen Lichtblick tatsächlich sorgen möchten. Zum Beispiel der Bauernhof-Effekt wurde entschlüsselt. Ein internationales Forschungsteam hat bestimmte Bakterien identifiziert, die wesentlich zum sogenannten Bauernhof-Effekt beitragen. Die Bakterien stammen unter anderem aus dem Verdauungstrakt von Kühen und gelangen über die Stallluft in die Umgebung. Ihre Stoffwechselprodukte können überschießende Entzündungsreaktionen des Immunsystems bremsen. So schön. Dadurch könnte erklärt werden, warum Bauernhofkinder selten an Asthma, Heuschnupfen und Allergien erkranken. Genau deswegen, Freunde. Die Erkenntnisse könnten langfristig helfen, neue Präventionsmaßnahmen oder Therapien zu entwickeln, welche das Immunsystem von Kindern stärken und Allergien, Heuschnupfen sowie Asthma seltener auftreten lassen. Ja, wenn bei draußen es anfängt zu blühen, habe ich auch so meine Problemchen. Ah, da haben wir noch was für Sie. Mehr Berggorillas in Zentral- und Ostafrika. Das ist auch eine super gute Nachricht. Berggorillas gehören weiterhin zu den am stärksten bedrohten Menschenaffen und gelten laut IUCN als stark gefährdet. Laut IUCN ist ihre Population in den vergangenen Jahrzehnten deutlich gestiegen von etwa 680 Tieren im Jahr 2008 auf mehr als 1000 im Jahr 2018. Dass die Population wachsen konnte, ist zu einem großen Teil dem intensiven Artenschutz zu verdanken. Darunter Anti-Wilderer-Patrouillen, Lebensraumschutz, tierärztliche Betreuung und wissenschaftliches Monitoring. Mittlerweile leben mehr als 1000 Berggorillas in freier Wildbahn. Das International Gorilla Conservation Programme nennt aktuell 1063 Tiere, die gibt es. Dieser Zuwachs gilt als einer der großen Erfolgsgeschichten des praktischen Artenschutzes. Trotz der positiven Entwicklung sind Berggorillas weiter natürlich stark gefährdet. Ihr Lebensraum ist sehr klein und sie sind unter anderem durch Wilderei, Krankheiten, Lebensraumverlust und auch politische Konflikte bedroht. So sieht's aus. Aber nichtsdestotrotz steigt die Population oder ist die gestiegen. Und das ist unsere Good News an der Stelle. Ja, 7:08. Smith & Little hören wir jetzt. Und zwar in A Haze. Und gegen 7:15 natürlich hier die Nachrichten aus Deutschland und der Welt.

Leben. Das war Melanie Payne mit Magnolia. Es ist 7.15 Uhr, sage ich euch. Natürlich höchste Zeit, um sich in Kenntnis zu setzen, was es so Neues in Deutschland und der Welt so gibt.

0: Und das probieren wir tatsächlich noch einmal.
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2: Das Bundeswirtschaftsministerium sieht keine Gasengpässe im Winter auf Deutschland zukommen. Der vergleichsweise geringe Stand von 50% in den deutschen Speichern führe zu keiner Mangellage, weil viel Gas importiert werde, teilte das Ministerium mit. Die Wintervorsorge liege grundsätzlich bei den Gasunternehmen und Händlern. Ein staatlicher Eingriff bei der Beschaffung sei derzeit nicht vorgesehen. Man bereite für den Bedarfsfall aber Handlungsoptionen vor. Durch den Krieg der USA gegen den Iran sind die Gaspreise hoch, weshalb Händler derzeit weniger Gas einkaufen. Die Linke und Verbraucherschützer warnten vor steigenden Preisen. Wirtschaftsverbände und Großkonzerne haben die Bundesregierung in einem gemeinsamen Schreiben zu schnellen Reformen aufgefordert. Angekündigte oder im Koalitionsvertrag festgehaltene Reformvorhaben müssten schleunigst und ohne irgendwelche Abstriche umgesetzt werden, heißt es in dem Brief von Verbänden und Unternehmen aus Bayern und Baden-Württemberg, aus dem die Mediengruppe Bayern zitiert. Wegen hoher Energiekosten und sich wandelnder wirtschaftlicher Rahmenbedingungen stünden Unternehmen in Deutschland unter erheblichem Druck. In dieser Lage entscheide die Ausgestaltung sozial- und wirtschaftspolitischer Rahmenbedingungen darüber, ob Unternehmen
0: Ja, da ist ein kleiner technischer Defekt aufgetreten. Wir hören jetzt noch mal schnell die Nachrichten. Ja, an der Stelle möchte ich mich tatsächlich entschuldigen, dass das hier dazu gekommen ist. Wir werden Nachbesserungen liefern, definitiv.
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2: Das Bundeswirtschaftsministerium sieht keine Gasengpässe im Winter auf Deutschland zukommen. Der vergleichsweise geringe Stand von 50% in den deutschen Speichern führe zu keiner Mangellage, weil viel Gas importiert werde, teilte das Ministerium mit. Die Wintervorsorge liege grundsätzlich bei den Gasunternehmen und Händlern. Ein staatlicher Eingriff bei der Beschaffung sei derzeit nicht vorgesehen. Man bereite für den Bedarfsfall aber Handlungsoptionen vor. Durch den Krieg der USA gegen den Iran sind die Gaspreise hoch, weshalb Händler derzeit weniger Gas einkaufen. Die Linke und Verbraucherschützer warnten vor steigenden Preisen. Wirtschaftsverbände und Großkonzerne haben die Bundesregierung in einem gemeinsamen Schreiben zu schnellen Reformen aufgefordert. Angekündigte oder im Koalitionsvertrag festgehaltene Reformvorhaben müssten schleunigst und ohne irgendwelche Abstriche umgesetzt werden, heißt es in dem Brief von Verbänden und Unternehmen aus Bayern und Baden-Württemberg, aus dem die Mediengruppe Bayern zitiert. Wegen hoher Energiekosten und sich wandelnder wirtschaftlicher Rahmenbedingungen stünden Unternehmen in Deutschland unter erheblichem Druck. In dieser Lage entscheide die Ausgestaltung sozial- und wirtschaftspolitischer Rahmenbedingungen darüber, ob Unternehmen wettbewerbsfähig bleiben und Arbeitsplätze erhalten werden könnten. Unter anderem wird gefordert, die Beitragsbelastung in der Sozialversicherung nachhaltig zu reduzieren. Diese liege mit über 42% derzeit auf einem Höchststand. Zu den Unterzeichnern gehören unter anderem die Konzerne Audi, BMW, Mercedes-Benz, Siemens und ZF. Auch die Verbandsspitzen der bayerischen Metall- und Elektroarbeitgeber sowie ihres baden-württembergischen Pendants Südwestmetall haben sich angeschlossen. Nach erhobenen Plagiatsvorwürfen bekommt Berlins Justizsenatorin Badenberg Unterstützung aus ihrer Partei, der CDU. Der Spitzenkandidat für die Landtagswahl Evers erklärte, Badenberg sei eine herausragende Justizsenatorin, die für Berlin viel bewege. Wer sie kenne, wisse, mit welcher Integrität, Ernsthaftigkeit und Professionalität sie ihr Amt ausübe. Badenberg habe die Universität Köln um eine Überprüfung ihrer Doktorarbeit gebeten. Dieses Vorgehen unterstütze er ausdrücklich. Badenberg selbst erklärte, ihre Dissertation sei nach bestem Wissen und Gewissen angefertigt. Ein umstrittener sogenannter Plagiatsjäger wirft der CDU-Politikerin wissenschaftliches Fehlverhalten an mehr als 80 Stellen ihrer Doktorarbeit vor. In einem Monat findet in Berlin die Abgeordnetenhauswahl statt. In Hongkong sind zwei Organisatoren von Mahnwachen zum Gedenken an die Niederschlagung der Proteste auf dem Pekinger Tiananmen-Platz 1989 schuldig gesprochen worden. In einem heute veröffentlichten Urteil wird ihnen Anstiftung zur Subversion zur Last gelegt. Damit drohen den beiden Demokratieaktivisten jeweils bis zu 10 Jahre Haft. Das genaue Strafmaß soll noch verkündet werden. Die beiden Aktivisten gehörten der sogenannten Hongkong-Allianz an. Diese hatte jahrelang das öffentliche Gedenken an die Niederschlagung der Proteste auf dem Tiananmen-Platz organisiert. 2020 wurden die Mahnwachen von den Behörden in Hongkong untersagt. Im selben Jahr erließ die chinesische Staatsführung ein Gesetz, um gegen die Demokratiebewegung in der früheren britischen Kronkolonie vorzugehen. Die rumänische Sopranistin Ileana Cotrobaș ist im Alter von 87 gestorben. Das teilte die Nationaloper in Bukarest mit. Cotrobaș galt nicht nur als eine der berühmtesten Sopranistinnen des 20. Jahrhunderts, sondern auch als eine der streitbarsten Opernsängerinnen. Wenn eine Inszenierung sie nicht überzeugte, stieg sie auch aus laufenden Produktionen aus. Nach einer Aufführung von La Traviata in Zürich entschuldigte sie sich einmal beim Publikum für das Mitwirken in einer ihrer Ansicht nach indiskutablen Produktion. Der SC Freiburg hat das Hinspiel in der Qualifikation zur Fußball-Conference League beim FC Motherwell in Schottland mit 3:1 gewonnen. Das Rückspiel findet am kommenden Donnerstag statt. Das Wetter. Im Süden und Nordwesten Regen, vereinzelt auch Gewitter. Von der Mitte bis in die Osthälfte auch Sonne. An den Alpen und im Vorland kräftige Gewitter, bis hin zu Unwettern möglich. Höchstwerte zwischen 18 und 27 Grad. Morgen im Süden sonnig, an den Alpen Gewitter, maximal 18 bis 23 Grad.
0: Das waren die Deutschland- und Weltnachrichten in einer Übernahme von Deutschlandfunk. An der Stelle nochmal Entschuldigung für diesen kleinen technischen Defekt. Wir schauen, dass wir das auf jeden Fall künftig vermeiden werden. Gegen 7.45 Uhr hören Sie hier die Nachrichten aus Weimar und der Umgebung. Da schauen wir, was so los ist in der Region. Gegen 7.30 Uhr erwartet Sie hier dann auf der Frequenz ein Interview mit Derya Yildirim. Unsere Kollegin Julia Niedergesis hat das Interview vorbereitet und auch geführt. Und von Casey Musgraves hören wir jetzt Dry Spell.

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1: 7.30 Uhr ist es jetzt, genau. Und nach wie vor hören Sie die Stadtzeit am Morgen hier auf der 106,6 in der Luft und bei uns im Webstream unter radiolotto.de. Ja, das Wandern ist des Müllers Lust oder alle Vögel sind schon da. Das sind Volkslieder, die wohl den meisten geläufig sind, die in Deutschland aufgewachsen sind. Die Lieder sind über einige Jahrhunderte und Generationen immer weiter überliefert worden und werden heute noch aus voller Kehle mitgesungen. Das Phänomen der Volksmusik ist aber keinesfalls nur auf Deutschland beschränkt. Auch in anderen Ländern gibt es diese eingängigen Melodien und Lieder. Antiquiert? Nee, überhaupt nicht, sagt Derya Yildirim. Mit ihrer Band Grup Zimshek verbindet sie traditionelle Volksmusik aus Anatolien mit funkigen Klängen und ist damit verdammt erfolgreich. Gesigned bei einem New Yorker Label und Konzerte in Deutschland, Großbritannien und der Türkei. Und dieses Jahr im Juli auch beim Rudolstadt-Festival. Dort hat Jule Niedergesäß mit ihr dann auch tatsächlich das Interview geführt.
2: Ja, du hattest ja vorhin auch schon gesagt, euch gibt es schon seit 10 Jahren. Wie hat es denn mit euch angefangen, auch vor allem mit dieser sehr internationalen Gruppe?
3: Wir haben uns in Hamburg kennengelernt, bei einem Theaterfestival. New Hamburg hieß es damals. Und es ging um Kollaborationen zwischen Musikern, die eingeladen werden als Hausband, die sozusagen mit der Nachbarschaft Musik oder kollaborieren sollte sozusagen. Und da sind wir aufeinander gestoßen und haben die ersten Projekte angefangen, die ersten Konzerte versucht irgendwie zu basteln und haben uns musikalisch da zum ersten Mal kennengelernt. Und als das Festival dann vorbei war, wollten wir weitermachen. Und so hat sich das ergeben, dass wir die ersten Alben aufgenommen haben. Und ja, und dass da einfach eine große Nachfrage ist, das war mir, glaube ich, gar nicht so richtig bewusst. Aber wahrscheinlich liegt das an meiner eigenen Generation und dass einfach in den letzten 10 oder 15 Jahren einfach so viel passiert ist.
2: Ihr habt ja diese Mischung aus diesem anatolischen, traditionellen, aber auch eben schon funkigen Klängen auch. Wieso ist es dir wichtig, eben diesen Klang zu haben? Welche Bedeutung hat das für dich?
3: Eigentlich geht es mir weniger um den Klang selbst, sondern um die Identität, die hinter der Musik steckt. Also vor allem der Klang oder die Melodien der Barlama, die ja eigentlich eine sehr tiefe und ja eigentlich so eine grundlegende Kultur mit sich trägt, die ja eigentlich sozusagen die größte Minderheit Deutschlands vertritt oder verkörpert als Instrument. Die Barlama ist tief verwurzelt in Anatolien, aber schon eigentlich seit 60 Jahren auch mittlerweile hier in Deutschland ihre Wurzeln schlägt. Und deshalb ist, glaube ich, eine Band, die sozusagen anatolische Inspirationen hat und daraus was Neues schöpft, wirklich was ganz Wichtiges und was Wunderbares, vor allem in europäischen Gebieten. Und da ist ja, man kann ja mittlerweile nicht mehr von einem Phänomen sprechen, sondern es ist wirklich eine Szene und ein eigenes Genre für sich. Das lässt sich eigentlich so ein bisschen zeigen an den ganzen Bands, die eben in diesen letzten 10, 15 Jahren entstanden sind. Die Reissues von den Platten-Compilations, die wieder neu gepresst werden von Selda Bajan und Barış Manço. Das gehört ja alles so zusammen. Und deswegen bin ich ganz schön stolz, dass Rudolstadt jetzt uns eingeladen hat und wir ein Teil dieses schönes Festival sein können.
2: Wir sind auch froh, dass ihr hier seid. Und du hattest ja auch auf der Bühne vorhin eben über die Geschichte von Kassetten in den 60ern, die in München und in Köln produziert wurden, erzählt und dann aber wieder auch in die Türkei geschickt wurden. Willst du darauf nochmal eingehen, einfach für die Leute, die das ja nicht mitbekommen haben?
3: Die türkische und kurdische Musik ist seit mehreren Jahrzehnten eben auch hier zu Hause in Deutschland, weil viel eben in Köln und München produziert wurde. Also es wurden wirklich Millionen von Platten gepresst und gekauft von türkischsprachigen und kurdischsprachigen Menschen in den türkischen Supermärkten, weil es eben so wie Essen und Trinken ist, die Musik. Und eben in den Sommerferien wieder zurück in die Türkei gebracht. Also vor allem bei den langen Autofahrten, die man dann hatte. Und das ist eben meine Kindheit, ne? Und das prägt einen. Und vor allem, wenn man dann musikalisch aufwächst, und sich entscheidet, diesen Weg zu gehen, dass man sein Leben eigentlich der Musik widmet und so eine Art Sprachrohr der eigenen Generation wird, dann verwandelt es sich in was ganz anderes. Weil ich spreche ja nicht nur für meine eigene Generation mittlerweile, sondern eben auch das, was vorher vielleicht nicht passieren konnte mit meinen Eltern und den Großeltern, die eben aufgrund verschiedener Barrieren einfach, dass man ihre Stimme nie hören konnte. Und deswegen bedeutet diese Musik eigentlich noch mehr, als wir wahrscheinlich vielleicht denken können.
2: Ja, also auch eine Art Dokumentation und Weitertragen.
3: Also. Natürlich, ja. Also ja, fast präservieren oder sowas erhalten. Es geht ja um das Erbe, um kulturelles Erbe, was sich ja ständig verändert. Es ist ja Volksmusik. Mhm. Beim MDR wurde ich gerade als Popmusik bezeichnet, dass ich das mache. Finde ich auch witzig.
2: Wegen der Glitzerhose.
3: Wahrscheinlich. Also ich bin immer mit Glamour und Glitzer unterwegs. Aber ich glaube, das Besondere an dieser Musik ist, dass da einfach dieses Volksmusikelement dabei ist, eben durch die Balama. Mhm. Die Balama ist das wichtigste Volksinstrument Anatoliens. Und sie verkörpert eben den Widerstand der Menschen. Und sie spricht für die größte Minderheit der Menschen. Vor allem für die alevitische Kultur ist das ein essentieller Bestandteil. Also nicht nur, sondern ja, deswegen bekommt das irgendwie so eine ganz andere Geltung in Deutschland.
2: Und welche Bedeutung hat das aber auch für dich auf der ganzen Welt eben damit aufzutreten?
3: Mittlerweile eine sehr große Bedeutung. Wir sind bei Big Crown Records gesigned. Die sitzen in New York. Das letzte Album haben wir in Queens in New York City aufgenommen, in den Diamond Mine Studios. Ich weiß nicht, wenn die Kenner, die zuhören, sich mit Soul-Musik und amerikanischer Retro-Musik aus den 70ern auskennen. Ich habe mit Leuten gespielt, die bei Sharon Jones mitgespielt haben oder ja. Jedenfalls war das eine ganz andere, was ganz Neues für uns mit Leon Michaels, der eine sehr essentielle Rolle spielt eigentlich in dieser Musikszene, das Album aufzunehmen. Es bedeutet für mich was wirklich Großes, diese Musik weiter hinauszutragen, über See. Und auch bis nach Australien und Neuseeland, da waren wir jetzt im März. Und vor ein paar Tagen gerade aus New York wieder zurückgekommen. Das nimmt einfach ganz andere Dimensionen ein. Es geht jetzt nicht mehr um Anatolien und Deutschland und die Gastarbeiterwelt, die irgendwie seit Jahrzehnten im Raum steht oder in unserer Kultur verankert ist. Es geht um was viel Größeres hier. Dass wir eigentlich gar nicht mehr in die Welt passen.
2: Wunderbar, danke, dass du mit uns gesprochen hast und von New York nach Rudolstadt gekommen bist.
1: Ja, wenn ihr jetzt Lust habt, euch selbst einen Eindruck dieser Musik zu machen, dann könnt ihr das tun. Morgen am 22. August treten Derya Yildirim und Ugub Şimşek im Erbenhof auf. Um 21 Uhr geht's los. 35 Euro kostet's regulär. 30 Euro für Rollstuhlfahrende und Schwerbehinderte und ermäßigt ab 25 Euro. Die gibt's online unter schallkultur.de, die Tickets. Da kann man sie bekommen. Das Gespräch hat übrigens meine Kollegin Jule Niedergesäß geführt. Damals beim Rudolstadt Festival. Und es ist jetzt genau 7.38 Uhr. 7.45 Uhr hören wir denn hier die Nachrichten aus Weimar und Umgebung. Aber jetzt erstmal Future Islands und der Titel Sail.

0: Das war Do Nothing mit Stars. Das haben wir gerade hier gehört. Es ist 7.46 Uhr. Und wir kommen natürlich zu den Nachrichten aus Weimar und der Umgebung.
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0: Kunstfest Weimar wird heute eröffnet. Fröhlich Festival erlebt seinen Auftakt und DNT ehrt langjährige Beschäftigte. Heute startet das diesjährige Kunstfest Weimar. Bis zum 6. September stehen rund 100 Veranstaltungen auf dem Programm. Geboten werden unter anderem Tanz, Theater, Performance, Musik und Film. Den Auftakt gibt 17.30 Uhr die Open-Air-Performance Roseau im Ilmpark. Dabei bewegen sich die ArtistInnen der französischen Kompanie Gratte-Ciel auf 6 Meter hohen Stangen durch die Landschaft. Um 18.45 Uhr folgt die offizielle Festivaleröffnung. Zudem sind am Abend Leila Kasmaldone im DNT und Masamitsus Arakis Konzertperformance Soundtrack for Midnight Tamuro auf der Festwiese in Apolda zu erleben. Abgeschlossen wird der Kunstfeststart ab 21 Uhr mit der Eröffnungsparty im neuen Festivalzentrum im Lichthauskino. Mit einer Live-Sendung wird Radio Lotte den Auftakt im Pimptag begleiten. Auch das Frühlichtfestival hat heute seinen Auftakt. Gefeiert wird es zum zweiten Mal. Die feierliche Eröffnung erfolgt um 17 Uhr. Stattfinden wird es dann bis zum Sonntag. Zusammen mit dem Kunstfest Weimar sowie zahlreichen Vereinen, sozialen Einrichtungen, Kirchgemeinden und engagierten Institutionen soll ein vielfältiges Programm geboten werden. Besonders hervorzuheben seien die von der Partnerschaft für Demokratie geförderten Beteiligungsformate. Hier können BürgerInnen in Workshops und Gesprächen Ideen für das gemeinsame Zusammenleben im Quartier und für die weitere Zukunft des Platzes einbringen. Das Festival möchte zeigen, was entstehen kann, wenn Kultur, Bürgerschaft, soziale Träger und die Stadt gemeinsam Verantwortung für einen öffentlichen Raum übernehmen. Infolge des Fests kann es ab heute Morgen 7 Uhr bis Montagmittag am August-Fröhlich-Platz zeitweise zu Verkehrseinschränkungen kommen. Am Samstag und Sonntag ist dort eine Durchfahrt nicht möglich. Es wird für den gesamten Zeitraum die Umfahrung des Platzes empfohlen. Zum Saisonauftakt des Deutschen Nationaltheaters Weimar sind erneut Jubilarinnen und Jubilare geehrt worden. Gewürdigt wurden laut einer Mitteilung am Donnerstag während einer Personalvollversammlung Beschäftigte, die seit 20, 40 und 45 Jahren vor und hinter der Bühne tätig sind. Zu den insgesamt 13 JubilarInnen zählen unter anderem Inspizientin Irina Martin, Violinistin Maria Kersten und Soufflöse Heike Lucius. Begleitet von herzlichem Beifall aller Anwesenden dankte die Theaterleitung den Geehrten für ihre Treue und ihr Engagement. Aktuell laufen im DNT bereits die Proben für die ersten Neuproduktionen der Spielzeit. Dazu zählt insbesondere die Eröffnungspremiere Messias am 5. September im Großen Haus. Im Schwanseebad wird am Samstag für den guten Zweck geschwommen. Das diesjährige Spendenschwimmen kommt der Kita Hufeland zugute. Laut einer Mitteilung soll der Erlös der Aktion in ein neues Spielhaus auf dem Außengelände der Einrichtung fließen. Dafür müssen so viele Bahnen wie möglich geschwommen werden. Für jeden zurückgelegten Kilometer geben die Stadtwerke Weimar 5 Euro in den Spendentopf. Beginnen wird die Aktion ab 12 Uhr, der Startschuss fällt eine halbe Stunde später. Ergänzt wird das sportliche Event von einem bunten Rahmenprogramm. Unter anderem lädt der Alpenverein dazu ein, sich vom Sprungturm abzuseilen. Gleichfalls stehen der sogenannte Arschbomben-Contest und das Unterwasser-Bierfassrollen auf dem Programm. Übergeben wird der Spendencheck um 16.30 Uhr. Abgeschlossen wird die Aktion mit einer Badparty. Neben den Stadtwerken sind auch die Stadtwirtschaft und die DLRG Weimar für die Veranstaltung verantwortlich. Zwei Ortsteile Weimars erhalten jeweils eine neue Sirene. Darauf hat die Stadt in einer Mitteilung aufmerksam gemacht. So soll vom 24. bis 26. August eine Sirene in Tiefurt montiert werden. Die zweite wird vom 2. bis 4. September in der Parkvorstadt installiert. Jeweils am letzten Errichtungstag sollen die Anlagen getestet werden. Geplant ist, alle 4 Sirenensignale vollständig abzuspielen. Beide Anlagen werden im Rahmen des verbesserten Bevölkerungs- und Katastrophenschutzes installiert. Mittwochnacht ist die Feuerwehr zu insgesamt 18 Einsätzen ausgerückt. Der Grund dafür war der am Abend aufgetretene Starkregen. Der Schwerpunkt lag nach Angaben der Stadt bei mit Wasser vollgelaufenen Kellern und Eingangsbereichen von Wohnhäusern. Unter anderem blieb auch ein PKW mit zwei Personen in einem überfluteten Teil der Moskauer Straße liegen. Beiden Insassen gelang es, sich aus dem Fahrzeug zu befreien. Außerdem wurde in Süßenborn eine Kreuzung im Bereich der Bachgasse und Bornstraße von einer Schlammlawine überschwemmt. Entfernt wurde der Schlamm zunächst vom Kommunalservice mit einem Radlader. Abschließend spülte die Feuerwehr nach. An den Maßnahmen beteiligt waren 35 Einsatzkräfte der Berufsfeuerwehr sowie der Freiwilligen Feuerwehr in Weimar, Mitte und Schöndorf. Das waren die Nachrichten auf Radio Leute Weimar mit Michael Toscher.
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0: Ja, 7.52 Uhr haben wir es jetzt genau. Und wir schauen mal, was das Wetter heute so bringt. In Weimar gibt es am Morgen nur selten Lücken in der Wolkendecke. Bei Werten von bis zu 13 Grad. Im weiteren Tagesverlauf ist es regnerisch und die Temperatur erreicht 22 Grad. Abends ist es in Weimar bedeckt bei Temperaturen von 16 bis 18 Grad. Ja, und in der Nacht muss mit anhaltenden Regenschauern gerechnet werden. Und dann liegen auch die Tiefstemperaturen bei ungefähr 14 Grad. Also die Höchstwerte heute bei 22 Grad und die Niedrigwerte bei 14 Grad. Das ist die Spanne, Temperaturspanne, die wir heute abdecken. Und tatsächlich gegen Ende des Tages ist mit Regen zu rechnen, so die Prognose zumindest. Ja, und hier geht's jetzt weiter mit Daisy Dreams und dem Titel Money.

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1: Ja, gleich haben wir es 8 Uhr. Schönen guten Morgen. Mein Name ist Michael Tuschau und ich geleite Sie durch die Stadtzeit am Morgen. Das werde ich hier tun. Das tue ich auch gerade in diesem Augenblick. Und ich möchte noch verraten, was Sie denn heute alles so noch erleben können. Ist ja einiges auf dem Plan. Also, wenn ich mir jetzt schon die Nachrichten ansehe, da ist ja vieles geboten. Man weiß ja gar nicht, wo man hingehen soll an diesem Wochenende. Ist ja schon fast unmöglich, wie man da überhaupt planen kann. Ganz knifflig. Aber wir versuchen das mal. Wir haben da nämlich zwei Sachen tatsächlich hervorheben können, beziehungsweise wollen wir die euch natürlich jetzt hier kredenzen.
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1: Ja, wer auf Performance steht, der ist auf jeden Fall in puncto Kunstfest gut aufgehoben. Heute Abend ist nämlich mal Donne zu erleben von Leila K. Und zwar im Deutschen Nationaltheater Weimar im Großen Haus ab 20 Uhr. Und worum geht's da eigentlich? In Mal Donne begegnen uns gegensätzliche Gefühle und Körper. 5 Tänzerinnen bewegen sich durch 40 verschiedene Second-Hand-Kleider. Darunter sind tatsächlich Alltagskleider, Brautkleider, Nachthemden und Ballkleider, was man halt so trägt. Und die Kleider werden zu einem wichtigen Teil des Stücks. Jedes trägt einen Namen und seine eigene Geschichte. Die Tänzer ringen mit den Kleidern, die einengen, hinreißen oder rebellieren. Dabei geht es um Weiblichkeit, Schwesterlichkeit, Aufruhr und verschiedene Identitäten. Leila K. ist bekannt für ihre theatrale, kämpferische und präzise Bewegungssprache, die unter die Haut geht und sich aufgezwungene Rollenbilder widersetzt. Das Stück dauert 60 Minuten und ist tatsächlich ab 14 Jahren freigegeben. Und auch das noch, im Lichthaus Kino kann man heute den Film Noga sehen ab 21 Uhr. Die Musikerin Noga Eres und ihr Lebensgefährte Ori Rousseau, die Musiksensation auf der internationalen Bühne. Als sie an ihrem bislang größten Album arbeiten, wird sie durch die politischen Ereignisse in ihrer Heimat erschüttert. Miono und Benji Bergmann erzählen die Geschichte einer Künstlerin, die sich weder vereinnahmen noch zum Schweigen bringen lässt. Es geht um den Mut, den eigenen Weg zu gehen, selbst wenn die Welt um einen herum ins Wanken gerät. Genau, das wird geboten und ich habe selbst noch einen kleinen Ausblick aufs Wochenende, denn wie gesagt, es ist ja so viel los. Einerseits das Spendenschwimmen im Spanseebad, dann der Kunstfestauftakt, dann das Fröhlich-Festival und vieles, vieles mehr. Das kann man gar nicht alles unterbringen. Und tatsächlich auch noch die freie Kulturkarawane in Weimar, die Tanzdemonstration, die morgen 14 Uhr am Hauptbahnhof beginnt. Genau. Ist so ein bisschen, wenn man es beschreiben wollen würde, hat so ein bisschen, ja, ganz schwierig eigentlich. Ist so eine Musik-Tanz-Demo quasi und unterschiedliche DJs und Acts sind da zu hören. Und es wird bunt, es wird laut und natürlich geht es um auch natürlich etwas, und zwar darum aufmerksam zu machen, was denn eigentlich die Subkultur hier für Weimar eigentlich, was das für eine Bedeutung hat und dass die eigentlich auch nicht so ganz von der Hand zu weisen ist und natürlich auch gefördert werden muss. Genau, die Subkultur ist die Brandmauer unserer Demokratie, heißt das zum Beispiel in dem Aufruf der VeranstalterInnen, Anerkennung des rechtlichen Status und der Gesellschaft, genau. Und auch die Entstigmatisierung der Rave-Kultur wird dahingehend gefeiert. Nicht nur das habe ich als Tipp für Sie, also die freie Kulturkarawane morgen ab 14 Uhr am Hauptbahnhof. Aber auch einen kleinen Kulturarena-Ticker haben wir hier vorbereitet. Und diesmal geht es um Kruder und Dorfmeister. Ja, da bin ich gespannt.
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3: Moin Lukas, ich habe gehört, du gehst heute zur Kulturarena. Da spielt ja heute eine ganz besondere Band. Welche ist das denn?
4: Ja genau, also es ist ein Kruder und Dorfmeister, und um mal ein bisschen einzusteigen, wie die beiden denn Musik machen. Also es gibt Künstler, die werden durch bestimmte Songs berühmt, und dann gibt es auch noch Künstler, die ihren ganz eigenen Sound erschaffen, und dazu zählen Kruder und Dorfmeister. Und das Duo aus Wien besteht aus Peter Kruder und Richard Dorfmeister, und Mitte der 1990er Jahre haben sie einen wirklich unverwechselbaren Sound geprägt, der bis heute einen großen Einfluss hat. Ihre Musik kann man beschreiben als entspannt, aber gleichzeitig richtig detailliert. Und sie verbinden mehrere Genres miteinander, also auf jeden Fall elektronische Beats mit Dub, Hip-Hop, Soul, Jazz und Ambient. Klingt erstmal ungewohnt, aber ja, wenn man es einmal hört, dann gewöhnt man sich dran und es ist dann ein sehr hoher Wiedererkennungswert. Und bekannt geworden sind sie aber nicht mit eigenen Tracks. Sie sind bekannt geworden vor allem durch ihre Remixe. Und das hat sie weltweit bekannt gemacht. Also sie haben Songs anderer KünstlerInnen komplett neu gedacht und sie meist ruhiger und atmosphärischer gemacht. Und dadurch entstanden echte Klassiker der elektronischen Musik. Vielleicht habt ihr den einen oder anderen schon mal gehört, aber die haben auf jeden Fall das Genre und die elektronische Musik im Allgemeinen sehr geprägt. Und gerade Ende der 90er wurden ihre Produktionen in Clubs, Bars und Cafés auf der ganzen Welt gespielt. Und sie haben den Downtempo- und Trip-Hop-Sound entscheidend mitgeprägt und gezeigt, dass elektronische Musik nicht immer laut und schnell sein muss. Also keine großen Effekte und Musik, die sich langsam entfaltet. Kruder und Dorfmeister sind zeitlos.
3: Wird auf jeden Fall ein tanzbarer Abend von dem, was du jetzt beschrieben hast. Und wer Lust hat, Kruder und Dorfmeister live und in Farbe zu hören und vor allem auch zu sehen, der hat heute die Möglichkeit um 20 Uhr auf dem Theatervorplatz in Jena.
4: Ganz genau. Und wir hören jetzt einen ihrer bekanntesten Tracks jemals. Und bei einer Trip-Hop-Recherche bin ich auf diesen Track gestoßen. Und er nennt sich High Noon. Hier sind Kruder und Dorfmeister.

Ja, soweit zum Tee, zum Ticker oder Kulturarena-Ticker. Zu Krude und Dorfmeister. Die werden tatsächlich nicht heute spielen, sondern am Samstag, den 22. August gegen 20 Uhr auf dem Theatervorplatz in Jena sind die zu erleben. Das sei hier noch ergänzt. Und wir machen weiter mit Olivia Rodrigo und dem Titel The Cure.

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3: Und 8.15 Uhr haben wir es und wir kommen zu den Nachrichten aus Deutschland und der Welt.
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5: Wirtschaftsverbände und Großkonzerne haben die Bundesregierung in einem gemeinsamen Schreiben zu schnellen Reformen aufgefordert. Angekündigte oder im Koalitionsvertrag festgehaltene Reformvorhaben müssten schleunigst und ohne irgendwelche Abstriche umgesetzt werden, heißt es in dem Brief von Verbänden und Unternehmen aus Bayern und Baden-Württemberg, aus dem die Mediengruppe Bayern zitiert. Wegen hoher Energiekosten und sich wandelnder wirtschaftlicher Rahmenbedingungen stünden Unternehmen in Deutschland unter erheblichem Druck. In dieser Lage entscheide die Ausgestaltung sozial- und wirtschaftspolitischer Rahmenbedingungen darüber, ob Unternehmen wettbewerbsfähig bleiben und Arbeitsplätze erhalten werden könnten. Unter anderem wird gefordert, die Beitragsbelastung in der Sozialversicherung nachhaltig zu reduzieren. Diese liege mit über 42% derzeit auf einem Höchststand. Zu den Unterzeichnern gehören unter anderem die Konzerne Audi, BMW, Mercedes-Benz, Siemens und ZF. Das Bundeswirtschaftsministerium sieht keine Gasengpässe im Winter auf Deutschland zukommen. Der vergleichsweise geringe Stand von 50% in den deutschen Speichern führe zu keiner Mangellage, weil viel Gas importiert werde, teilte das Ministerium mit. Die Wintervorsorge liege grundsätzlich bei den Gasunternehmen und Händlern. Ein staatlicher Eingriff bei der Beschaffung sei derzeit nicht vorgesehen. Man bereite für den Bedarfsfall aber Handlungsoptionen vor. Durch den Krieg der USA gegen den Iran sind die Gaspreise hoch, weshalb Händler derzeit weniger Gas einkaufen. Die Linke und Verbraucherschützer warnten vor steigenden Preisen. Die Vorsitzende der Hauptgeschäftsführung des Bundesverbands der Energie- und Wasserwirtschaft, Andrae, sagte im Deutschlandfunk, sie könne die Sorge über die Füllstände verstehen. Gleichwohl sei die Lage nicht mit dem Krisenjahr 2022 vergleichbar. Nach erhobenen Plagiatsvorwürfen bekommt Berlins Justizsenatorin Badenberg Unterstützung aus ihrer Partei, der CDU. Der Spitzenkandidat für die Landtagswahl, Evers, erklärte, Badenberg sei eine herausragende Justizsenatorin, die für Berlin viel bewege. Wer sie kenne, wisse, mit welcher Integrität, Ernsthaftigkeit und Professionalität sie ihr Amt ausübe. Badenberg habe die Universität Köln um eine Überprüfung ihrer Doktorarbeit gebeten. Dieses Vorgehen unterstütze er ausdrücklich. Badenberg selbst erklärte, ihre Dissertation sei nach bestem Wissen und Gewissen angefertigt. Ein umstrittener sogenannter Plagiatsjäger wirft der CDU-Politikerin wissenschaftliches Fehlverhalten an mehr als 80 Stellen ihrer Doktorarbeit vor. In einem Monat findet in Berlin die Abgeordnetenhauswahl statt. Der Kabarettist Uwe Steimle hat nach Äußerungen über Bundeskanzler Merz eine Unterlassungserklärung abgegeben. Das teilte sein Rechtsanwalt mit. Steimle hatte bei einer AfD-Veranstaltung in Dessau-Roßlau wörtlich gesagt: "Wenn ich Friedrich Merz sehe, frage ich mich manchmal, wo ist eigentlich Stauffenberg, wenn man ihn mal wirklich braucht?" Klaus Schenk, Graf von Stauffenberg, war ein deutscher Wehrmachtoberst und Widerstandskämpfer. Er war die zentrale Figur des gescheiterten Bombenattentats auf Adolf Hitler am 20. Juli 1944. Am selben Tag noch wurde er hingerichtet. Die Staatsanwaltschaft Dessau-Roßlau leitete nach den Äußerungen Ermittlungen gegen Steimle ein, wegen der Störung des öffentlichen Friedens durch Androhung von Straftaten. In Hongkong sind zwei Organisatoren von Mahnwachen zum Gedenken an die Niederschlagung der Proteste auf dem Pekinger Tiananmen-Platz 1989 schuldig gesprochen worden. In einem heute veröffentlichten Urteil wird ihnen Anstiftung zur Subversion zur Last gelegt. Damit drohen den beiden Demokratieaktivisten jeweils bis zu 10 Jahre Haft. Das genaue Strafmaß soll noch verkündet werden. Die beiden Aktivisten gehörten der sogenannten Hongkong-Allianz an. Diese hatte jahrelang das öffentliche Gedenken an die Niederschlagung der Proteste auf dem Tiananmen-Platz organisiert. 2020 wurden die Mahnwachen von den Behörden in Hongkong untersagt. Das Wetter. Im Süden und Nordwesten Regen, vereinzelt Gewitter. Von der Mitte bis in die Osthälfte auch Sonne. Höchstwerte 18 bis 27 Grad. Morgen im Süden sonnig, an den Alpen Gewitter 18 bis 23 Grad.
3: Das waren die Deutschland- und Weltnachrichten in einer Übernahme von Deutschlandfunk. 8:20 Uhr ist es jetzt genau, gegen 8:30 Uhr. Hätte dann hier den Sportplatz am Freitag von und mit Etienne. Und gegen 8:45 Uhr laufen dann hier wieder die Nachrichten aus Weimar und der Region. Und jetzt hören wir von Kack Motherfucker, die Band heißt tatsächlich so, Good Time Crew.

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1: Und genau in diesem Augenblick ist es 8.29 Uhr geworden und ihr hört die Stadtzeit am Morgen hier bei uns auf der 106,6. Und natürlich bei uns im Webstream unter radiolotte.de ist der abrufbar. Und wir kommen auch zu unserem nächsten Beitrag und zwar zum Sportplatz am Freitag von und mit unserem lieben Kollegen Etienne.
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3: Willkommen zu einer neuen Ausgabe vom Sportplatz am Freitag. Mein Name ist Etienne Bergmann und ey, ihr wisst nicht, wie sehr ich mich persönlich auf dieses Wochenende freue. Für mich geht's morgen nach Dortmund, wo der BVB auf den FC Bayern München trifft und um den Franz-Beckenbauer-Supercup spielt. Ist ja ein Pokal, den viele dafür belächeln, dass es eigentlich um gar nichts geht. Und trotzdem wird es da draußen sicherlich den ein oder anderen Fußballfan geben, der sich drauf freuen wird, so ein Spiel nochmal vor dem eigentlichen Bundesliga-Start zu sehen. Und ja, auch wenn es da tatsächlich nicht um so viel gehen mag, kann das Ganze ja doch schon mal eine erste Richtung vorgeben, wo es für die beiden Mannschaften in dieser Spielzeit hingehen wird. Ich bin dabei ja besonders gespannt drauf, wie sich der BVB schlagen wird, denn gegen die großen Rivalen aus München lief es die letzten Jahre ja immer eher so, naja, semi-gut. Und ich als BVB-Fan kann da wirklich ein Lied von singen. Ich glaube, in der Zeit, seitdem ich Borussia Dortmund-Fan bin, gab es in der Bundesliga vielleicht 5 Siege. Und ich schaue wohlgemerkt aktiv Fußball seit mittlerweile 14 Jahren. Ja, es wird also mal wieder Zeit für 3 Punkte. Obwohl, nee, 3 Punkte gibt's ja gar nicht. Gibt nämlich einen Pokal und der wird vielleicht hochgehalten von einem der 4 Neuzugänge, die Dortmund mit ins Boot geholt hat. Und Boot reimt sich passenderweise auf Burg, den Namen des neuen Sportdirektors, der erstmal direkt für gute 100 Millionen Euro eingekauft hat. Und anders als im letzten Jahr war diesmal auch ausnahmsweise keine neue Küche für knackige 11 Millionen Euro dabei, sondern stattdessen richtige Diamanten, wie man sie sonst eigentlich nur aus dem FIFA-Karrieremodus kennt. Ich rede dabei von Spielern wie Kavabratschis, Joan Gadou oder den beiden Griechen Karetsas und Konstantelias? Ja, also man merkt, ich bin auch noch nicht so ganz fit darin, bei den ganzen Namen und die auszusprechen, ist ja doch der ein oder andere Zungenbrecher dabei. Und ähnlich ging es mir übrigens auch bei der Verpflichtung damals von Henrik Mkhitaryan oder Sokratis Papastathopoulos. Hat das ewig gedauert, bis ich die Namen halbwegs drauf hatte. Aber einfacher wird's dann, wenn man Richtung München schaut, mit Namen wie Harry Kane, Michael Olise oder Joshua Kimmich. Und wenn ich diese Namen nur so ausspreche, was haben die Bayern da bitte für Weltklasse-Spieler im Kader? Da kann man eigentlich schon den Hut ziehen, selbst als Dortmund-Fan, und sich fragen, wie man gegen so eine Mannschaft ankommen will. Und ich glaube, Borussia Dortmund fragt sich das gerade auch, rund um Trainer Niko Kovac. Aber ich bin mir sicher, die werden sich irgendwas ausdenken. Die haben so viele neue, gute Spieler. Aber natürlich, die müssen sich behaupten können gegen eine eingespielte Mannschaft aus München. Es wird auf jeden Fall sehr spannend, wenn es morgen 20.30 Uhr dann losgeht. Das ist aber noch lange nicht das einzige Highlight an diesem Wochenende, denn auch die erste Runde vom DFB-Pokal steht an und eine der 4 Partien findet auch bei uns in Thüringen statt, wo der FC Kassel Jena am Sonntag den Zweitligisten SV Darmstadt im Ernst-Abbe-Sportfeld begrüßt. Und vielleicht erleben wir ja wieder eine kleine Pokalsensation. Gegen größere Clubs hat sich der FCC nämlich immer ganz tapfer geschlagen. Ich denke da zum Beispiel daran, als Xabi Alonso mit seiner Meistermannschaft Bayer Leverkusen vor 2 Jahren das Paradies kam und nur mit großer Mühe 1:0 in die nächste Runde einzog. Oder, was allerdings ein bisschen länger her ist, als Jena 2015 den Hamburger SV aus dem Pokal kegelte und für eine Riesenüberraschung sorgte. Ja, mal schauen, wie es dann gegen Darmstadt wird. Auf dem Papier scheint es ja vermeintlich einfacher zu sein als beispielsweise gegen Leverkusen. Daher könnte es auf jeden Fall eine spannende Partie werden und es wäre auch nicht das erste Mal, dass durch eine erfolgreiche Pokalsaison ganze Legenden entstehen. Ein bekanntes Beispiel, was mir da gerade einfällt, ist der SV Werder Bremen, als sie 2004 neben der deutschen Meisterschaft auch noch den Pokal holten. Und ein paar dieser Spieler, kann man ganz nebenbei bemerkt, morgen in Gaberndorf spielen sehen, wenn die Legendenmannschaft des SV Werder Bremen auf den SV 1951 Gaberndorf trifft. Richtig coole Aktion, vor allem, weil man damit voraussichtlich Spieler wie Ayrton, Thorsten Frings oder Tim Borowski sehen wird. Und die sind ja in der Welt des Fußballs bei Weitem keine Unbekannten. Wie das Spiel dann schlussendlich ausgegangen ist, wer am Ende Franz Beckenbauer Supercup-Sieger geworden ist und ob wir weiterhin den DFB-Pokal in Thüringen sehen werden, das besprechen wir dann in der nächsten Ausgabe am kommenden Freitag. Zufälligerweise ist das auch der Freitag, wo die Bundesliga wieder anfängt. Da sprechen wir natürlich auch drüber, aber bis dahin bleibt sportlich und bis nächste Woche.
1: Ja, das war unser kleiner sportlicher Rückblick bzw. unser Update hier bei uns auf Radio Lotte auf der Stadtzeit, in der Stadtzeit am Morgen gehört. Habt ihr den Sportplatz am Freitag von und mit Etienne? Und jetzt liefere ich tatsächlich noch einen kleinen Titel von Derya Yildirim und Grup Şimşek nach. Hätte ich eigentlich vorhin schon spielen können, aber ist mir so ein bisschen entglitten. Aber nichtsdestotrotz, den hört ihr jetzt. Cool Hand nämlich, also von Derya Yildirim und Grup Şimşek. Das läuft jetzt hier.

0: Es war Bosse mit Flackern. Übrigens, die Musikauswahl stammt heute vom lieben Dennis Klostermann. An der Stelle schon mal vielen Dank für die großartige Auswahl. Die bockt voll, also macht auf jeden Fall sehr gute Laune. Und wir haben es jetzt genau 8.45 Uhr und wenden uns natürlich den Nachrichten aus Weimar und der Umgebung zu.
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0: Kunstfest Weimar wird heute eröffnet. Fröhlich Festival erlebt seinen Auftakt und DNT ehrt langjährige Beschäftigte. Heute startet das diesjährige Kunstfest Weimar. Bis zum 6. September stehen rund 100 Veranstaltungen auf dem Programm. Geboten werden unter anderem Tanz, Theater, Performance, Musik und Film. Den Auftakt gibt 17.30 Uhr die Open-Air-Performance Roseau im Ilmpark. Dabei bewegen sich die ArtistInnen der französischen Compagnie Gratiel auf 6 Meter hohen Stangen durch die Landschaft. Um 18.45 Uhr folgt die offizielle Festivaleröffnung. Zudem sammelt am Abend Laila Kasmaldon im DNT und Masamitsu Arakis Konzertperformance Soundtrack for Midnight Tamuro auf der Festwiese in Apolda zu erleben. Abgeschlossen wird der Kunstfeststart ab 21 Uhr mit der Eröffnungsparty im neuen Festivalzentrum im Lichthauskino. Mit einer Live-Sendung wird Radio Lotte den Auftakt im Ilmpark begleiten. Auch das Frühlichtfestival hat heute seinen Auftakt. Gefeiert wird es zum zweiten Mal. Die feierliche Eröffnung erfolgt um 17 Uhr, stattfinden wird es bis zum Sonntag. Zusammen mit dem Kunstfest Weimar sowie zahlreichen Vereinen, sozialen Einrichtungen, Kirchgemeinden und engagierten Institutionen soll ein vielfältiges Programm geboten werden. Besonders hervorzuheben seien die von der Partnerschaft für Demokratie geförderten Beteiligungsformate. Hier können BürgerInnen in Workshops und Gesprächen Ideen für das gemeinsame Zusammenleben im Quartier und für die weitere Zukunft des Platzes einbringen. Das Festival möchte zeigen, was entstehen kann, wenn Kultur, Bürgerschaft, soziale Träger und die Stadt gemeinsam Verantwortung für einen öffentlichen Raum übernehmen. Infolge des Fests kann es ab heute Morgen ab ca. 7 Uhr bis Montagmittag am August-Fröhlich-Platz zeitweise zu Verkehrseinschränkungen kommen. Am Samstag und Sonntag ist dort eine Durchfahrt nicht möglich. Es wird für den gesamten Zeitraum die Umfahrung des Platzes empfohlen. Zum Saisonbeginn des Deutschen Nationaltheaters Weimar sind erneut Jubilarinnen und Jubilare geehrt worden. Gewürdigt wurden laut einer Mitteilung am Donnerstag während einer Personalvollversammlung Beschäftigte, die seit 20, 40 und 45 Jahren vor und hinter der Bühne tätig sind. Zu den insgesamt 13 JubilarInnen zählen unter anderem Inspizientin Irina Martin, Violinistin Maria Kersten und Souffleuse Heike Lucius. Begleitet von herzlichem Beifall aller Anwesenden dankte die Theaterleitung den Geehrten für ihre Treue und ihr Engagement. Aktuell laufen im DNT bereits die Proben für die erste Neuproduktion der Spielzeit. Dazu zählen insbesondere die Eröffnungspremiere Messias am 5. September im Großen Haus. Im Schwarzseebad wird am Samstag für den guten Zweck geschwommen. Das diesjährige Spendenschwimmen kommt der Kita Hufeland zugute. Laut einer Mitteilung soll der Erlös der Aktion in ein neues Spielhaus auf dem Außengelände der Einrichtung fließen. Dafür müssen so viele Bahnen wie möglich geschwommen werden. Für jeden zurückgelegten Kilometer geben die Stadtwerke Weimar 5 Euro in den Spendentopf. Beginnen wird die Aktion ab 12 Uhr. Der Startschuss fällt eine halbe Stunde später. Ergänzt wird das sportliche Event von einem bunten Rahmenprogramm. Unter anderem lädt der Alpenverein dazu ein, sich vom Sprungturm abzuseilen. Gleichwohl stehen der sogenannte Arschbomben-Contest und das Unterwasser-Bierfass-Rollen auf dem Programm. Übergeben wird der Spendencheck um 16.30 Uhr. Abgeschlossen wird die Aktion mit einer Badparty. Neben den Stadtwerken sind auch die Stadtwirtschaft und die DLRG Weimar für die Veranstaltung mitverantwortlich. Zwei Ortsteile Weimars erhalten jeweils eine neue Sirene. Darauf hat die Stadt in einer Mitteilung aufmerksam gemacht. So soll vom 24. bis 26. August eine Sirene in Tiefurt montiert werden. Die zweite wird vom 2. bis 4. September in der Parkvorstadt installiert. Jeweils am letzten Errichtungstag sollen die Anlagen getestet werden. Geplant ist, alle vier Sirenensignale vollständig abzuspielen. Beide Anlagen werden im Rahmen des verbesserten Bevölkerungs- und Katastrophenschutzes installiert. Mittwochnacht ist die Feuerwehr zu insgesamt 18 Einsätzen ausgerückt. Der Grund dafür war der am Abend aufgetretene Starkregen. Der Schwerpunkt lag nach Angaben der Stadt bei mit Wasser vollgelaufenen Kellern und Eingangsbereichen von Wohnhäusern. Unter anderem blieb auch ein PKW mit 2 Personen in einem überfluteten Bereich der Moskauer Straße liegen. Beiden Insassen gelang es, sich aus dem Fahrzeug zu befreien. Außerdem wurde in Süßenborn eine Kreuzung im Bereich der Bachgasse und Bornstraße von einer Schlammlawine überschwemmt. Entfernt wurde der Schlamm zunächst vom Kommunalservice mit einem Radlader. Anschließend spülte die Feuerwehr nach. An den Maßnahmen beteiligt waren 35 Einsatzkräfte der Berufsfeuerwehr sowie der Freiwilligen Feuerwehren Weimar Mitte und Schöndorf. Das waren die Nachrichten auf Radio Lotte Weimar mit Michael Tuscher.
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0: 8.51 Uhr haben wir es jetzt genau. Wir kommen zum Wetterüberblick für den heutigen Tag. Ja, im Weimar, da gibt es am Morgen nur selten Lücken in der Wolkendecke. Wir haben Werte bis zu 13 Grad. Im weiteren Tagesverlauf ist mit regnerischem Wetter zu rechnen und die Temperatur erreicht 22 Grad. Das sind heute die Höchstwerte. Auch abends ist es bedeckt bei Temperaturen von 16 bis 18 Grad. Und in der Nacht, da ist mit anhaltenden Regenschauern zu rechnen und einer Tiefstemperatur von ungefähr 14 Grad. Ja, so sieht das Wetter aus und wir haben auch gerade die Nachrichten gehört. Von New Order hören wir jetzt 60 Miles an Hour.

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1: Ja, an der Stelle nochmal einen wunderschönen guten Morgen. Gleich ist es 9 Uhr. Mein Name ist Michael Tuscher. Ich werde Sie noch in der Stunde durch die Stadtzeit am Morgen lotsen, präsentieren das ein oder andere, was vielleicht für ein Aha-Moment sogar sorgen kann. Man weiß es ja am Ende des Tages nicht. Aber jetzt dürfen Sie sich tatsächlich auch auf die Tonspur freuen, auf die aktuelle Ausgabe. Und da bin ich gespannt, was wir da heute hören dürfen.
2: 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Monkey Mind. Diese Woche in der Tonspur das schon 6. Album von Pearl and the Oysters mit dem Titel Monkey Mind. Pearl and the Oysters ist ein französisch-amerikanisches Indie-Pop-Duo, das von Juliette Pearl Davis und Joachim Poland gegründet wurde. Juliette Pearl Davis alias Juju und Joachim Poland alias Jojo treffen sich in einer Schule in Paris und gründen eine Band. Nach dem Umzug in die USA erwarb Pollack den Master of Musikwissenschaft, der sich auf brasilianisch populäre Musik konzentrierte und begann den Doktortitel an der School of Music der University of Florida. Viele Jahre später sind die beiden immer noch ein Paar, leben in Los Angeles und bringen ihr mittlerweile 6. Album als Pearl and the Oysters heraus. Monkey Mind lebt vom Disco-Funk-Rhythmen und Juju's heller Stimme. Maud Garrison's Synths und mehr oder minder expliziten Verweisen auf Yellow Magic Orchestra. Der musikalische Stil der Band wird oft als eine vielseitige Verschmelzung von Space, Age, Pop, Softrock und Jazz-Einflüssen beschrieben, die sich durch üppige Arrangements und eine traumhafte Atmosphäre auszeichnen, irgendwo zwischen Stereolab und Yachtrock. Das Konzept des Monkey Minds wird im Buddhismus als ein Zustand der Ablenkung, Rastlosigkeit und innere Unruhe beschrieben. So wie ein Kapuzineräffchen in Windeseile von Ast zu Ast springt, kreisen unsere Gedanken beim Monkey Mind um 1000 Dinge gleichzeitig. Stress und Angstzustände sind nicht selten die Folge. Das Album entstand unter dem Eindruck von Trumps Wiederwahl und den Waldbränden in L.A. Letztere werden in Mandarin Moon explizit besungen und ein Retro-Bossa Nova-Song mit Vintage-Filter über der Stimme wirkt doch ganz anders, wenn er Doom Mode heißt. Das Album ist eine spacige Exotika-Reise und zupackendes Ringen mit der Realität. Das 6. Album markiert auch eine Abkehr von dem leicht kitschigen Weltraum-Sound der Vorband Planet Pearl hin zu einem wärmeren, organischeren Klang, der vom Softrock der 70er à la Todd Rundgren, Beach Boys und Steely Dan beeinflusst ist und den Anklängen von City Pop und Exotika aufweist. Nachdem Pearl and the Oysters jahrelang ihren eigenen Komplexen im Homeoffice aufgenommene Klangwelten erschaffen hatten, arbeiten sie nun mit dem Produzent, Solokünstler und Foxy Jan Jonathan Rado zusammen, der seinerseits schon mit natürlich Foxy Jan, Wasteblood, Miley Cyrus, Father John Misty und den Lemon Twigs zusammengearbeitet hat. Die Band nahm direkt auf Band mit minimalen Overdubs auf. Dabei kooperierten sie mit den Musikerfreunden aus Los Angeles. Das Ergebnis ist locker und stärker im Hier und Jetzt verankert als alles, was die Band vorher gemacht hat. Monkey Mind gelingt es, warme Melodien mit klaren und durchdachten Texten zu verbinden. Es passt sich dem inneren Monolog an, macht ihn sichtbar und lässt ihn dadurch leichter zu verarbeiten. Ja, wir hören heute den Song Lights Out, der auch das Album beschließt. Dazu wünsche ich viel Spaß, Ihr Dennis Klostermann. Lights.

0: Willkommen zu den Meerschweinchen-TVs. Heute stellen wir euch einige Arten vor, wie zum Beispiel das Rosettenmeerschweinchen. Dies ist eine pelzige Art.
1: Dann gibt es noch das Kurzhaar-Meerschweinchen und das Langhaar-Meerschweinchen.
0: Sie essen sehr viel Gemüse.
1: Sehr viel.
0: Dankeschön.
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0: Das war Deichkind, die Bude voll People. Es ist 9.15 Uhr und wir wollen natürlich wissen, was es so Neues in Deutschland und der Welt gibt.
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2: Seit Beginn der amerikanisch-israelischen Angriffe auf den Iran sind nach Angaben des Pentagon 757 Angehörige der US-Streitkräfte verletzt worden. Wie der Londoner Independent berichtet, starben bislang 18 US-Soldaten in dem Einsatz. Das Verteidigungsministerium in Washington hat bislang kaum Einzelheiten zu den Opfern und Schäden an US-Militärstützpunkten veröffentlicht. Vertreter der US-Regierung erklärten lediglich, dass es sich bei der überwiegenden Mehrheit der verwundeten Soldaten um traumatische Hirnverletzungen handele. Der Irankrieg begann am 28. Februar mit großflächigen Raketenangriffen von Israel und den USA. Angesichts der niedrigen Gasstände kann der Bundesverband der Energie- und Wasserwirtschaft Sorgen um die Füllstände nachvollziehen. Die Vorsitzende der Hauptgeschäftsführung, Andrea, sagte im Deutschlandfunk, es könne schwer werden, bis November das Ziel von 70% Füllstand zu erreichen. Es sei aber kein Vergleich zum Krisenjahr 2022, als die Bundesregierung aktiv in die Gasbeschaffung eingegriffen habe. Dies habe zu höheren Preisen geführt, deshalb sei dieses Instrument mit Vorsicht zu genießen. Sie warne vor Panikmache, betonte Andrea. Das Bundeswirtschaftsministerium hatte mitgeteilt, es sehe keine Gasengpässe im Winter auf Deutschland zukommen. Der vergleichsweise geringe Stand von 50% in den deutschen Speichern führe zu keiner Mangellage, weil viel Gas importiert werde. Die Wintervorsorge liege grundsätzlich bei den Gasunternehmen und Händlern. Ein staatlicher Eingriff bei der Beschaffung sei derzeit nicht vorgesehen. Man bereite für den Bedarfsfall aber Handlungsoptionen vor. Durch den Krieg der USA gegen den Iran sind die Gaspreise hoch, weshalb Händler derzeit weniger einkaufen. Die Linke und Verbraucherschützer warnten vor steigenden Preisen. Wirtschaftsverbände und Großkonzerne haben die Bundesregierung in einem gemeinsamen Schreiben zu schnellen Reformen aufgefordert. Angekündigte oder im Koalitionsvertrag festgehaltene Reformvorhaben müssten schleunigst und ohne irgendwelche Abstriche umgesetzt werden, heißt es in dem Brief von Verbänden und Unternehmen aus Bayern und Baden-Württemberg, aus dem die Mediengruppe Bayern zitiert. Wegen hoher Energiekosten und sich wandelnder wirtschaftlicher Rahmenbedingungen stünden Unternehmen in Deutschland unter erheblichem Druck. Zu den Unterzeichnern gehören unter anderem die Konzerne Audi, BMW, Mercedes-Benz, Siemens und ZF. Der Kabarettist Uwe Steimle hat nach Äußerungen über Bundeskanzler Merz eine Unterlassungserklärung abgegeben. Das teilte sein Rechtsanwalt mit. Steimle hatte bei einer AfD-Veranstaltung in Dessau-Roßlau wörtlich gesagt: Wenn ich Friedrich Merz sehe, frage ich mich manchmal, wo ist eigentlich Stauffenberg, wenn man ihn mal wirklich braucht? Klaus Schenk, Graf von Stauffenberg, war ein deutscher Wehrmachtoberst und Widerstandskämpfer. Er war die zentrale Figur des gescheiterten Bombenattentats auf Adolf Hitler am 20. Juli 1944. Am selben Tag noch wurde er hingerichtet. Die Staatsanwaltschaft Dessau-Roßlau leitete nach den Äußerungen Ermittlungen gegen Steimle ein, wegen der Störung des öffentlichen Friedens durch Androhung von Straftaten. Amnesty International hat die Hamas und ihr nahestehende Kräfte zum Ende aller Gräueltaten und Menschenrechtsverstöße gegen die palästinensische Bevölkerung aufgerufen. Die Menschenrechtsorganisation verwies dabei vor allem auf außergerichtliche Hinrichtungen. Alle Personen, die für die Anordnung und Durchführung verantwortlich seien, müssten zur Rechenschaft gezogen werden. Die Vereinten Nationen hatten in den vergangenen Monaten fast 250 Fälle außergerichtlicher Hinrichtungen und schwerer körperlicher Gewalt in Gaza untersucht. Rund 6 Wochen nach den Überschwemmungen in der Region Guangxi im Süden Chinas infolge des Taifuns Maisak gibt es neue Zahlen. Nach Angaben von Staatsmedien kamen 159 Menschen ums Leben. 10 Personen werden noch vermisst. Der Taifun hatte sich im Juli ereignet. In diesem Monat waren in China noch 2 weitere tropische Wirbelstürme aufgetreten. Das Wetter. Im Süden und Nordwesten Regen, vereinzelt Gewitter. Von der Mitte bis in die Osthälfte auch Sonne. Höchstwerte 18 bis 27 Grad. Morgen im Süden sonnig, an den Alpen Gewitter, 18 bis 23 Grad. Die weiteren Aussichten: am Sonntag verbreitet Schauer, nur im Südwesten vermehrt sonnig, 17 bis 25 Grad.
0: Vielen lieben Dank an die lieben Kollegen und Kolleginnen vom Deutschlandfunk für die Deutschlands- und Weltnachrichten. 9:20 Uhr haben wir es, 9:45 Uhr dann hier die Nachrichten aus Weimar und der Umgebung, und gegen 9:30 Uhr, so wird was draus, hören wir hier dann natürlich den 5-Minuten-Goethe, den neuen Podcast oder den alten neuen Podcast hier bei uns. Ich bin gespannt, was es da wieder zu hören gibt. Jetzt erstmal von Kesha Vara der Titel, ja genau, Pambu Mukan Uncle Feet Shahana Naresh. Der Titel heißt Kesha Vara. Genau das werden wir jetzt hier hören.

0: Das war das Paradies. Alles schmeckt nach Abschied. Das kommt jetzt aber noch nicht. Wir haben noch ganz andere Dinge auf dem Zettel. Nämlich den 5-Minuten-Goethe unter anderem oder insbesondere. Goethe taucht als Figur in vielen Gegenwartsromanen auf. Welche das sind und über welche historisch nicht überlieferten Eigenschaften der Roman Goethe verfügt, präsentiert die Literaturwissenschaftlerin Davina Beck und gewährt einen Einblick in ihre persönliche Hitliste. Wow, das klingt sehr spannend.
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6: Hallo und herzlich willkommen bei 5 Minuten Goethe. Mein Name ist Stefanie Kröger und ich sitze hier heute mit Frau Davina Beck von der Johannes Gutenberg-Universität Mainz, um mit ihr über die Rolle Goethes als Figur in der deutschsprachigen Gegenwartsliteratur zu sprechen. Frau Beck, herzlich willkommen in Weimar und schön, dass Sie da sind. Passend zum Thema der biografischen Fiktion lautet unsere heutige Frage an Sie. Inwiefern ist Goethe Ihrer Meinung nach in der Unterhaltungsliteratur angekommen und welches Bild von Goethe erhält man, wenn man sich mit dieser Art von Lektüre beschäftigt?
7: Ja, vielen Dank erstmal. Ich freue mich sehr, hier zu sein. Ja, also seit ungefähr der Jahrtausendwende können wir verstärkt das Phänomen beobachten, dass Goethe-Darstellungen auf dem Buchmarkt erscheinen, denen es in erster Linie nicht darum geht, den historischen Goethe als Person irgendwie greifbar zu machen, sondern ja, unterhaltsame, spannende Geschichten zu erzählen und die dafür dann auch bereit sind, sich stärker der fiktionalen Möglichkeiten zu bedienen, die die Literatur eben so bietet, insbesondere dann auch die Mittel, die wir aus vor allem populären Gattungen kennen, also wie Krimis, Thriller, Abenteuerroman und ähnliches. Also sowas wie klare gut-böse Schemata, Verfolgungsjagden, unerklärliche Morde, falsche Fährten und vieles mehr, was man sich da so vorstellen kann. Und das Ergebnis sind dann meistens Romane, in denen Goethe als ja Detektiv, Abenteurer, auch mal als Unsterblicher auftritt. Und die Auflagen und Verkaufszahlen zeigen, dass solche Werke auch ankommen.
5: 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Platz 3. Die Geisterseher von Kai Meier.
7: Ja, und zur Frage nach dem Goethe-Bild, also gemessen an dem Bild, das uns die Lektüre von Goethe-Schriften vermittelt, das wir für gewöhnlich in Schule, Universität und anderen kulturellen Kontexten erhalten, ist das Goethe-Bild, das uns dieser Unterhaltungsbereich vermittelt, mindestens ungewohnt, teilweise aber auch sogar irritierend bis provokativ. Also man muss sich vorstellen, in diesen Darstellungen ist es keine Seltenheit, dass Goethe ja in Handgreiflichkeiten verwickelt ist oder auch mal in der Wildnis überleben muss. Und das ist einfach nicht das Bild, das wir von dem ja privilegierten Weimarer Staatsmann und Dichter kennen. Also zusammenfassend könnte man sagen, diese Darstellungen legen es bewusst darauf an, unsere Erwartungshaltung zu unterwandern.
6: Was meinen Sie, kann uns dieser Umgang jetzt konkret über die heutige Goethe-Rezeption sagen?
7: Also man könnte ja sagen, fast 200 Jahre nach Goethes Tod ist alles über ihn geschrieben und jeder Winkel seines Lebens irgendwie künstlerisch erkundet. Und eine Schlussfolgerung, die man daraus ziehen könnte, ist, diese Art der unterhaltenden Darstellung ist eine neue Möglichkeit, Goethe literarisch zu rezipieren.
5: 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Platz 2. Durch Nacht und Wind. Die kriminalistischen Werke des Johann Wolfgang von Goethe, aufgezeichnet von seinem Freunde Friedrich Schiller, von Stefan Lehnberg.
7: Und eine andere Schlussfolgerung wäre, man kann meines Erachtens hierin das Bedürfnis beobachten, Goethe in einem anderen Licht zu zeigen aus Produktionsperspektive beziehungsweise zu sehen aus Rezeptionsperspektive. Es ist nicht der unfehlbare, unnahbare Dichterfürst irgendwo hoch oben auf einem Thron, dem man sich überhaupt nur in höchster Ehrerbietung nähern darf, sondern diese Texte suggerieren, ohne sich sich da selbst allzu ernst zu nehmen, dass Goethe als großer kanonischer Autor und vermeintlich veralteter Klassiker genauso jemand ist, mit dem sich humorvolle, spannende Geschichten erzählen lassen. Und der Umgang mit Goethe hat sich in den vergangenen Jahrzehnten wesentlich entspannt und die Darstellungen innerhalb der Unterhaltungsliteratur sind Zeugnis und ja zugleich Motor dieser Entwicklung.
6: Dann danke ich Ihnen vielmals für das Gespräch und Ihre Zeit.
7: Ja, vielen Dank.
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0: Ja, genau, das war gerade unser 5-Minuten-Goethe mit Davina Beck. Sie arbeitet an der Johannes Gutenberg-Universität in Mainz. Das Gespräch führte Stefanie Kröger. Ja, und war doch ein schöner Einblick, auf jeden Fall. Und wir machen weiter mit Krakens Mark und dem Titel Nothing is Forever. Ich glaube, ich hab's nicht richtig ausgesprochen. Krakens Mark, Krakens Mark, Krakens Mark klingt witzig. So soll's sein.

0: Ja, das waren Ella Minos und Nick Leon mit Asperil und es ist 9.45 Uhr. Natürlich kommen wir jetzt zu den Nachrichten aus Weimar und der Region.
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0: Kunstfest Weimar wird heute eröffnet. Fröhlich Festival erlebt seinen Auftakt und DNT ehrt langjährige Beschäftigte. Heute startet das diesjährige Kunstfest Weimar. Bis zum 6. September stehen rund 100 Veranstaltungen auf dem Programm. Geboten werden unter anderem Tanz, Theater, Performance, Musik und Film. Den Auftakt gibt 17.30 Uhr die Open-Air-Performance Roseau im Ilmpark. Dabei bewegen sich die ArtistInnen der französischen Compagnie Graziel auf 6 Meter hohen und biegsamen Stangen durch die Landschaft. Um 18.45 Uhr folgt die offizielle Festivaleröffnung. Zu erleben sind außerdem am Abend Leila Kasmaldonna im DNT und Masamitsu Arakis Konzertperformance Soundtrack for Midnight Tamuro auf der Festwiese in Apolda. Abgeschlossen wird der Kunstfeststart ab 21 Uhr mit der Öffnungsparty im neuen Festivalzentrum im Lichthaus Kino. Mit einer Live-Sendung wird Radio Lotte die Performance im Ilmpark begleiten. Auch das Fröhlich-Festival hat heute seinen Auftakt. Gefeiert wird es zum zweiten Mal. Die feierliche Eröffnung erfolgt um 17 Uhr. Stattfinden wird es bis zum Sonntag. Zusammen mit dem Kunstfest Weimar sowie zahlreichen Vereinen, sozialen Einrichtungen, Kirchgemeinden und engagierten Institutionen soll ein vielfältiges Programm geboten werden. Besonders hervorzuheben seien die von der Partnerschaft für Demokratie geförderten Beteiligungsformate. Hier können BürgerInnen in Workshops und Gesprächen Ideen für das gemeinsame Zusammenleben im Quartier und für die weitere Zukunft des Platzes einbringen. Das Festival möchte zeigen, was entstehen kann, wenn Kultur, Bürgerschaft, soziale Träger und die Stadt gemeinsam Verantwortung für einen öffentlichen Raum übernehmen. Infolge des Fests kann es ab heute Morgen ab ca. 7 Uhr bis Montagmittag am August-Fröhlich-Platz zeitweise zu Verkehrseinschränkungen kommen. Am Samstag und Sonntag ist dort eine Durchfahrt nicht möglich. Es wird für den gesamten Zeitraum die Umfahrung des Platzes empfohlen. Zum Saisonbeginn des Deutschen Nationaltheaters Weimar sind erneut Jubilarinnen und Jubilare geehrt worden. Gewürdigt wurden laut einer Mitteilung am Donnerstag während einer Personalvollversammlung Beschäftigte, die seit 20, 40 und 45 Jahren vor und hinter der Bühne tätig sind. Zu den insgesamt 13 JubilarInnen zählen unter anderem Inspizientin Irina Martin, Violinistin Maria Kersten und Soufflöse Heike Lucius. Begleitet von herzlichem Beifall aller Anwesenden, dankte die Theaterleitung den Geehrten für ihre Treue und ihr Engagement. Aktuell laufen im DNT bereits die Proben für die ersten Neuproduktionen der Spielzeit. Dazu zählt insbesondere die Eröffnungspremiere Messias am 5. September im Großen Haus. Im Schwanseebad wird am Samstag für den guten Zweck geschwommen. Das diesjährige Spendenschwimmen kommt der Kita Hufeland zugute. Laut einer Mitteilung soll der Erlös der Aktion in ein neues Spielhaus auf dem Außengelände der Einrichtung fließen. Dafür müssen so viele Bahnen wie möglich geschwommen werden. Für jeden zurückgelegten Kilometer geben die Stadtwerke Weimar 5 Euro in den Spendentopf. Beginn wird die Aktion ab 12 Uhr. Der Startschuss fällt eine halbe Stunde später. Ergänzt wird das sportliche Event von einem bunten Rahmenprogramm. Unter anderem lädt der Alpenverein dazu ein, sich vom Sprungturm abzuseilen. Gleichfalls stehen der sogenannte Arschbomben-Contest und das Unterwasser-Bierfassrollen auf dem Programm. Übergeben wird der Spendencheck um 16.30 Uhr. Abgeschlossen wird die Aktion mit einer Badparty. Neben den Stadtwerken sind auch die Stadtwirtschaft und die DLRG Weimar für die Veranstaltung verantwortlich. Zwei Ortsteile Weimars erhalten jeweils eine neue Sirene. Darauf hat die Stadt in einer Mitteilung aufmerksam gemacht. So soll vom 24. bis 26. August eine Sirene in Tiefurt montiert werden. Die zweite wird vom 2. bis 4. September in der Parkvorstadt installiert. Jeweils am letzten Einrichtungstag sollen die Anlagen getestet werden. Geplant ist, alle 4 Sirenensignale vollständig abzuspielen. Beide Anlagen werden im Rahmen des verbesserten Bevölkerungs- und Katastrophenschutzes installiert. Mittwochnacht ist die Feuerwehr zu insgesamt 18 Einsätzen ausgerückt. Der Grund dafür war der am Abend aufgetretene Starkregen. Der Schwerpunkt lag nach Angaben der Stadt bei mit Wasser vollgelaufenen Kellern und Eingangsbereichen von Wohnhäusern. Unter anderem blieb auch ein PKW mit 2 Personen in einem überfluteten Bereich der Moskauer Straße liegen. Beiden Insassen gelang es, sich aus dem Fahrzeug zu befreien. Außerdem wurde in Süßenborn eine Kreuzung im Bereich der Bachgasse und Bornstraße von einer Schlammlawine überschwemmt. Entfernt wurde der Schlamm zunächst vom Kommunalservice mit einem Radlader. Anschließend spülte die Feuerwehr nach. An den Maßnahmen beteiligt waren 35 Einsatzkräfte der Berufsfeuerwehr sowie der Freiwilligen Feuerwehren Weimar-Mitte und Schöndorf. Das waren die Nachrichten auf Radio Lotte Weimar mit Michael Tuscher.
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0: Willkommen zum Wetterüberblick für den heutigen Tag. Es ist 9.51 Uhr in Weimar verdecken, morgens einzelne Wolken. Die Sonne bei Werten von bis zu 13 Grad. Später soll es laut Prognose regnen und wir erreichen heute Höchstwerte von bis zu 22 Grad. Am Abend, da ist es abermals bedeckt bei Temperaturen von 17 bis 18 Grad und nachts, da ist mit anhaltendem Regenschauern zu rechnen bei einer Temperatur von 15 Grad. Das ist der Wetterüberblick für den heutigen Tag, für den 21. August. Und ja, wir machen jetzt hier noch weiter mit Noah Kahan und den Titel American Cars.

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1: Ja, das war die Stadtzeit am Morgen, das Vormittagsmagazin bei Radio Lotte Weimar. Sie hören im Radio auf der 106,6 und im Livestream unter radiolotte.de am Freitag, dem 21. August 2026. In der Redaktion arbeiteten heute für euch Michael Tuscher, also meine Wenigkeit, Hertha, Kaspar, Nikita Eisert, Tom Jeske, Jule Niedergesäß, Etienne Bergmann, Dennis Klostermann und Lukas Bob. Die Musikredaktion, die hatte heute der Dennis inne. Dennis Klostermann, an der Stelle vielen Dank für die großartige Auswahl und euch, ihr lieben Kollegen, für die großartige Zuarbeit. Ohne euch wäre diese Sendung absolut nicht vorstellbar. Überhaupt nicht. In der Moderation konntet ihr heute mich, Michael Tuscher, hören, auch in den Nachrichten. Diese Sendung ist eine Produktion von Radio Lotte Weimar. Ausgewählte Beiträge findet ihr jederzeit in unserer Mediathek unter radiolotte.de. Erreicht uns auch unter der E-Mail-Adresse redaktion@radiolotte.de oder unter der Telefonnummer 40 1000. Weimar Vorwahl nicht vergessen. Anschließend kommt jetzt weitere Musik und der Wochenendticker von Dennis Klostermann. Herr Dennis guckt mal, was man so am Wochenende alles erleben kann, und das ist ja eine ganze Menge. Außerdem gibt es einen Beitrag von unserer Kollegin Hertha Kasper zur Fotothek. Die Highlights aus der Stadtzeit am Morgen hört ihr wie gewohnt um 18 Uhr in der Stadtzeit. Am Abend, euch entgeht also nichts. Moment, ab 17 Uhr, stimmt ja gar nicht. Ab 17 Uhr sind wir tatsächlich dann auch live zu hören. Und zwar ja von der Kunstfesteröffnung. Und ja, schaut einfach mal vorbei im M-Park. Ja, ich sag ciao, auf Wiederhören, bleibt uns gewogen. Montag 7 Uhr sind wir wieder für euch da.

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2: Hello, folks. Mein Name ist Dennis Klostermann und ich bin zurück aus der Sommerpause und kann euch jetzt wieder ein bisschen was erzählen, was da los ist. Also ihr müsst nicht mehr zu Hause sitzen und Däumchen drehen und ja, ihr könnt wieder feiern gehen. Ich fange gleich mal an mit einem Festival. Wolfszeit heißt das. Das geht schon seit Donnerstag bis Samstag. Das ist in Crispendorf und dort werden spielen aus dem Folk-Metal-Mittelalter-Bereich Eisregen, Findroll, Varg, Elend, Belfigur, Obscurity und ich denke mal auch zwei, drei Bands mehr. Ja, Metal ist das und Findroll, die mochte ich früher mal ganz gerne, deswegen spiele ich die mal. So hören sich Findroll an und so wird es am Wochenende abgehen.

Rock Die Village heißt es. Das wird am Freitag und am Samstag sein. Auch ein Metal-Festival in Dermbach. Und dort werden Heroes, Broken Fate, Hartholz. Ach Gottchen, die gibt's noch. Hartholz war so eine Ost-Metal-Band. Ich glaube, die gibt's seit 40, 50 Jahren. Victorious, Lawnchair, Ironbite und Exhalia. Die werden dort alle spielen in Dermbach. So, und jetzt können wir mal einsteigen in das Tagesgeschäft am Freitag. Und ich meine, in Kalle ist so eine Art Stadtfest, könnt ihr mir vorstellen, weil die haben jetzt dieses Wochenende zwei, drei Veranstaltungen, und zwar Rap im Rosengarten mit VBM, Marv und Stony Kravenzmann. Also wenn man nach Kalle fahren will, da geht es 20 Uhr los, Rap im Rosengarten. Am Freitag im From Hell ist Schwarzer Freitag, immer gern genommen. Was für die schwarze Fraktion? Ja, das wird IBM, Elektronik, Darkwave, alles Mögliche sein, wozu man schwarze Klamotten anziehen kann. In der Kulturarena wird Robinson Curie spielen und Mya, ein Meister der Blechblasinstrumente, würde ich sagen. Er kann irgendwie alles. Big Band, Ska, Salsa, Jazzkonzert und. Und hat auch eine ganz eigene Energie, ja. Also am Freitag müsst ihr euch langsam beeilen, ist glaube ich das letzte Wochenende der Kulturarena in Jena mit Robinson Curie. Ich komme schon nach Weimar in den Kasseturm, da ist okay, Karaoke, spot on, Bühne frei, Stimme raus heißt es. Und ich meine, dass da noch eine Band spielt, und zwar Everlong, Rock'n, Funk'n, Soul aus Erfurt, auch am Kasseturm in der Kasseturm-Lounge am Freitag. Im Künstlergarten wird Cello Mara spielen, The Cello Voice Experience. Ja, da geht's um, Überraschung, Cello, und dort wird auch gesungen. Ich weiß gar nicht, ob das eine Künstlerin ist, die beides macht. Wahrscheinlich. Ja, und es wird so ein bisschen, alles, was man so im Cello machen kann. Rock, Soundtrack. Ich denke, in die Richtung wird es gehen. Geht hin und lasst euch überraschen. Am Freitag im Künstlergarten. So, wir sind schon beim Samstag. Am Samstag, ich fange wieder mit Kala an. Da geht's weiter. Und diesmal wird nicht gerappt, sondern gemettelt. Metal unterm Dohlenstein mit Macbeth, MacGyver und Terrifying Parasites. Auch das wird im Rosengarten in Kala stattfinden. Jawohl. 5 Jahre melodisches Treiben Open Air. Das ist in Erfurt im Maislabyrinth. Keine Ahnung, wo das ist. Das ist irgendwie so irgendwo westlich von Erfurt. Verspricht so ein bisschen alternativ zu werden. Also da geht es schon 15 bis 23 Uhr los mit diversen DJs. Es gibt eine Tanzwiese und ab 23 Uhr wird noch ein bisschen kleiner aufgelegt. Da gibt es eine Tanzbar und ja, 5 Jahre melodisches Treiben Open Air in Erfurt. So, ich komme wieder zur Kulturarena in Jena und das ist natürlich ein super Main Act. Kruder Dorfmeister spielen ihre audiovisuelle Show von den K&D DJ Kicks, die wären 30 Jahre und das ist wirklich, ja, wer damals aus der Zeit kam, es gab keine Party, wo dieser DJ Kicks Sampler nicht gelaufen ist. Hat damals super in die Zeit gepasst. Ja, und kann man sich heute, glaube ich, immer noch sehr, sehr gut anhören. Kruder Dorfmeister in der Kulturarena ab 20 Uhr. Und so hört es sich an.

So, ich bleibe noch kurz in Jena. Robak Wurmisch wird spielen im Casablanca nach Kruder Dorfmeister, wahrscheinlich so eine After-Hour-Party oder After-Show-Party. Das wird bestimmt sehr, sehr geil. Der Lokalheld, der elektronische Lokalheld aus Jena, Robak Wurme. Im Volkshaus in Jena ist Walpurgisnacht. Da habe ich leider nicht ganz so viel dazu zu sagen. Aber könnt ihr hingehen, lasst euch überraschen, was da los ist. Und Self-Destruction Mode, eine Band aus, weiß ich nicht, die spielen im Kuba in Jena. Wir kommen nach Weimar, Kultur, Kunstfest und Schallkultur. Ich weiß gar nicht, was jetzt hier, ich denke mal, die werden zusammen diese Band engagiert haben im Erbenhof. Das wird auch sehr geil. Der ja Yildirim and Krupp Simsek. Die spielen wir auch hier ganz gerne mal im Programm. Ist auch so türkisch angehaucht, ne, sogar schwer türkisch angehaucht, folkig. Und aber auch so ein bisschen psychedelisch, rockig. Sehr geile Band. Empfehlung an der Stelle. Wer da ist, sollte hingehen.

Auf der Resonator-Gitarre. Ich gehe mal davon aus, dass vielleicht so dieses Metallding. Aber wissen tue ich es nicht. Ja, Blues auf jeden Fall im Künstlergarten von einem wirklichen Virtuosen. Und schwuppdiwupps immer beim Sonntag. Am Sonntag wird die Kulturarena geschlossen. Und zum Abschluss haben sie sich nochmal eine richtig gute Band geholt. Lui Ku heißt die Band. Ist Folk Music im besten Sinne. Ich weiß gar nicht, ob man es noch sagen kann, aber hier steht irgendwie aus einem DDR-Film. Ich habe keine Ahnung. Auf jeden Fall ist es so Balkan-Beats. Nochmal richtig schön Abriss der Kulturarena. Und so hören die sich an. Lui Ku.

0: Deutsche Klopse.
1: So, am Sonntag wird aber auch in Jena Blues Café sein mit eBay Davis and the Superband. Na, wenn die Superband spielt, dann muss man da eigentlich hingehen. 17 Uhr im F-Haus Blues Café. Im Mon Ami geht's los mit Show Lyric Opera Studio. Und da wird die Fledermaus gezeigt und die wird nicht nur am Sonntag, sondern das geht bis zum Donnerstag, wird regelmäßig die Operette gezeigt, die Fledermaus, ja, genau. So, und jetzt habe ich noch zwei Termine für den Dienstag. Zum einen habe ich Cousins Like Shit, das ist doch meine Aussage, und die ist eine Band aus Österreich, aus Vienna natürlich. Und da sind die zwei Cousinen, Hanna und Laura Breitfuß. Und ich glaube, das geht so in die punkige Richtung. Ich glaube, das wird, ja, das wird schön auf die Ohren. Cousins Like Shit. So hören die sich an. Sober at the Club.

einen allerletzten Hinweis und das überrascht mich. Also ich sehe es schon seit einiger Zeit in der Mailhose. Die hat eigentlich noch zu, aber für Tyler Borgame machen die auf. Und Tyler Borgame habe ich am Anfang des Jahres in der Tonspur gehabt. Ein fantastischer Sänger. Ja, und das ist toll, dass der auf Tour ist und wie gesagt in der kleinen Mailhose Station macht. Freue ich mich total drauf. Tyler Borgame, Mailhose, merken, hingehen. Am Dienstag, ja, und wer mit dem Namen nichts anfangen kann, ich spiele es noch ein bisschen. Das waren die Wochenendtipps für dieses Wochenende. Ich freue mich, dass ich wieder da bin und ich hoffe, ihr freut euch, dass ihr wieder mich hört. Bis denn, ciao, der Dennis.

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1: Bühne frei und Vorhang auf.
2: Das DNT Weimar ist zurück aus der Spielzeitpause und ich habe hier gerade Lena Räther bei mir. Guten Morgen erstmal.
3: Guten Morgen.
2: Magst du mal ein bisschen erzählen, was so geht beim DNT? Auf was können die Leute sich einstellen, jetzt wo ihr frisch aus dem Urlaub wieder da seid?
3: Ja, sehr gerne. Ja, wir freuen uns wahnsinnig zurück zu sein und jetzt zusammen mit dem Publikum in die Spielzeit 26-27 zu starten. Wir haben ganz viel vor und jetzt am Anfang dieser Spielzeit steht eigentlich fast wie immer erstmal das Kunstfest an. Das wird jetzt, heute wird es losgehen und dann insgesamt bis zum 6. September laufen, also doch auch eine ganze Zeit und viel zu erleben. Das ist ja wirklich ein ganz bunt zusammengewürfeltes Festival mit den unterschiedlichsten Genres, also da ist wirklich für jeden Geschmack was dabei. Lesung, Film, Theater, Tanz, Konzert, also ganz viel, was da drin steckt. Das sollte man nicht verpassen und am besten sich mal ausführlich auf der Website informieren, kunstfest-weimar.de, da findet man dann alles nochmal ausführlich aufgelistet und kann sich auch direkt die Tickets besorgen. Aber jetzt, heute zum Auftakt wird es was ganz Besonderes geben, nämlich ein Autokonzert. Das ist so.
2: Ein Autokonzert?
3: Ja.
2: Was ist das denn?
3: Da werden, so habe ich es zumindest verstanden, da werden Autos, das Ganze findet auf der Festwiese in Apolda statt, da werden mehrere Autos, die quasi getuned sind, werden ein Konzert hupen, sozusagen. Also klingt richtig cool. Das findet eben heute Abend und morgen Abend statt, jeweils 20.30 Uhr auf der Festwiese Apolda. Das wird auch eine europäische Erstaufführung werden.
2: Oh, ja. Wow, da können Leute richtig was erleben, bei einem historischen Ereignis dabei sein.
3: Auf jeden Fall. Soundtrack for Midnight Tamuro nennt sich das Ganze, kommt aus Japan und ja, das ist eins der Highlights jetzt zur Eröffnung. Es gibt aber tatsächlich auch ein paar Sachen jetzt zur Eröffnung, die kostenfrei sind. Also man muss auch nicht immer Geld in die Hand nehmen. Man könnte zum Beispiel jetzt, ich gucke gerade mal ganz kurz auf die Termine, man könnte heute um 17.30 Uhr oder dann morgen um 16 und 19 Uhr in den Ilmpark hier in Weimar kommen und da eine ganz coole, ich sag mal, Stelzenkunst-Installation-Aktion erleben. Das ist sozusagen wirklich Zirkus, also Stelzenkunst, ganz weit im Himmel schweben die Künstlerinnen und Künstler, nennt sich Grat Ciel. Ich habe nochmal nachgeguckt, das heißt einfach Wolkenkratzer.
2: Mhm.
3: Ja, passt ja dann dazu. Roseo ist der Titel. Quasi eine lebendige Installation, die da in den Ilmpark kommt, heute und morgen zur Eröffnung und ja, wie gesagt, kostenfrei. Also einfach rumkommen und da so ein bisschen Zirkus erleben mitten im Ilmpark.
2: Cool.
3: Ja, ich hatte eingangs schon erwähnt, auch Tanz gibt es beim Kunstfest und wir werden jetzt heute Abend um 20 Uhr auch direkt mit einem echten Highlight starten, nämlich mit Maldon von Laila K. Das ist eine aktuell ziemlich gefeierte Choreografin, die unter anderem auch schon für Beyoncé gearbeitet hat, also wirklich die Frau weiß, was sie tut und bringt jetzt eben Maldon bei uns ins große Haus heute Abend um 20 Uhr. Da gibt es noch ein paar Restkarten oben für den zweiten Rang. Aber ich glaube, es lohnt sich wirklich dabei zu sein, denn es geht um das Thema Weiblichkeit und auch weibliche Stärke. Und das wird eben ganz in ganz unterschiedlichen Ausdrucksweisen da auf die Bühne gebracht. Sehr, sehr kraftvoll. Das wird bestimmt ganz toll. Maldon heute Abend 20 Uhr im großen Haus. Und Tanz wird es beim Kunstfest dann auch noch weiterhin geben. Da gibt es sogar so eine Art Kombi-Ticket-Tanz. Also wenn man am 30.08. dann auch noch gehen möchte, dann kann man quasi mit dem Ticket für Maldon zusammen dann auch noch ein bisschen was sparen. Also da sich einfach mal informieren und dann sich die Tickets sichern fürs Kunstfest. Jetzt geht's wie gesagt los und dann jetzt am Wochenende haben wir zum Beispiel am Sonntag noch bei uns in der Redoute, also auch in einer unserer Spielstätten, noch eine ganz gute Sound-Performance, Memory Distortion Mixtape, die da ansteht. Und dann nächste Woche am Dienstag und Mittwoch auch was ganz Besonderes, eine Konzertperformance von der Jungen Deutschen Philharmonie in Zusammenarbeit mit Shishi Pop. Das ist so ein feministisches Kollektiv aus Berlin, so ein Performance-Kollektiv. Und ja, das wird sicherlich auch ganz spannend, was passiert, wenn diese zwei Disziplinen quasi, also Performance und klassisches Konzert, wenn die da aufeinandertreffen. Das Ganze nennt sich Freispiel X, das große Ganze. nächsten Dienstag und Mittwoch in der Redoute zu erleben. Und dann haben wir sogar noch mehr Tanz.
2: Wow, und es hört gar nicht auf.
3: Nee, das ist einfach immer total viel, das Kunstfest und das Programm, um das jetzt so in Kürze zusammenzufassen. Mhm. Aber ich nenne jetzt mal nur so ein paar Highlights. Wie gesagt, nochmal Tanz nächsten Mittwoch und Donnerstag, dann bei uns auf der Studiobühne, jeweils 20 Uhr ausbrechen, internationaler Abend des jungen Tanzes. Also da haben wir auch ganz junge ChoreografInnen, die da ein bisschen zeigen, ja, was sie sich da so überlegt haben bei Ausbrechen, dem internationalen Abend des jungen Tanzes.
2: Genau. Wie steht's denn um die Premieren vom DNT selbst?
3: Ja, da sind wir natürlich auch schon in der Vorbereitung. Parallel zum Kunstfest laufen bei uns natürlich schon die Proben für die ersten Premieren und Produktionen. Und da freuen wir uns ganz besonders auf unsere Eröffnungspremiere, die am 5. September ansteht. Das gehört dann auch noch mit zum Kunstfest. Also wir machen das Ganze in Kooperation mit den KollegInnen vom Kunstfest. Ja, wir werden Messias auf die Bühne bringen.
2: Es wird göttlich.
3: Ja, von Georg Friedrich Händel. Also wirklich ein großes Oratorium. Wir haben es Gemeinschaftsoratorium genannt, weil es ja darum eigentlich so ein bisschen geht. Gemeinschaft, Leben, wie können wir das heutzutage machen? Worauf können wir da hoffen, wenn wir uns in einer Gemeinschaft befinden? Ja, und das Thema Gemeinschaft, das nehmen wir auch wirklich mit auf die Bühne, denn wir haben da auch über 100 Mitwirkende. Also wir haben da nicht nur SolistInnen, Solisten mit dabei, sondern auch unseren Opernchor vom DNT und noch einen BürgerInnenchor, den wir uns zusammengecastet haben sozusagen. Also ja, da sind noch ganz viele Bürgerinnen und Bürger aus Weimar mit dabei und ja, singen da kräftig mit, sodass eben am Ende wirklich über 100 Stimmen auf der Bühne vereint sind und damit auch über 100 verschiedene Ideen von Gemeinschaft und über 100 verschiedene Blickwinkel auf diesen Messias und auf diese, ja, göttliche Geschichte von Händel. Also das wird was ganz Großes. Daniel Carter hat die musikalische Leitung inne und Jochen Biganzoli macht Regie. Und ja, da gibt es noch ein paar Tickets. Also wir freuen uns auf die Premiere dann am 5. September. Das ist ein Samstag, 19.30 Uhr bei uns im Großen Haus. Messias, unsere große Eröffnungspremiere, die noch im Rahmen des Kunstfests stattfindet. Genau, und dann vielleicht noch ein kurzer Ausblick auf den restlichen September. Auch im Schauspiel geht es natürlich dann bald wieder los, nämlich am 17. September. Da kommt die erste Schauspielpremiere raus bei uns auf der Studiobühne. Don Quixote, also auch ein durchaus bekannter Stoff nach Miguel de Cervantes. Dieses wunderbare Ritterabenteuer, das wird sicherlich auch ganz lustig werden. Da freuen wir uns auch schon drauf. Dann auf den Don Quixote in der Regie von Timon Jansen ab dem 17. September bei uns zu sehen. Und nicht zu vergessen, kurz davor ist ja noch das Theaterfest. Da starten wir nochmal so richtig offiziell, auch mit dem Publikum. Sozusagen ein großer Tag der offenen Tür mit den bekannten Highlights. Wir haben wieder unser Familienkonzert mit dabei, eine große Ensemble-Gala. Die One-Minute-Show ist natürlich wieder mit am Start. Ja, und ganz neu in diesem Jahr beim Theaterfest auch ein Symphonic Mob. Das ist wieder zum Mitmachen. Also sind wir wieder beim Thema Gemeinschaft. Da kann man sich jetzt gerne noch für anmelden. Symphonic Mob bedeutet nämlich, dass alle, die ein Instrument spielen, die können gerne zusammen mit der Staatskapelle auf dem Theaterplatz quasi so einen großen Flashmob machen. Nur so ein bisschen geplanter als ein wirklich spontaner Flashmob. Denn man kann sich gerne jetzt noch dafür anmelden, sich schon mal die Noten runterladen und dann zu Hause auf seinem Instrument üben. Die Stücke stehen schon fest, die da gespielt werden. Ja, und dann gibt es quasi ein großes Gemeinschaftskonzert.
2: Wo gibt es denn die Infos dazu?
3: Das ist alles bei uns im Netz zu finden auf www.dnt-weimar.de. Da ist das auch nochmal verlinkt oder einfach direkt auf der Symphonic Mob Webseite. Ich glaube, das ist auch symphonic-mob.de. Da findet man auch alle Infos zu unserem tollen Konzert beim Theaterfest am 12. September, zu dem ich jetzt schon mal herzlich einlade. Ab 14:30 geht's da los. Spiel und Spaß im ganzen Haus quasi für die ganze Familie.
2: Das ist doch ein gutes Abschlusswort. Danke dir für das Vorstellen. Wenn ihr da draußen jetzt Lust habt, bei irgendwas teilzunehmen, bei diesem viel, ich würde sagen, ein Aufgebot der Angebote sozusagen, dann schaut doch gerne nochmal vorbei auf der Webseite des Kunstfestes oder vom DNT und verschafft euch nochmal einen Überblick, denn es gibt wirklich einiges zu erleben in und um Weimar.
3: Ja, auf jeden
2: Fall.
3: Vielen
2: Dank dir, Lena.
3: Ja, sehr gerne.
2: Tschüss.
3: Ciao.
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1: Anke Helemann steigt ein dunkles Treppenhaus in der Erfurter Straße empor. Hinter der Tür am Ende der Treppe verbirgt sich ihr Atelier für vergessene Privatfotografien. Es hat hohe Decken, weiß gestrichene Backsteinwände, durch die großen Fenster fällt Tageslicht herein. Auf Kommoden stehen vereinzelt Bilderrahmen mit alten Fotos und in Regalen stapeln sich Kartons.
2: Soll ich mal rausholen? Das ist, glaube ich, das ist, schauen wir mal, was hier drin ist. Hier haben wir ein herrliches, leicht vergilbtes Polaroid mit einer Gruppe, die, glaube ich, im Dachgeschoss sitzt, irgendwie so wie diese schräge Wand verrät. Und die sind lustig am Gange hier.
1: Die Künstlerin kramt sich durch ihre Bilder. Mittlerweile zählt die Fotothek etliche Fotografien und Dias. Wie viele genau es sind, das weiß Anke Helemann nicht. Was nicht heißt, dass es kein ausgeklügeltes Sortierungsprinzip gibt. Zunächst landen die Bilder in weißen Kartons. Dann werden sie in Karteikästenschränken nach Schlagworten und Kategorien sortiert.
2: Wie es auch Spaß macht, ist eingeschlagene Kissen, weil sie sozusagen auch nochmal verschiedene Motiviken letztendlich auch vereinen. Und das ist letztendlich hier, ich nehme mal zwei, drei raus, ein bisschen höher. Eingeschlagene Kissen heißt eingeschlagene Kissen. Das heißt, wir haben in diverseste Wohnzimmer einen Einblick, wo das Kissen, meistens auf der Couch gelagert, einen akkuraten Schlag in der Mitte hat, damit es auch noch ordentlich aufgestellt ist.
1: So findet jedes Neuankömmlingbild irgendwann seinen Platz. Und von denen gibt es einige. Durch Flohmärkte, Internetauktionen oder Bilderspenden von Privatpersonen, die in Anke Helemanns Briefkasten landen.
2: Das ist letztendlich auch der eigene Fund, dass man das im Sperrmüll gefunden hat oder auf dem Dachboden. Man halt dann das Haus geerbt hat oder dann doch mal den Keller ausräumen muss von verschiedensten Vorgängern. Aber eben auch dann Leute, die selber schon ihren Nachlass bearbeiten und wissen, dass da keiner kommt, wiederum, der sich darum kümmern wird und damit schon selber, wenn man so will, aufräumen und dann irgendwie dann halt ein gutes Gefühl dabei haben, das mir zu geben. Und was das andere natürlich auch, dass es auch Leute sind, die dann auch mit diesen Bildern, die noch zur Familie gehören, nichts damit anfangen können, ne? Also weil die sie nicht lesen können, weil keine Informationen da sind, nicht wissen, wer das eigentlich da drauf ist, wenn das sozusagen schon eine Generation oder zwei Generationen zurückliegt. Und das ist im Prinzip der interessante Punkt für mich, weil ich natürlich nicht an, oder was heißt natürlich, ich recherchiere nicht die Lebensgeschichten, sondern mir geht es sozusagen eher dieser Cut ist wichtig, in diese Anonymität, aus der ich wieder ja neu schöpfen kann.
1: So erweitert sich das Archiv stetig und ist damit herangewachsen zu einem Zeitzeugnis von Privatfotografien über verschiedene Jahrzehnte und Jahrhunderte hinweg. Entstanden ist das Kunstprojekt als ihr Abschlussarbeit im Fach Mediengestaltung in Weimar. Irgendwann ist die Sammlung so groß geworden, dass Anke Helemann einen neuen Raum gebraucht hat, das Fachgeschäft für vergessene Privatfotografien. Eröffnet 2006 in Weimar, direkt gegenüber vom Stadtmuseum und in Nachbarschaft zur Galerie Eigenheim.
2: Das Spannende war ja letztendlich auch nochmal hier auch den Vergleich zur Galerie nebenan zu ziehen, dass ich ja nicht behauptet habe, ich bin jetzt ein Kunstprojekt, kommt zu mir hinein, sondern ich habe behauptet, ich bin ein Fachgeschäft für vergessene Privatfotografien. Und das ist natürlich allein schon ein seltsamer Begriff in dem Zusammenhang. Aber viele haben das dann erst, weil der natürlich auf Großfoto dran stand und das so erstmal so als Fotogeschäft vielleicht auch interpretiert und wurden dann einfach sozusagen überrascht. Natürlich hat das Format den eingeladen rein zu kommen, vielleicht ein bisschen unbedarfter. Und wenn dann halt eben Menschen kommen, die dann eigentlich doch ein Passfoto machen wollten im Fotofachgeschäft, konnte ich ihnen dann sozusagen aber immerhin die Kategorie Passbilder zeigen. Und sie konnten sich damit eins aussuchen oder inspirieren lassen für ihr eigenes.
1: Nach 10 Jahren musste Anke Helemann ihr Fachgeschäft schließen. Grund dafür sind Sanierungsmaßnahmen am Gebäude gewesen. Das hat aber keinesfalls einen Abbruch für die Fotothek bedeutet. Die Künstlerin ist in ihr Atelier in die Erfurter Straße umgezogen und das dient mittlerweile als Basis. Von dort aus gehen sie und ihre Sammlung regelmäßig auf Reisen. Mit temporären Formaten in ganz Deutschland lädt sie die Besucherinnen und Besucher immer wieder dazu ein, sich mit den Fotografien auseinanderzusetzen.
2: Und das ist sozusagen dieser Gedanke letztendlich, ne? Also diese Bilder in Bewegung zu bringen, sie unter die Leute zu bringen, dass sie gelesen werden und immer wieder neue Kontexte, neue Zusammenhänge zu bringen, um zum Nachdenken anzuregen zum Beispiel, ne? Oder einfach auch Freude damit zu haben, warum nicht?
1: Mittlerweile wird Anke Helemann genau dafür auch von anderen Archiven angefragt, um Formate und Interventionen gezielt mit deren Fotografien zu entwickeln. Dann setzt sie sich zum Beispiel spezifisch mit bestimmten Orten oder historischen Ereignissen auseinander. Die Formate, die dann entstehen, reichen von Stadtteilerkundungen über Dia-Abende bis hin zu riesigen Fotoalben, die Besuchende mitgestalten. Auch anlässlich des Kunstfests in Weimar plant die Künstlerin ein Format. Der ehemalige DDR-Zeitungskiosk in der Erfurter Straße 2 wird unter dem Namen Fotokiosk sein Fenster öffnen.
2: Es wird toll, weil es halt verschiedenste Angebote der Fotothek geben wird, die einladen, im Prinzip sich mit diesem Archiv zu beschäftigen. Ich werde nicht versuchen, das ganze Archiv dort in diesen Fotokiosk zu packen, aber es werden Auszüge da sein. Und man kann zum Beispiel, es gibt das wunderbare Angebot, einen Bildnachrichtendienst zum Beispiel wahrzunehmen. Das heißt, wir werden von den Kategorien, die wir schon gehört haben, werde ich immer eine Auswahl im Fotokiosk haben. Und die Besucherinnen können sich ein Bild aussuchen und für jemand anders hinterlegen und damit eine Bildnachricht verschicken. Also ich bin dann quasi einfach auch eine Poststelle. Die Bilder bekommen dann einen kurzen Moment, eine andere Bedeutung und werden verbunden mit so einer persönlichen Nachricht.
1: Die kann zu dem ausgewählten Bild dazugelegt werden. So können Besuchende über das Kunstfest hinweg miteinander kommunizieren. Und das ist nur ein Angebot des Fotokiosk. In Kooperation mit der Herzogin Anna-Amalia-Bibliothek können Besuchende auf ein Blind-Date mit einem Roman gehen. Und es gibt einen Foto-Bingo-Abend in Anke Helemanns Atelier. Und das sind nur ein paar der angebotenen Services. In Reminiszenz an das Fachgeschäft für vergessene Privatfotografien hat der Fotokiosk auch geregelte Öffnungszeiten. Zu diesen ist Anke Helemann stets hinter der Theke, um Kundinnen herzlich willkommen zu heißen.

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Hello folks, mein Name ist Dennis Klostermann und ich bin zurück aus der Sommerpause und kann euch jetzt wieder ein bisschen was erzählen, was da los ist. Also ihr müsst nicht mehr zu Hause sitzen und Däumchen drehen und ja, ihr könnt wieder feiern gehen. Ich fange gleich mal an mit einem Festival. Wolfszeit heißt das. Das geht schon seit Donnerstag bis Samstag. Das ist in Crispendorf und dort werden Spielen aus dem Folk-Metal-Mittelalter-Bereich Eisregen, Findroll, Varg, Elend, Belfigur, Obscurity und ich denke mal auch zwei, drei Bands mehr. Ja, Metal ist das und Findroll, die mochte ich früher mal ganz gerne, deswegen spiele ich die mal. So hören sich Findroll an und so wird es am Wochenende abgehen.

Rock Die Village heißt es. Das wird am Freitag und am Samstag sein. Auch ein Metal-Festival in Dermbach. Und dort werden Heroes, Broken Fate, Hartholz. Ach Gottchen, die gibt's noch. Hartholz war so eine, die gibt's noch. Hartholz.

Stony Kravenzmann. Also wenn man nach Kalla fahren will, da geht es 20 Uhr los. Rap im Rosengarten. Am Freitag im From Hell ist Schwarzer Freitag immer gern genommen. Was für die schwarze Fraktion? Ja, das Wort IBM, Elektronik, Darkwave, alles Mögliche ist es sein, wozu man schwarze Klamotten anziehen kann. In der Kulturarena wird Robinson Curie spielen und Mya, ein Meister der Blechblasinstrumente, würde ich sagen. Er kann irgendwie alles, Big Band, Ska, Salsa, Jazzkonzert und. Und hat auch eine ganz eigene Energie, ja. Also am Freitag müsst ihr euch langsam beeilen, ist glaube ich das letzte Wochenende der Kulturarena in Jena mit Robinson Curie. Ich komme schon nach Weimar in den Kasseturm, da ist okay, Karaoke, spot on, Bühne frei, Stimme raus heißt es. Und ich meine, dass da noch eine Band spielt, und zwar Everlong, Rockin' Funkin' Soul aus Erfurt, auch am Kasseturm in der Kasseturm-Lounge am Freitag. Im Künstlergarten wird Cello Mara spielen, The Cello Voice Experience. Ja, da geht's um, Überraschung, Cello, und dort wird auch gesungen. Ich weiß gar nicht, ob das eine Künstlerin ist, die beides macht. Wahrscheinlich. Ja, und es wird so ein bisschen, alles, was man so im Cello machen kann. Rock, Soundtrack. Ich denke, in die Richtung wird es gehen. Geht hin und lasst euch überraschen. Am Freitag im Künstlergarten. So, wir sind schon beim Samstag. Am Samstag, ich fange wieder mit Kalla an. Da geht's weiter und diesmal wird nicht gerappt, sondern gemettelt. Metal unterm Dohlenstein mit Macbeth, MacGyver und Terrifying Parasites. Auch das wird im Rosengarten in Kalla stattfinden. Jawohl! 5 Jahre melodisches Treiben Open Air. Das ist in Erfurt im Maislabyrinth. Keine Ahnung, wo das ist. Das ist irgendwie so irgendwo westlich von Erfurt. Verspricht so ein bisschen alternativ zu werden. Also da geht es schon 15 bis 23 Uhr los mit diversen DJs. Es gibt eine Tanzwiese und ab 23 Uhr wird noch ein bisschen kleiner aufgelegt. Da gibt es eine Tanzbar und ja, 5 Jahre melodisches Treiben Open Air in Erfurt. So, ich komme wieder zur Kulturarena in Jena und das ist natürlich ein super Main Act. Kruder Dorfmeister spielen ihre audiovisuelle Show von den K&D DJ Kicks. Die wären 30 Jahre und das ist wirklich, ja, wer damals aus der Zeit kam, es gab keine Party, wo dieser DJ Kicks Sampler nicht gelaufen ist. Hat damals super in die Zeit gepasst. Ja, und kann man sich heute, glaube ich, immer noch sehr, sehr gut anhören. Kruder Dorfmeister in der Kulturarena ab 20 Uhr. Und so hört es sich an.

So, ich bleibe noch kurz in Jena. Robak Womisch wird spielen im Casablanca nach Kruder Dorfmeister, wahrscheinlich so eine After-Hour-Party oder After-Show-Party. Das wird bestimmt sehr, sehr geil. Der Lokalheld, der elektronische Lokalheld aus Jena, Robak Wurme. Im Volkshaus in Jena ist Walpurgisnacht. Da habe ich leider nicht ganz so viel dazu zu sagen. Aber könnt ihr hingehen, lasst euch überraschen, was da los ist. Und Self-Destruction Mode, eine Band aus, weiß ich nicht, die spielen im Kuba in Jena. Wir kommen nach Weimar, Kultur, Kunstfest und Schallkultur. Ich weiß gar nicht, was jetzt hier, ich denke mal, die werden zusammen diese Band engagiert haben im Erbenhof. Das wird auch sehr geil. Der ja Yildirim und Krupp Simsek. Die spielen wir

Auch hier ganz gerne mal im Programm, ist auch so türkisch angehaucht, ne, sogar schwer türkisch angehaucht, folkig und aber auch so ein bisschen psychedelisch, rockig. Sehr geile Band. Empfehlung an der Stelle. Wer da ist, sollte hingehen.

Wer da ist, kann auch zu Wolfgang Kalb gehen. Und der macht Blues und der spielt im Künstlergarten. Fingerpicking und Slider ist sein Ding auf der Resonator-Gitarre. Ich gehe mal davon aus, dass vielleicht so dieses Metallding. Aber wissen tue ich es nicht. Ja, Blues auf jeden Fall im Künstlergarten von einem wirklichen Virtuosen. Und schwuppdiwupp sind wir beim Sonntag. Am Sonntag wird die Kulturarena geschlossen. Und zum Abschluss haben sich nochmal eine richtig gute Band geholt. Louis Kuh heißt die Band. Ist Folk Music im besten Sinne. Ich weiß gar nicht, ob man es noch sagen kann, aber hier steht irgendwie aus einem DDR-Film. Ich habe keine Ahnung. Auf jeden Fall ist es so Balkan-Beats. Nochmal richtig schön Abriss der Kulturarena. Und so hören die sich an. Louis Kuh.

0: Welche Klopse,
1: so, am Sonntag wird aber auch in Jena Blues Café sein mit eBay Davis and the Superband. Na, wenn die Superband spielt, dann muss man da eigentlich hingehen. 17 Uhr im F-Haus Blues Café. Im Mon Ami geht's los mit Show Lyric Opera Studio. Und da wird die Fledermaus gezeigt und die wird nicht nur am Sonntag, sondern das geht bis zum Donnerstag, wird regelmäßig die Operette gezeigt, die Fledermaus, ja, genau. So, und jetzt habe ich noch zwei Termine für den Dienstag. Zum einen habe ich Cousins Like Shit, das ist doch meine Aussage, und die ist eine Band aus Österreich, aus Vienna natürlich. Und da sind die zwei Cousinen, Hanna und Laura Breitfuß. Und ich glaube, das geht so in die punkige Richtung. Ich glaube, das wird, ja, das wird schön auf die Ohren. Cousins Like Shit. So hören die sich an. Sober at the Club.

Ein allerletzten Hinweis, und das überrascht mich, also ich sehe es schon seit einiger Zeit in der Mailhose, die hat eigentlich noch zu, aber für Tyler Borgame machen die auf. Und Tyler Borgame habe ich am Anfang des Jahres in der Tonspur gehabt, ein fantastischer Sänger. Ja, und das ist toll, dass der auf Tour ist und wie gesagt in der kleinen Mailhose Station macht. Freue ich mich total drauf. Tyler Borgame, Mailhose, merken, hingehen. Am Dienstag, ja, und wer mit dem Namen nichts anfangen kann, ich spiele es noch ein bisschen. Das waren die Wochenendtipps für dieses Wochenende. Ich freue mich, dass ich wieder da bin und ich hoffe, ihr freut euch, dass ihr wieder mich hört. Bis denn, ciao, der Dennis.

0: Cousins Like Shit sind ein Duo aus Wien. Das sind doch tatsächlich Cousinen Hanna und Laura Breitfuß. Und ich durfte mit den beiden sprechen anlässlich des Konzerts hier in Jena im Trafo am 25.08., also am Dienstag. Und ich höre die beiden schon länger und habe mich sehr gefreut, eben über ihren Stil und ihre Alben zu sprechen. Avant Trash nennen sie das selber. Und dazu erfahrt ihr jetzt mehr.
1: Also ich habe die Geschichte, wie ihr entstanden seid, praktisch als Bandprojekt natürlich schon mehrmals gelesen. Aber ich finde die sehr spannend und ich fände es toll, wenn ihr die nochmal erzählt.
2: Ja, also es ist ziemlich lang her, wo wir beim Familienurlaub in Griechenland waren. Und wir haben einfach zum Texten angefangen, gemeinsam spät am Abend. Und haben ein Wort nach dem anderen geschrieben. Über längere Zeit hinweg. Und so ist der erste Song entstanden. Wir haben das am nächsten Tag der Familie vorgespielt als Cousins Like Shit.
3: Also weil das ist vorkommen als Zeile in dem ersten Song.
2: Wir haben noch nicht gewusst, was damit passiert später, ob wir irgendwie weitermachen. Aber genau, bei der Familie ist der Song sehr gut angekommen.
3: Und wenn man dachte, der Name wird nur so vorübergehend sein oder halt mal für dieses erste Konzert, aber der ist auch bis heute dann geblieben.
1: Und wenn ihr jetzt so schaut auf diese Spontanität, die dahinter steckt, findet ihr die, gibt es bei euch immer noch?
3: Ja, es hat sich natürlich schon verändert seit damals, weil wir halt einfach selber voll viel dazugelernt haben, was das Musikmachen angeht, und wir haben auch mittlerweile ein bisschen anderen Zugang zum Texte schreiben, aber ich glaube, Spontanität und also ist prinzipiell schon das, was Cousins Like Shit auszeichnet eigentlich. Also wir beide gemeinsam, wir können das auch sehr gut, dass wir uns in Momente so treiben lassen und das aufnehmen, was so um uns herum passiert und daraus irgendwie was Kreatives machen. Dadurch lernen wir immer wieder sehr besondere Menschen kennen und finden uns in Situationen, die wirklich alle Songtextmaterial wären. Ich glaube, das ist schon was, was uns auf jeden Fall geblieben ist, aber ich würde sagen, es ist ein bisschen professionellere Komponente trotzdem insgesamt dazugekommen.
2: Genau, man hofft halt jetzt, wenn man einen Song schreibt, dass er vielleicht sogar im Radio gespielt wird.
3: Ja.
1: Ja, genau, dazu wollte ich auch eine Frage stellen, weil die Resonanz auf das erste Album war ja sehr, sehr gut und sehr, sehr viel auch. Wie hat sich da euer Blick auf eure Arbeit praktisch zusammen verändert, aber wie hat es dann auch das zweite Album beeinflusst?
3: Ja, also wir machen ja unseren ganz eigenen Stil Avant Trash, und der ist hauptsächlich, also die Schwerpunkte davon sind ja so die Harmonie aus unseren beiden Stimmen und sehr textlastig. Und diese Elemente, die ziehen sie auf jeden Fall beim zweiten Album genauso durch. Aber wie gesagt, haben wir uns auch musikalisch ein bisschen weiterentwickelt und dazugelernt. Und von daher sehe ich zumindest das zweite Album schon nochmal als ein Step Up irgendwie, wo die Sachen, die uns ausmachen, bleiben. Aber eben zum Beispiel Synthesizer ist dabei. Und die Band, Liveband, ist insgesamt auch größer geworden. Also das ist die Veränderung, glaube ich. Oder was sagst du?
2: Ja, ich finde halt auch, dass durch das, dass das erste Album auch wirklich eben oft im Radio gespielt worden ist und wir dadurch auch Live-Erfahrung gemacht haben, ist das Ganze ernsthafter geworden, definitiv. Und wo man gewusst hat, da will man irgendwie mehr reinstecken, weil wenn man mehr Arbeit reinsteckt, wird das Projekt größer und das Projekt macht uns total viel Spaß und bereichert uns irgendwie total und macht das Leben spannend. Und da will man viel Arbeit reinstecken.
1: Wie habt ihr euch denn dazu entschieden, eben auch die Synthing-Elemente mit reinzunehmen? Weil vorher war das ja so ein bisschen, hat sich das so sehr roh angehört und jetzt sehr viel, aber nicht zu viel natürlich.
3: Ich glaube, das ist ein bisschen organisch so passiert, weil wir haben ja die allererste EP haben wir schon mit Madison Welding Van Damme gemeinsam herausgebracht. Der ist praktisch unser Producer seither. Wir haben den in New York kennengelernt und das letzte Album dann auch dort aufgenommen. Und irgendwie war das natürlich einerseits ein bisschen sein Input da, dass das was machen sein könnte, was nur eine coole Edition wäre. Aber es ist auch irgendwie durch den Vibe der Stadt auch passiert, dass das jetzt irgendwie schneller alles und nicht mehr ganz so roh, sondern jetzt ein bisschen mehr elektronischer ist. ist organisch so passiert.
1: Wenn ihr da auch auf die Produktion guckt, hat das irgendwie euren Schreibprozess verändert oder war das noch ähnlich?
3: Da war der Schreibprozess schon nur ähnlich, oder?
2: Naja, beim zweiten Album war es schon so, dass wir mit ein paar Schnipsel eigentlich nach New York gefahren sind und dann die fertigen Songs. Also wir haben eigentlich dort auch noch geschrieben und haben Themen gehabt, mehr über die wir geschrieben haben. Und beim ersten Album war schon noch sehr viel abstraktes Songwriting, so würde ich sagen.
3: Ja, stimmt. Mittlerweile ist oft so, dass eine von uns eine Idee hat für ein Refrain oder für eine Strophe und dann das der anderen zeigt und dann arbeitet man das gemeinsam weiter aus.
1: Eure Beziehungen als Cousinen, wie sieht die dann auch manchmal aus, wenn ihr eben auch zusammen arbeiten müsst?
2: Ist das Beste?
3: Ja. Sagen wir, privat gibt es fast nimmer. Bei jedem Treffen geht es irgendwann um die Band, aber weil wir es halt auch lieben und weil es aufregend ist, darüber zu reden, auch vor allem auch über das, was wir alles schon erlebt haben. Das sind einfach Sachen, die erleben die meisten Menschen gar nicht. Und wir teilen das halt und das ist echt voll schön.
1: Wenn ihr jetzt auch auf den künstlerischen Prozess mit den Musikvideos guckt, die sind ja auch sehr schon wie so kleine Filme geworden, vor allem beim zweiten Album. Wie arbeitet ihr daran und wie sieht das aus?
2: Und wir arbeiten mit Leuten zusammen, wo wir die Arbeit sehr toll finden und geben denen aber auch sehr viel Freiheiten. Genau mit To-Do-List zum Beispiel. Clemens Neal hat ein unglaublich tolles Video gemacht, wo er die ganze Story geschrieben hat und die Vision gehabt hat. Und natürlich haben wir auch mitgearbeitet, aber waren vor allem Darstellerinnen. Und dann mit Clara Maria Fickel, unserer Cousine, arbeiten wir auch sehr gut zusammen, die das Video für No gemacht hat.
3: Und für Hollywood Smile.
2: Hollywood Smile, genau.
3: Ja, wir haben uns mal vorgenommen, dass wir gern zu jedem Song, den wir rausbringen, eigentlich ein Video hätten. Und ich glaube, wir haben zu jedem eins momentan, oder?
2: Nein, nicht zu jedem,
3: Nicht
2: aber
3: zu jedem. Ah,
2: Bloody Young
3: krass.
2: kommt noch irgendwann. Das wollten wir zu
3: Stimmt.
2: zweit drehen.
3: Stimmt, da gibt es schon eine
2: Alleine.
3: gute Idee. Ja, ich finde
2: Ah
3: einfach
2: ja,
3: so Musikvideos, die sind nur mal eine eigene Ebene für die Songs, die halt voll spannend sein können. Und es macht da total Spaß, die zu drehen, auch wenn es manchmal voll anstrengend ist, weil es so lange Zeiten oft sind. Intensiv, aber das ist irgendwie richtig cool.
2: das Video für Barbie haben wir zu zweit gemacht.
3: Ja.
2: Das war ja.
3: Das war ganz spontan. Mit dem, was wir in Hanna ihrer Wohnung gefunden haben.
2: Oder das Video für Boring ist auch total spannend gewesen. Da sind wir zu einer Freundin von uns nach Marseille gefahren und haben das dort gedreht. Das war sehr besonders.
1: Ihr noch irgendwas, was ihr unbedingt mal umsetzen wollt, so in Musikvideos?
3: Feuerfontänen? Aber eher
2: Ein
3: beim Live.
2: bisschen haben wir es schon gehabt beim Sober the Club.
3: Ja, stimmt. Ja, es wäre halt mal richtig cool, wenn man einfach extrem viel Budget hätte für ein Musikvideo.
2: Dass man alle voll gut bezahlen kann.
3: Dass man alle total gut bezahlen kann und dass man aber auch irgendwie dann so richtig arge Locations und einfach ein großes Team, das wäre mal ein Traum.
1: Wie schafft ihr das denn bis jetzt finanziell auch und auch mit anderen Projekten oder Jobs, die ihr habt, das alles trotzdem umzusetzen, vor allem diese Menge an Musikvideos?
3: Ja, also wir haben erst alle haben wir Nebenjobs natürlich, weil von der Musik kann man schwer leben. Und wir haben dann das Glück, dass irgendwie Leute unsere Musik eben cool finden und da gern mit uns zusammenarbeiten und das dann oft auch für wenig machen, also für wenig Geld jetzt. Und natürlich hofft man immer, dass man dann höhere Gagen und höhere Förderungen und so irgendwas bekommen, dass alle so sehr fair bezahlt werden können.
2: Ja, es ist recht knapp immer, aber also, es geht sie zum Glück aus und das ist auch schon was.
1: Wie sehr beeinflusst auch eure generelle künstlerische Tätigkeit, eure Musik, beziehungsweise auch vielleicht von eurem Umfeld, auch von anderen Verwandten?
3: Also unsere Familie ist allgemein, da sind sehr viele kreative Menschen in unserer Familie, sehr musikalische Menschen. Und ich glaube, das Glück war immer, dass halt so künstlerische Berufe vor den hohen Stellenwert haben bei uns in der Familie und deshalb das immer so ermutigt worden ist. Und deshalb, glaube ich, haben wir jetzt auch das so, also können wir das auch so machen, weil wir dafür den Rückhalt haben von der Familie. Die sind wirklich die größten Fans.
1: Ihr habt ja auch jetzt im letzten Jahr beziehungsweise auch in diesem Jahr zwei Collabs gemacht, einmal mit Guave und Fars. Wie kam es dazu?
2: Mit Guave waren wir in Griechenland auf Kreta und haben da ein kleines Studio aufgebaut und haben den ersten Song dort geschrieben und dann nur einen Folgesong, weil wir gleich eine kleine EP machen wollten. Mit Fas, das ist eigentlich durch ein Radiointerview entstanden. Da ist uns die Frage gestellt worden, mit welchen KünstlerInnen wir gern in Zukunft mal zusammenarbeiten wollen würden. Und die Laura hat damals gesagt, mit Fas unter anderem. Und sie hat sich wirklich gemeldet auf das und hat uns geschrieben. Und wir waren zufällig bei der gleichen Residency eingeladen. Hat das 10 Volt Festival geheißen. Und da sind auch verschiedene KünstlerInnen eingeladen worden, die für eine Woche lang in so einem kleinen Schloss in der Nähe von Salzburg zusammen Musik machen haben können. Und da haben wir dann ein paar Tage an die Songs gearbeitet.
1: Wenn ihr jetzt auch nochmal diese Frage beantworten müsstet, wolltet, wen würdet ihr da nennen?
3: Mit For Real? Ja, For Real wäre cool. Sind
1: Ja.
3: Brüder und Cousinen. Match.
2: Ja, wir haben eh schon drüber geredet mit ihnen mal, aber das wäre wirklich ein Dream und ich glaube, da würde ein sehr cooles Musikvideo dazu entstehen. Dann mit Lukas König haben wir gesagt, vielleicht einmal.
3: Kennst du den? Der ist richtig toller Drummer und Musiker. Irgendwie so ein richtig arger Megastar. Wen willst du da auswählen? Naja, Wet Leg oder so wäre natürlich auch cool. Aber es
1: Wie
3: muss
1: hört ihr
3: natürlich
1: denn?
3: auch immer privat passen. Wer weiß, ob die
1: Ja.
3: überhaupt nett sind.
2: Naja, wir haben eigentlich von For Real gehört, dass sie sehr nett sind. Die sind
3: Ja,
2: schon mit ihnen
3: stimmt.
2: getourt.
3: Stimmt, ja.
1: Nee, also auch generell guckt, was ihr so für Musik hört, die euch beeinflusst. Wen würdet ihr dann nennen?
3: Ja, eh Wet Leg höre ich eigentlich viel.
2: Ja, uns haben irgendwie so die New Yorker Freunde, Bands
3: Ja.
2: beeinflusst.
3: Wir waren gerade
2: Bodega.
3: am Samstag bei Nation of Language. Die sind auch sehr cool. Gustav.
2: Und Gustav, genau.
3: Ich höre scheinbar in letzter Zeit wieder mehr The Cooks. Lustig. Habe ich früher als Teenager sehr viel gehört. Aber irgendwie mag ich das.
1: Wenn ihr jetzt auch so auf die Tour guckt, ich höre euch schon ein bisschen länger und habe immer sehnsüchtig darauf gewartet, dass ihr irgendwie mal in Thüringen auftretet. Deswegen freue ich mich da sehr drauf. Wie läuft bei euch so eine Tour ab? Welche Riten gibt es da? Und ja, wie ist das so?
2: Ja, wir
3: Also
2: nennen
3: bei
2: es
3: uns ist das immer
2: Urlaub.
3: Tourlaub. Und wenn die Tour losgeht, also der Abreisetag ist natürlich immer stressig mit Einladen, Bus abholen und so, aber es gibt eigentlich immer ein Happy-Tour-Paket. Das ist so ein kleiner Goodie-Bag für alle Mitreisenden, wo sowas drin ist, wo man sich auf der Tour dann was Gutes tun kann, wie eine Gesichtsmaske oder Haarpackung oder so. Ein Highlight war einmal eine Sockenmaske. Und
2: Und
3: gibt es noch Rituale?
2: ja, wir tanzen
3: Wir
2: ein
3: dann
2: bisschen vor
3: immer
2: die Auftritte,
3: gemeinsam
2: dann
3: aufwärmen,
2: gemeinsam
3: genau.
2: aufwärmen, genau, ja.
3: Wir umarmen uns noch immer kurz vor der Show.
2: Wir schauen, dass
3: Und
2: wir, also bei einer anstrengenden Tour, wo jeder Tag ein Konzert ist, gehen wir nicht feiern.
3: genau, es gibt
2: Nach T-Shirts.
3: Tourregeln.
2: Ja. Strenge Tourregeln, das eher Tourempfehlungen sind, wo sie alle aber
3: Ja.
2: immer ganz gern dran halten, weil dann geht es am nächsten Tag gut.
3: Ja, ist schon wichtig.
1: Wie ist eure Band auch aufgestellt? Ihr habt ja vorhin schon erwähnt, dass die Band größer geworden ist durch mehr Instrumente in der Musik. Wie sieht das jetzt aus?
3: Wir haben Drums, Bass, Synthesizer, zweite und erste Gitarre und wir beide, also Hanne und ich, wir sind die Main Vocals und die Bassistin und Gitarristin singen aber auch.
1: Wie habt ihr euch gefunden?
3: Eigentlich sind es alles sehr enge Freundinnen von uns und es ist auch so gewachsen, weil wir haben ja sehr lang gedacht, eigentlich braucht der Band nicht unbedingt einen Bass oder
2: Sehr danke.
3: Schlagzeuge.
2: Vor dem ersten Album, vor dem Avant-Trash-Album, haben wir immer zu dritt gespielt, also Schlagzeug und Laura Gitarre und wir beide haben gesungen. Dann haben wir für die Albumaufnahmen von Avant Trash haben wir die Lisa mit an Bord geholt, die jetzt Bass spielt.
3: Am Bass
2: Und
3: und
2: eigentlich
3: plötzlich,
2: wäre
3: wie sie
2: das
3: da war, Ja,
2: Ja, es
3: wir
2: wäre
3: haben es
2: eigentlich
3: uns nicht mehr
2: geplant
3: wegdenken
2: gewesen,
3: können.
2: nur für die Aufnahmen, und dann hat sie gleich beim nächsten Konzert mitgespielt und seitdem ist sie fixer Bestandteil.
3: Und dann haben wir einmal eine größere Show gehabt und haben uns gedacht, das wäre irgendwie cool, wenn dann ein bisschen fetterer Sound wäre. Dann haben wir gesagt, Helena, kannst du bei diesem anderen Konzert mal aushelfen? Und dann war es dabei und ist nie wieder weggegangen.
2: War das fürs Lido Sounds?
3: Ich glaube,
2: Ja,
3: ja.
2: das war eine
3: Ich
2: große
3: glaube.
2: Bühne, die war wirklich groß, ja.
3: Die war sehr, sehr groß, ja.
1: Wie auch immer, so super viele Besetzungswechsel bei vielen Bands, aber bei euch hört sich das ja sehr konstant an.
2: Ja, ein
3: Schon,
2: bisschen
1: ja,
2: ja, weil wir
1: wechselt
2: haben,
1: schon.
3: es ist irgendwie, wenn man so viel spielt wie wir, dann ist es schon wichtig, dass man auch manchmal Substitute hört, die einspringen können, wenn es mal wirklich nicht geht bei wem. Aber bevorzugt ist schon unser Band.
1: Wie stellt ihr euch so eure Zukunft vor? Wie hofft ihr, dass ihr euch noch weiterentwickeln könnt? Beziehungsweise gibt es schon irgendwas in Richtung neues Album, was man sich vorstellen kann?
2: Yes, wir arbeiten gerade am dritten Album und es ist recht aufregend, finde ich. Haben
3: Es gibt schon
2: schon.
3: sechs Songs, aber es soll nur mehr werden. Und wir schauen uns gerade um, wo wir das aufnehmen wollen, mit wem. Madison Welding Van Damme wird wieder involviert sein, natürlich. Und so vom Sound her wird es schon eher weiterhin in die Richtung gehen vom zweiten Album.
2: Avant
3: Avant Trash for Life.
2: Trash. Aber das Album soll 2027 auf jeden Fall rauskommen.
0: Laura und Hannah Breitfuß, aka Cousins Like Shit, tatsächliche Cousinen aus Wien, waren das mit mir im Interview. Ich bin Jule Niedergesäß. Und ihr habt die Möglichkeit, wenn ihr jetzt Lust habt, zum Konzert im Trafo zu gehen, am 25. August, also am Dienstag, die beiden live zu sehen. Wir hören noch einen Song, damit ihr einen musikalischen Einblick bekommt. Und zwar vom letzten Album hören wir To-Do List.
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wie immer die Geburtstage, Todestage, Veranstaltungshinweise leider keine. Aber die Coverversion der Woche gibt's heute wie immer um 17:15. Und das ist dann etwa in 5

Painterman, lalala, habe ich lange nicht mehr gehört. War damals bei einigen Titeln wirklich zulässig und ich sag mal, man hat sich dann auch dran gewöhnt an das lalala. Naja. Das sind Greenfield und Cook, ich glaube, das sind zwei Holländer. Only Lies, und die haben so schön gesungen.

finde ich ein sehr nettes Liedchen, Greenfield and Cook. Vom 15. bis zum 17. August 1969, das ist jetzt 56 Jahre her, fand das legendäre Woodstock-Festival statt mit 400.000 Besuchern. Ein Wahnsinn, wirklich. Und ich habe hier einen Titel von Creedence Clearwater Revival.

Phone Base und Jeffrey Shuttleff waren das mit Drugstore Truck Driving. Wirklich ein sehr damals progressiver Titel und mal sehen, was über den Donald noch geschrieben wird. Jetzt geht es erstmal weiter mit Janis Joplin. Peace of my heart. Natürlich alles noch vom Woodstock Festival.

Das soweit zu den Eindrücken Woodstock. Und ich muss sagen, ich war nicht dabei, wäre gern dabei gewesen, weil war ich erst 9 Jahre alt und die Mauer war ja noch zu. Also das muss ein Mordsfestival gewesen sein. Ich bin bei der Coverversion der Woche. Das Original stammt von Townsend Van Zandt, If I Needed You. Und da muss ich eine kleine Geschichte erzählen. Und zwar in der Corona-Zeit, ich glaube es war 21, waren wir in Holland. Und das war unser erstes Konzert in der Corona-Zeit. Vielleicht war es auch 22. Und da waren wir in Edam. Und ich bin ja mit dem Ad van der Veen befreundet. Und er ist der holländische Neil Young. Und er ist seit über 20 Jahren Gast in meiner Kneipe und war auch schon mehrfach zum Zwiebelmarkt. Und die haben uns eingeladen zu diesem Konzert in Edam und haben dann im Zugabenteil einen Titel nur für uns gespielt, für meine Frau und mich. Und da habe ich wirklich geheult. Und ich muss sagen, das ist so ein schöner Titel in der Version von Ad van der Veen mit seiner Frau Kerstin Delinje. Und ich will es euch nicht länger vorenthalten. If I Needed You.

wirklich zum Heulen schön. If I Needed You, das Original von Townsend Van Zandt. Übrigens, heute vor 56 Jahren, kaum zu glauben, vor 64 Jahren, sorry, fand der Beginn des Baues der Berliner Mauer statt. 64 Jahre, kaum zu glauben. Das ist eine Band, die ist eigentlich relativ wenig im Radio gelaufen. It's a Beautiful Day hieß die. Und ja, das ist deren bekanntester Titel, White Bird.

Eine der ersten Bands, die eine Geige eingesetzt haben, das waren It's a Beautiful Day. Und am Freitag jährt sich zum 48. Male der Todestag von Elvis Presley. Ich war nicht so der Elvis Presley-Fan meiner Eltern, mehr schon. Aber es gibt so zwei, drei Titel, die ich auch sehr nett finde. Und dazu zählt dieser hier, In the Ghetto.

Eine wirklich schöne Schnulze, muss ich sagen. Und ich glaube, man hört es kaum noch im Radio. Und der nächste Titel ist auch eine Schnulze von den Rolling Stones. Und zwar erschien die am 17. August 1973. Und ich habe diesen Titel, ich weiß nicht wie oft gehört, ich finde den noch toll, Angie. Und ich habe hier eine ganz seltene Live-Version.

0: Thank you very much, danke.
1: Die Rolling Stones waren's und ich komme jetzt zu Aretha Franklin. Die hat am Samstag ihren 7. Todestag und sie zählt zu den ganz großen Soul-Sängerinnen. Und ich habe natürlich einen ihrer schönsten Titel rausgesucht, Chain of Fools.

Am Samstag feiert Barry Hay seinen 78. Geburtstag. Er war Sänger bei Golden Earring. Und ich habe hier einen wirklich sehr, sehr unbekannten, aber ruhigen Titel in der 45 Miles für euch rausgesucht.

0: Geburtstage und Todestage. Da hatten wir am Dienstag, also gestern, den 76. Geburtstag von Marc Knopfler. Heute, vor 64 Jahren, wurde die Berliner Mauer errichtet, oder wurde da angefangen. Das ist 64 Jahre her, haben wir heute auch schon gewürdigt. Udo Lindenberg, heute auch vor 52 Jahren, gründete er das Panikorchester. Damit sind wir am Donnerstag angelangt. David Crosby, 84 Jahre alt, wenn er noch leben würde. Ulla Meinecke, am gleichen Tag, die werden wir noch hören, 72 Jahre alt. Und damit sind wir am Freitag angelangt. Das Woodstock Festival mit ca. 400.000 Besuchern startet 3 Tage lang. Und das ist jetzt 56 Jahre her. Am gleichen Tage, aber im Jahre 74, also vor 51 Jahren, erschien von Udo Lindenberg das Album Ball pompös, das werden wir auch noch hören. Und am 16. August 1948 haben wir gerade gehört, Barry Hay, Sänger von Golden Earring, 77 Jahre alt. Am Samstag wird Madonna 67 Jahre alt. Und am gleichen Tage erschien Dancing Queen von ABBA vor 49 Jahren. Ein Wahnsinn. Elvis Presley verstarb vor 46 Jahren, haben wir auch heute gespielt. Aretha Franklin vor 7 Jahren gestorben, haben wir auch gespielt. Und am 17.08.1960, also am Sonntag vor 65 Jahren, war der erste Auftritt im Hamburger Indra Club mit dem Namen Beatles. Dann das erste Mal den Namen Beatles geführt. Und am gleichen Tage vor 52 Jahren erschien Angie von den Rolling Stones. Ja, das haben wir heute auch gespielt. Und damit bin ich bei Udo Lindenberg.
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0: Johnny Controletti.

Das war der gute Udo und ich muss sagen, ein wirklich sehr, sehr witziger Titel. Und ich lasse noch einen Deutschen hinterher. Die Ulla Meinecke, ein sehr wirklich reduzierter Titel. Nur Keyboard und der Gesang von Ulla. Und am Keyboard, der Mann lebt auch leider schon nicht mehr.

Ja, ich bin leider schon am Ende der heutigen Sendung. Die Stunde geht immer rum wie nichts. Und wer sich zu spät eingeschaltet hat, man kann diese Sendung in der Wiederholung hören. Freitags und samstags von 12 bis 13 und Sonntag, glaube ich, von früh um 5 bis um 6. Ich verabschiede mich und bedanke mich fürs Zuhören. Und ja, ich spiele noch einen Titel von Udo Lindenberg. Leider nur ein Vakuum. Es verabschiedet sich Dirk Böttcher.

Ihr hört die Musikschleife mit und von mir Jule Niedergesäß und heute widmen wir uns dem Thema Disco. Heute ist der 21.08.2026. Wenn ihr das wann anders hört, dann ist es eine Wiederholung, sowohl bei Radio OKJ in Jena als auch bei Radio Lotte in Weimar. Und wir hören heute, ja, vielleicht nicht unbedingt Klassiker, vielleicht wenn man ein bisschen tiefer drin ist oder in den USA aufgewachsen ist, dann sind das vielleicht mehr oder weniger Klassiker, aber die Leute, die wir hören, sind nicht so die Deep Dives, obwohl, ja doch, vielleicht am Ende ein bisschen eher doch, aber die ersten Leute, die wir hören, die kennen alle, wir haben 10 Songs, ich hoffe, das passt heute alles zeitlich, weil ich habe vor, auch die Lieder, die 6 Minuten gehen, ganz zu spielen, weil so gehört sich das meiner Meinung nach. Wir kommen zur ersten Person, Silvester. Und Silvester ist mir letztens nochmal in meinen Kopf gekommen. Man kennt natürlich den Song You Make Me Feel. Das ist ein Hit gewesen, aber in Deutschland wird zu wenig über Silvester geredet, ist meine Meinung. Denn dieser Mensch hat einfach sehr, sehr viel gemacht und sehr, sehr viel erlebt und ist durch so viel gegangen, um an den Punkt von Erfolg zu kommen, an dem er dann war. Er hat von 47 bis 88 gelebt und ist in Los Angeles aufgewachsen, in einer sehr religiösen Familie und alle fanden ihn immer süß und toll und wunderbar. Aber dann irgendwann ist es so gekommen, dass er vergewaltigt wurde als 8-jähriges Kind. Und der Arzt dann gesagt hat, dass er schwul ist, dann wurde er nicht mehr akzeptiert und irgendwann auch von zu Hause rausgeschmissen, ist dann selber nach San Francisco gezogen mit dem Alter von 22 Jahren und hat dann eben diese Avantgarde, Counterculture, dieses Queere ausgelebt und ist dann in der Drag-Gruppe Coquettes gelandet, hat da auch Teile von der Show mit organisiert und war eben in dieser Ballroom-Szene sehr aktiv. Und das ist etwas, worüber man auf jeden Fall mehr reden sollte. Da gab es dann natürlich auch viele Leute, die dann gemerkt haben, dass sie trans sind oder halt eben das nur als Drag gemacht haben. Diese Shows waren sehr influenced von Jazz-Sängerinnen, Blues-Sängerinnen, zum Beispiel Billie Holiday oder Josephine Baker. Und dann ging es irgendwann dazu über, dass Silvester selber Musik machte. Das Soloalbum kam 1977 raus und hat dann sehr viel Erfolg gehabt. Vor allem auch mit dem Song, den wir gleich hören, Dance, in Klammern Disco Heat. Das war auch in Europa ein Hit, aber wie gesagt, ich habe den noch nicht gehört, aber es liegt vielleicht auch an meinem Alter, I don't know. Die ganzen Erlöse von der Musik gehen immer noch an HIV-AIDS-Charities und Silvester war eben auch Aktivist, aber ist dann eben selber daran leider gestorben. Er war auch sehr aktiv während der Watts Riots. Das war in der Zeit von den Stonewall Riots. Und das ging vor allem aus von der schwarzen Community gegen die weiße Polizei. Und da haben sie auch eben Sachen geklaut, die in Verbindung gebracht wurden mit Crossdressing, also Haarspray, Lippenstifte, Perücken und das alles, weil es sehr verboten war und es sehr gefährlich war, auch das auszuleben zu der Zeit. Und deswegen ist es sehr, sehr mutig, dass Silvester das getan hat und da so gut seine Karriere trotzdem ausleben konnte. Und wie gesagt, wir hören jetzt den Song Disco Heat von Silvester und dabei wünsche ich viel Spaß, weil es auch ein sehr guter Eröffnungssong dieser Sendung ist.

Stepping Out von Kool & The Gang war das. Und ich finde das immer toll, wenn die Lieder ewig ausfaden. Das finde ich wunderbar. Kool & The Gang kennt man auf jeden Fall. Wenn ihr Kool & The Gang nicht kennt, dann erzähle ich euch jetzt was. Und zwar haben die natürlich Hits gehabt, wie zum Beispiel Get Down On It, Celebration, Ladies Night. Und es waren natürlich auch Nummer 1 Hits, vor allem in den USA. Und die haben einfach so eine lange und breite Karriere. Die haben 64 angefangen und da muss man mal zurückdenken, wo diese ganzen Girl- und Boy-Group-mäßigen Projekte stattfanden und das alles noch so sehr brav

war und einen ganz anderen Klang hatte. Und dann sind sie erst in den 80ern, vor allem in Deutschland, so richtig, richtig bekannt geworden oder zumindest Ende der 70er, hatten aber davor auch schon so, so viel gemacht und ihre Musik wurde in so vielen Filmen genutzt und gesampelt und ja, einfach eine ikonische Band mit sehr, sehr vielen Mitgliedern, die gewechselt haben, leider auch vielen Menschen, die gestorben sind, und sie hatten sogar einen Stylisten und Choreografen, der dann auch gestorben ist vor nicht zu langer Zeit. Und auch nochmal um diesen Übergang von diesen verschiedenen Epochen eigentlich in der Musik nochmal zu verdeutlichen, die Stylistics. Eins der Mitglieder war auch in Kool & The Gang und es hat alles so, ja, viel miteinander zu tun gehabt. Also, und dann haben sie eben diesen Disco-Sound in den 80ern so sehr geprägt und generell dieses Funkige, dieses Tolle. Und der Song, den wir gerade gehört haben, der war auf dem Album Something Special, das kam 81 raus. Und ja, kann ich auch einfach nur empfehlen, da mehr reinzuhören, vor allem wenn man irgendwie ein bisschen traurig ist und fröhliche Musik braucht. Und ich hoffe, das liefere ich heute auch in dieser Sendung. Aber ich muss sagen, es wird ein bisschen ruhiger und ich habe die dann doch ein bisschen nachmittagstauglicher gehalten. Der nächste Song, den wir hören, ist von Diana Ross. Ich meine, Ikone, immer noch Ikone, macht immer noch sehr, sehr viel, war in The Supremes zum Beispiel, um wieder diese 60er-Jahre-Gruppen zurückzubringen als Thema, und hat dann 1970 angefangen, ihre Solo-Karriere zu starten, hat geschauspielert und hat einfach so, so viel gemacht. Zum Beispiel hat sie Billie Holiday in einem Film dargestellt und hat immer dieses poppige, dann teils auch und disco-mäßige, aber auch mit Jazz-Klängen kombiniert. Und wir hören einen Song, der auch auf dem Album wie Upside Down war, auf dem gleichen Album. Das heißt nämlich Diana. Und da hat sie genau 1980 ihren internationalen Durchbruch mit gehabt. Und das wurde von Bernhard Edwards und Nile Rodgers produziert. Aber da stand bei Wikipedia, dass diese Chic-Elemente, also von der Band Chic durch Nile Rodgers, ein bisschen zurückgenommen wurden, und da diesen helleren jugendlichen Klang, möchte ich gern zitieren, mehr hervorzuheben. Das finde ich irgendwie eine komische Formulierung, aber naja. Wir hören einen wunderbaren Song davon, und zwar Tenderness. Das ist einer, den finde ich, den sollte man auch noch mal ein bisschen öfter hören.

The Devil's Loose von Asha Putlim und auch der fadet noch schön aus. Wir hatten vor noch nicht so langer Zeit einen Song gehört von ihr mit Say She She zusammen, der auch vor nicht langer Zeit rauskam. Also sie ist noch aktiv und das finde ich toll. Sie wurde in Bombay geboren 1945 und ist eine indische Sängerin und Schauspielerin, aber hat eben einen Großteil ihrer Karriere nicht in Indien verbracht und ist deswegen auch in westlichen Medien bekannt. Sie hat in den 60er Jahren angefangen, da hat sie eine EP in Singapur aufgenommen und dann ist sie nach New York gezogen, hat da mehrere Disco-Sachen aufgenommen, auch in Deutschland und ist damit vor allem auch in Italien damit erfolgreich geworden. Und das hier, dieser Song, der ist auf einem Album gewesen, der war sogar auf Platz 10 der M&D-Charts. Und ja, eine Ikone einfach. Und sie wurde auch in Filmen ein bisschen so sexualisiert und hatte so freizügige Rollen. Aber das ist ja auch so ein typisches 70er-Ding, mit dem einfach viele Frauen, die auch so ein bisschen Modelpotenzial hatten, dann bekannt wurden. Sie hat auch mal einen Song von George Harrison gecovert, I Dig Love. Das ist ja auch sehr interessant. Und die Fantastischen Vier haben dieses Cover als Sample benutzt für Dida 1992 und generell wird ihre Musik sehr, sehr viel in Hip-Hop gesampelt. Ja, die nächste Person, die wir hören, die ist auch immer noch bekannt, aber leider schon 2012 so einen großen Teil ihrer Karriere auch in Deutschland hatte und im deutschen Fernsehen aufgetreten ist und gesungen hat, auch auf Deutsch, was natürlich auch Sinn macht, weil ja, in den 70ern haben ja alle irgendwie ihre Songs nochmal auf allen, gefühlt allen Sprachen in Europa aufgenommen, einfach nur um diesen Erfolg zu haben, vor allem in dieser Schlagerbubble. Und wir hören einen Song von ihr, der ist von dem Album, das 82 rauskam, das heißt auch Donna Summer und das ist nicht so krass bekannt und nicht so krass erfolgreich gewesen, aber mehr als das davor und das war das Ziel von diesem Album. Das ist jetzt nicht so, ja, vom Sound her so krass wie die ersten Alben, aber immer noch ein solides, gutes Album, wo eben auch dieser Song dabei ist, Love is in Control, Finger on the Trigger und der war in den Grammys nominiert und war aber gar keine Single, der Song, den wir gleich hören, der ist mit Quincy Jones entstanden und in dem Musikvideo tanzt sie in einem Raum mit ganz viel Kunst und sie hat so einen riesigen schwarzen Gürtel auch auf dem Cover an und das liegt daran, dass man ihre Schwangerschaft verbergen wollte. Ja, so ist das halt manchmal, da war sie mit Amanda Grace schwanger. Und wir hören den Song jetzt, wir hören Love is in Control, Finger on the Trigger von Donna Summer.

Fate von Chaka Khan, die man natürlich von Hits wie Ain't Nobody, I'm Every Woman oder I Feel For You kennt. Und wir haben gerade einen Song gehört, der war auf dem 81er Album What You Gonna Do For Me, welches das dritte Album erst war von ihr. Ich dachte immer, sie hat schon früher angefangen, aber das war doch relativ spät. Dieser Song wurde viel gesampelt, und zwar von Stardust zum Beispiel 1998 in dem Song Music Sounds Better With You. Da klingelt es vielleicht bei einigen, und der war ja auch sehr, sehr erfolgreich und irgendwie überall. Dann wurde er noch in einem Song namens Beautiful Life von Static Selecta gesampelt und auch von Pitbull in Time of Our Lives mit Neo zusammen. Das ist auch so ein Song, der irgendwie so, ja, in meiner Kindheit zumindest vorkam oder in meiner Jugend. Letztens ist sie auch bei der Colors Show aufgetreten, und das ist auch großartig, dass sie immer noch sehr aktiv ist und zu sehen ist, aber sie hat auch mit Snoop Dogg letztens was gemacht, und es muss auch in diesen Zeiten nicht sein. Naja. Aber das ist nur meine Meinung. Wir kommen zu der nächsten Person. Jetzt kommen wir wieder in die Sachen, die vielleicht nicht so bekannt ist. Und zwar Obi Onya hören wir gleich. Die kommt aus Lagos, und das ist eine Sängerin. Aber sie hat auch einen Doktortitel, denn ihr Vater war der Anführer der Gurdjian-Religion. Und die hat sich, Zitat, mit dem intellektuellen Erwachen der afrikanischen Menschen befasst. Das ist bestimmt auch was, wo man mal ein bisschen tiefer reingehen kann und viel rausfinden kann. Ich weiß nicht, ob das Schönes sein wird, aber ja, fand ich sehr interessant. Deswegen ist es natürlich auch klar, dass sie mehr Bildung bekommen hat als viele andere Menschen in Nigeria. Und dann hat sie natürlich auch bessere Chancen gehabt, berühmter zu werden. Und sie wollte sogar eigentlich nochmal ein drittes Album rausbringen in 2015 nach 3 Jahrzehnten, aber irgendwie ist das, glaube ich, nicht passiert. Zumindest habe ich es nicht gefunden, und deswegen haben wir 2 Alben, eins von 81 und eins von 87 von ihr. Und den Song, den wir hören, der war auf dem ersten Album I Want to Feel Your Love. Da sind auch einige Songs ein bisschen bekannter geworden, und da hören wir jetzt Enjoy Your Life.

Den hören wir jetzt nicht zu Ende oder hören ihn noch ein bisschen im Hintergrund. Das ist I Love You von Karim. Der Song existiert auch noch in einer 10-Minuten-Version und in einer 4-Minuten-Version. Das war jetzt die 7-Minuten-Version. Und ich habe nicht so viel über Karim finden können, außer dass er Muhammad mit Nachnamen heißt und da unter dem Namen mehr veröffentlicht hat, auch einen YouTube-Kanal hat und da viele Sachen hochgeladen hat, die auch, glaube ich, schon ein bisschen älter sind, aber dann wurden die teils erst 2025 hochgeladen und das scheint auch alles relativ religiös zu sein und ja. Jetzt machen wir den Song aus, damit ich mich wieder ein bisschen mehr konzentrieren kann, weil das fällt mir dann doch manchmal schwer mit Musik im Hintergrund. Wir hören nur noch 2 Songs, das ist auch das letzte Mal, dass ich mich in dieser Sendung wörtlich melde. Und zwar ist es Gwen McCrae, die wir hören, und Suzy Q. Und Gwen McCrae war mit George McCrae auch zusammen. Die haben 1963 geheiratet. Und wie es oft so ist, auch bei vielen Sängerinnen, zum Beispiel bei Tina Turner, wurde sie nicht gut behandelt und auch oft zusammengeschlagen. Gott sei Dank haben sie sich dann getrennt. Und sie hat auch eine sehr große Karriere gehabt, mehrere Hits gehabt und war auch eben mehr in diesem R&B-Bereich noch zu hören und aber auch in diesem Disco-Kram. Ist in Europa auch relativ bekannt geworden, kannte ich jetzt glaube ich noch nicht, aber hat einfach sehr, sehr viele Banger rausgebracht und dann ging sie irgendwann auch ein bisschen mehr in diese Soul-Gospel-Richtung und hat auch ein paar Songs gecovert, ist dann aber leider verstorben, 2025 im Alter von 81 Jahren. Dann hören wir noch Suzy Q. Diese Band war von 81 bis 89 in Montreal aktiv, hatten auch ein paar Songs, die in den Billboard-Charts waren. Und dieser Song, den wir gleich hören, Tonight, da gibt es mehrere Versionen von und der wurde von Michelle Mills gesungen. Der war auf Platz 12 sogar in den Billboard-Club-Charts. Aber trotzdem eine Band, von denen es nicht so viel zu hören gibt und über die man auch nicht so viel rausfinden kann. Ja, das war die Musikschleife mit und von mir, Jule Niedergesäß, am 21.08.2026. Wenn ihr das von anders gehört habt, dann war es eine Wiederholung. Ich wünsche ein gutes, schönes Wochenende und hoffe, ihr schaltet wieder ein zur nächsten Musikschleife am Freitag, 14 Uhr. Keep the Fire Burning und Tonight hören wir jetzt.

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1: Der Nerd Talk bei Radio Lotte und bei Radio OKJ. Bei Radio OKJ am 19. am Mittwoch um 18 Uhr nach der Radio Arena und bei Radio Lotte am Freitag, am 21. um 15 Uhr, wie immer alle zwei Wochen. Und heute ist da Pauline.
3: Moin.
1: Und der Dennis.
4: Hallo.
1: Und der Richard ist weg, auf Abwägen.
4: Ja, der muss arbeiten wahrscheinlich.
1: Was für Loser immer.
4: Ja.
1: Die arbeiten müssen.
4: Sorry.
1: Kann ja nicht jeder das hier als Arbeit haben, naja. Also wir haben heute natürlich wieder ganz viele neue Songs, die uns zugeflogen sind auf verschiedene Weisen. Und dann muss ich mal gehen.
4: Super professionelles Radio machen wir hier.
1: Danke, dass
3: es
1: du...
3: passt zum Wetter. Es ist ja so ein bisschen trübregnerisch.
1: Ja.
4: Ja, zieht mich auch gleich sofort runter.
1: Ich finde es beruhigt.
4: Habe ich echt jetzt gemerkt. Es ist so komisch. Es ist schon Herbst. Herbst.
1: Ja, ein bisschen schon. Also ich fand, gestern hat es auch nach Herbst gerochen. Naja, es wird ja noch mal wärmer und wir kommen einfach mal zu den Songs aus den E-Mails und dann haben wir natürlich noch unsere akuten Obsessionen für euch.

0: Oh Mann, so viele neue Mails. Und ich muss die alle alleine lesen. Und diese Musik ganz alleine für mich hören.
1: Nicht verzagen, du kannst uns doch fragen.
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2: Der erste Song ist, glaube ich, nichts für Dennis, aber das ist okay. Wir sind ein bisschen international und gucken nach Südkorea. Und da haben wir was ganz Tolles, Vielversprechendes, worauf ich bestimmt auch irgendwann später drauf gestoßen.
3: K7.
2: Wäre was?
3: Ist die nicht so?
2: Energy heißt die Band und die bestehen aus Leuten, die man auch schon kennt, die auch schon lange Musik machen und sich eben mit den traditionelleren Klängen beschäftigen jetzt und Pansori heißt das, machen und da ja haben wir einen wunderbaren Song, das ist auch, also ist nicht der erste, sie haben auch vor allem schon für Serien, Filme was gemacht und das habe ich auch irgendwie schon mal gesehen, aber ich habe noch nicht richtig reingehört und die eine Person aus dieser Band kennt man aus seiner früheren Band, die Sing Sing heißt, also mit zwei S jeweils und die hatten mal ein Tiny Desk Konzert gemacht, das 9,9 Millionen Aufrufe auf YouTube hatte und ihr habt das safe schon mal gesehen, das ist so viral gegangen, ich zeige euch das gleich und dann könnt ihr mir das sagen, aber das ist eben auch, wo ein bisschen mehr traditioneller südkoreanischer Gesang vorkam und auch so ein Lachen und das sowas Theatermäßiges hatte und auch was Dragmäßiges und es war großartig, alle haben das abgefeiert, das wurde auch so oft irgendwie als Reel oder TikTok irgendwie nochmal hochgeladen und ging dann nochmal viral und nochmal viral und ja, dieses Erbe wird praktisch fortgesetzt und da haben wir jetzt eine neue Single bekommen, ich hoffe, das wird auch ein Album, Brian Eno findet die Band auch toll, möchte ich nochmal dazu sagen.
4: Das Brian Eno Qualitätssiegel.
2: Richtig, das, ja, wenn er aufhören würde, KI zu benutzen, aber das ist eine andere Geschichte, das bei manchen Leuten ist das nun mal so. Ja, und wir hören den Song, der heißt Crying Softshell Turtle. Und da geht es um eine Schildkröte, die zu einem Drachenkönig geht und dem Opferkaninchen mitbringt, in dem ein Heilmittel ist in der Leber. Und dann sagt es, ich zitiere, ich flehe dich an, öffne seinen Bauch und ich bete zu Gott, dass sich darin eine Leber befindet. Aber wenn keine Leber drin ist, kannst du meine ganze Familie hinrichten und mich in Stücke reißen und ich werde es nicht bereuen. Ich flehe dich an, öffne seinen Bauch. Das ist so der Content davon. Und was auch noch toll ist, die Band war schon mal Opener für Japanese Breakfast und Geese und anderen coolen Bands. Ja, ne? Alles großartig.
3: Gefällt mir jetzt schon.
2: Deswegen hören wir jetzt rein in Inachi mit Crying Softshell Turtle.

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0: Das waren Inalchi mit Crying Softshell Turtle. Ja, sehr traditionell angelehnt und hat dieses expressionistische, theatermäßige, was ich sehr, sehr mag bei ostasiatischer, traditioneller Musik. Witzigerweise kann ich mich bei sowas sehr gut konzentrieren.
1: Ja?
0: Da wird alles in meinem Gehirn angesprochen. Da gibt es keine Langeweile mehr bei mir. Das ist, wenn ich mir sowas anhöre, das ist der einzige Moment in meinem Leben, wo ich das Gefühl habe, mein Gehirn funktioniert normal.
1: Krasser Scheiß.
0: Ja. Pauline. Dennis fand's
2: genau,
0: nicht gut.
2: Pauline erstmal.
1: Also expressionistisch, kann ich mehr reden, war es auf jeden Tisch. Fall. Und ja, da geht sehr viel, da passiert sehr viel in diesem Lied. Also ich könnte mich nicht konzentrieren, sagen wir es so. Wenn ich Musik zum Konzentrieren brauche, dann meistens nur so Filmmusik oder ja, irgendwas, wo nicht gesungen wird.
2: Wenn, dann nicht so.
1: Nee, weil ich konzentriere mich dann irgendwie auf den Text. Also wenn ich mich wirklich konzentrieren will, irgendwie beim Lesen oder so, dann brauche ich nur so Musik, wo nicht gesungen wird. Also
0: ja,
1: wirklich so viel Musik.
0: Ja, kein Koreanisch.
1: Ja, aber es passiert ja trotz alledem, passiert ja was in dem Song.
0: Ja. Dennis.
2: Ich fand ihn schwierig. Ja, gut. Nee, das ist so eine, diese Art und Weise des Gesangs, das ist mir so fremd, dass, nee,
0: da machen wir mal eine Sendung. Ich habe eine super Sendungsidee.

0: Ja, mal gucken. Wir haben mal so ein paar Posen in einem Seminar gelernt. Ja.
1: Ein Affenkönig.
0: Nee, so weinen und zeigen und sowas. Aber
2: Ich glaube, ich erinnere mich dran. War das dann nicht am Ende der Summary, wo ihr das auch aufgeführt habt?
0: ja, wo wir das mit der G-Performance
2: Genau, da
0: kombiniert
2: war
0: haben.
2: ich damals, ich habe mir die Performance von euch angeschaut.
0: Die kann man, glaube ich, auch immer noch im Internet finden, aber mehr dazu sage ich jetzt nicht, sonst googelt das auch jemand. Das ist wirklich sehr einfach zu googeln, glaube ich. Naja, Dennis, du hast uns einen Song noch mitgebracht.
1: Ja, ich habe eine Platte gekriegt, da kann ich aber nicht mal aussprechen, wie die Platte heißt, weil die so komisch. A question of when oder irgendwie so, oder?
0: Ja, so sieht das aus.
1: Ja, und zwar von Panda Bear und Sonic
0: Blum.
1: Blum. Ich habe gesagt, Boom, dachte ich, aber nee, Blum, ne?
0: Ja.
1: Zwei Künstler. Panda Bear ist von Animal Collective, logisch. Und der Herr Blum ist von Spaceman 3. Und auf jeden Fall, warum ich es mitgebracht habe, ich bin mir nicht ganz sicher. Also die Grundzutaten sind psychedelic. Es ist sehr, sehr viel. Also man vergleicht es auch gerne mit Pet Sounds von den Beach Boys. Und du hast wirklich auch so wie hießen die zwei New Yorker, die so eine Retro-Geschichte machen? Hat man auch erst vor kurzem hier. Egal. Auf jeden Fall sehr, sehr, sehr retro, sehr, sehr 60er, so Beatles-Melodien.
2: Ach, du
1: Aber
2: meinst die Lemon
1: die
2: Twigs?
1: Lemon Twigs,
0: Hey, das
1: genau.
0: will
1: Ich
0: ich
1: wusste,
0: aber
1: ich
0: nicht.
1: arbeite mit Profis zusammen.
0: Das finde ich passt aber nicht, um ehrlich
1: Doch,
0: zu sein.
1: es hat auch so, es hat nicht dieses Liedhafte, dieses bedingungslose, einen Song draus machen. Das sind
0: Ja.
1: die nämlich experimenteller, aber so diese Grundstimmung ist ähnlich. Zum Beispiel der klingt dann am Anfang erstmal wie ein Weihnachtslied.
0: Aber es war auch ein bisschen elektronischer. Und die
1: Es
0: Lemon
1: hat,
0: Twigs machen nichts
1: na, aber es
0: Elektronisches.
1: hat voll diesen 60er-Vibe. Wir können es mal anhören und dann können wir weiterreden.
0: Okay.
1: Weil ich bin mir eben auch nicht sicher. Ich habe mal das ganze Album durchgehört. Ist jetzt nicht so, was man einfach so weghört. Aber es ist, ja, nicht unspannend.
0: Dann hören wir Revive Him von Panda Bear und Super Bloom. Die haben übrigens auch schon mal ein Album zusammen gemacht, 2022. Und bei dem haben sie sich jetzt entschieden, dass sie das nicht auf Streaming-Plattformen haben wollen. Deswegen, ja,
1: Mr. Kofen.
0: Mr. Kofen.

0: Revival von Superbloom und Panda Bär vom neuen Album.
1: Ja,
0: Album.
1: Ja, wie fandet ihr das? Also ich habe, wie gesagt, ich habe es versucht, ein bisschen zu beschreiben. So ein bisschen wie, ja, Rapperbambam, habe ich mal rausgehört.
0: Aber das liegt an der Melodie, die ist genau gleich, nur dass dann nicht Rapperbambam kommt.
1: Und auch die Atmosphäre ist so weihnachtsliedmäßig.
2: Ja. Das stimmt. Ach, ihr redet die ganze Zeit von Little Drummer Boy.
1: Ja, irgendwas.
2: Ja, so heißt das.
1: Ich wusste also, jetzt nicht, wie der heißt, aber du hast recht, ja, genau.
2: Little Drummer Boy.
0: Nicht die Destiny's Child-Version.
2: Nee. Ich bin mir nicht sicher, ob das gesampelt ist oder was, aber die Anfangsmelodie ist von Kathy's Clown von den Everly Brothers. Und ansonsten hört sich das für mich persönlich so ein bisschen an, als hätte wirklich jemand so eine Klangcollage gemacht. Alles, was irgendwie mit den 60ern zu tun hat, zwischendurch klang es auch so ein bisschen wie Soundeffekte aus Doctor Who, so aus den 60ern, also wo dann auch die Anfangszeit war, beziehungsweise dann eher so aus den 70ern. Und dann hat noch jemand Gesang drüber gelegt. Das war,
1: oh, da sind nochmal Folgen, die man auch heute nicht mehr gucken kann, Doctor Who, die ganz alten
2: das
1: Sachen.
2: Das stimmt. Also Boah. Ich habe mal in die, ich glaube, es war der vierte Doktor. Ich glaube, die Staffel war generell nicht so geil, muss ich sagen. Und das sind Folgen, also da sitzt man dann da und denkt sich dann so, ja.
1: Im Studio mit Knisterpapier.
2: Genau.
1: Nicht zu schauen, ganz grauenvoll.
2: Das stimmt und das sage ich jetzt jemand, der Doctor Who sehr gut findet und sehr gerne mag. Naja, aber ja, ich glaube, den Song, den kann man nicht beschreiben, man muss ihn hören.
1: Die ganze Platte ist eben genau so, das ist total, also... Das ist so viel für Entdecker, eine schöne Sache.
0: Es hört sich an, wie wenn man in einer Therme eine Rutsche runterrutscht und kurz irgendwie stecken bleibt oder es kurz sehr langsam geht. So fühlt sich dieses Lied an.
2: Ja, und man sieht so alles an sich vorbeiziehen.
1: Ich bin auf der Wasserrutsche hängen geblieben. Ist doch gar nicht so lange her.
0: Was ein Statement. Ich bin auf der Wasserrutsche hängen.
2: Das als T-Shirt?
0: Das ist... Was soll das überhaupt aussagen? Naja, aber dieses Warme und dieses Stickige und Dunkle, aber irgendwie ist es auch so, ist ja gerade ein guter Moment trotzdem, also wenn man auch weiterkommt auf der Rutsche, so hört sich das Lied an.
2: Es fühlt sich ein bisschen an wie ein LSD-Trip.
1: Psychedelic.
0: Sagt Pauline aus Erfahrung. Polizei, checkt mal ihre Wohnung. Scherz. Jetzt, wo ich Scherz gesagt habe, hört sich an, als wäre es kein Scherz gewesen. Naja, wir haben noch einen Song und zwar haben wir was zugeschickt bekommen, auch in Jena und in Weimar. Da wurde sogar angerufen eventuell und zwar Erik Brehme, der kommt nämlich aus Weimar und veröffentlicht unter Essenz seine Musik und da kam am 11. Juli ein neues Album raus und das kann man auch kostenlos runterladen. Auch bekannt als Erik der Wanderer, da macht er auch Gedichte. Und wir haben einen Song davon, wir haben theoretisch alle Songs davon, aber wir hören...
1: Wir haben weder Kosten noch Mühen gescheut, um den Song zu bekommen.
0: Wir haben weder Kosten noch Mühen gescheut, diesen Song kostenlos runterzuladen. Ist halt ein bisschen so Ambient-Kram und er hat dann auch beschrieben, er hat das ein bisschen beschrieben, er macht seit 15 Jahren Musik und produziert alles selbst und es soll so ein bisschen warm auch wirken. Naja, und dann, wie gesagt, das meiste so Ambient-mäßig, es gibt auch was mit Gesang, aber ich habe jetzt was ohne Gesang rausgesucht und zwar Melancholie und da hören wir jetzt rein.

0: Melancholie aus Weimar von Essenz, ja.
1: Essenz of what?
0: Das wissen wir nicht. Das ist die poetische Frage, die wir uns stellen müssen.
2: So klingt die Ilm.
0: So klingt die Ilm.
1: Analog zur Moldau.
2: Ja.
1: Nur, dass sie eben keine Stromschnellen hat.
2: Nee, deswegen. Und der Song, der plätscherte ja auch so ein bisschen vor sich hin, wie die Ilm.
1: Schönes Schlusswort, Pauline. Danke.
0: Danke, Pauline. Ja, kann man gut auch bestimmt für irgendwie so eine, wenn man, kennt ihr diese Talkshows, wo dann noch so Musik im Hintergrund läuft, wenn die so die Leute ankündigen? Ich finde, da passt das irgendwie rein. Aber wenn das so um Literatur oder sowas geht und nicht um Politik.
1: Ja, der Song hat einfach zu wenig. Das ist so, der plätschert so hin.
0: Ja. Und wir plätschern jetzt woanders hin. Und zwar kommen wir zu den akuten Obsessionen. Die Zeit rennt ja auch, meine
1: Güte.
0: Oh ja,
1: oh ja. Wir haben hier noch einiges abzuspielen.
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0: Und da wir jetzt von Pauline noch nichts gehört haben, musikalisch, wird jetzt Pauline anfangen.
2: Ach Gott.
1: Pauline!
2: Jetzt hast du mich aber irgendwie ein bisschen...
0: Mit deinen zwei sehr aufmunternden zu
2: Hause. Natürlich, natürlich. Es liegt am Wetter. Also gut, in den letzten Tagen war es ein bisschen warm. Aber ja, heute, an dem Tag, wo wir es aufnehmen, ist es ja doch ein bisschen kühl und es geht schon wieder Richtung Herbst. Und da kann man ja auch so ein bisschen ruhigere Musik hören. Und eine Band, die ich da irgendwie mal durch Zufall mal so ein bisschen, die haben wir auch in der Musikredaktion, haben wir ein, zwei Titel, die spiele ich auch gerne mal so frühs um 7. Black Sea Dahu, eine Schweizer Band, die machen so ein bisschen Indie-Folk, machen, finde ich, sehr, sehr schöne Musik. Klingt halt auf jeden Fall sehr folkig und sehr
1: live auch sehr gut. Die kann ich wirklich empfehlen, habe ich schon live
2: gesehen.
1: Hast du
2: die schon mal? Nice.
0: Na, Jan hat die ja auch schon mal gesehen und hat uns doch dann auch ewig erzählt, wie geil das war.
2: Genau, und die sind, glaube ich, auch im November im Kassa.
0: Genau, am 7. November.
1: Das ist, glaube ich, auch eine ganze Familie. Also das ist so ein bisschen Kelly-Family-artig.
2: Ja,
1: die sind irgendwie alle miteinander verwandt. So.
2: Hab's gerade gesehen, die Sängerin und die Schwester sind noch mit dabei. Früher war auch noch der Bruder mit dabei. Aber seit 2022 nicht mehr. Und ja, weiß nicht, irgendwie habe ich mich mal durch deren Diskografie durchgehört und den Song, der mir hängen geblieben ist oder den ich besonders gut fand, Have You Swallowed Your Anger? Ich weiß bloß nicht, ich erkenne das von hier aus nicht, wie das Album heißt.
0: No Fire in the Sand ist eine EP von 2019.
2: Ah, also auch schon eine Weile alt, aber ja, fand ich irgendwie sehr schön und ja, es geht ja auch so langsam auf Richtung Herbst zu, da kann man auch mal so ein bisschen Indie-Folk hören.

0: How You Swallowed Your Anger von Black Sea Dahu. Ich habe das Lied falsch anmoderiert. Naja, egal. Passiert.
1: Ja, hätte aber auch Melancholie sein können.
2: Ja.
0: Ja, aber bei dem Song ist noch ein bisschen was passiert, liegt aber auch schon am Gesang, dass da ein bisschen mehr passiert.
2: Ja. Ja, süß, toll, großartig. Willst du weitermachen?
1: Gerne. Weil bei mir ist nämlich noch nicht Herbst, bei mir ist gerade so Spätsommer.
0: Perfekt.
1: Und zwar hat Jungle eine neue Platte rausgebracht. Ganz, ganz, ganz, ganz frisch. Ich kann zu Jungle jetzt gar nicht so sehr viel erzählen.
2: Hast
1: ich weiß
2: ja
1: nur,
2: auch schon mal.
1: Ich weiß nur, das ist so ein Producer-Duo. Und da ist jetzt mittlerweile die Sängerin wohl als festes Bandmitglied mit dabei.
2: Die hast du auch schon mal live gesehen, oder?
1: Nee, Jungle habe ich noch nicht live gesehen. Ah. Aber die sind bestimmt auch ganz gut. Obwohl die ein bisschen so, man muss vorsichtig sein an deren Stelle, ob die jetzt, dass die nicht zu glatt werden. Das ist wirklich.
2: Ja.
1: Aber was halt bei ihnen schön ist, man denkt immer, wo haben die alten Samples her? Und die machen die alle selber. Die singen das alles selber ein, ziehen das durch den Vintage-Filter und dann hört sich das wie ein cooles Sample aus den 60ern an.
2: So finde ich das gut und richtig.
1: Na, so ist deren Arbeitsweise, wo DJ Shadow sucht ohne Ende, machen die ihre Samples selber. Und ja, und die neue Platte, ich glaube, sie heißt Sunshine, ganz und gar. Super sonnenscheinig und macht total Bock auf Sommer. Und ich wundere mich, dass es nicht schon vor einem Monat rausgekommen ist, weil es wirklich eine super schöne Sommerplatte und da hätte die bestens reingepasst.
2: Vielleicht um den Herbst noch ein bisschen sommerlicher zu machen.
1: Ja, oder vielleicht leben die an einem Ort, wo es eh warm ist.
2: Ja, also wahrscheinlich schon. Ne? Mhm. Ja. Come Back to Me von Jungle vor ein paar Tagen erst rausgekommenen
1: Album. Super Nigelnagel.
2: Wunderbar.

0: Das war Come Back to Me von Jungle. Und
1: ja, geht gut weg. Also die ganze Platte ist so wirklich super locker, flockig. Wie gesagt, es ist so am Rande zum beliebig sein, würde ich mal sagen. Also ein bisschen mehr Kratzbürstigkeit würde ich mir wünschen, aber trotzdem ein schönes Album. Also wie gesagt, super fluffig, locker.
0: Ja.
1: Und wie gesagt, es ist eigentlich Sommeralbum. Gucken wir mal, ob noch ein bisschen Sommer kommt.
0: Aber manchmal will man auch nicht so viel Sommer, weißt du, manchmal werden auch Sachen Sommeralbum, die eigentlich gar nicht so sommerlich klingen.
1: Ja, und manchmal werden Songs Revolutionssongs, obwohl die Jahre später erst rausgekommen sind.
0: Genau.
1: Wind of Change, sage ich da nur.
0: Nein, Wind of Change hat die Mauer fallen lassen, genauso
2: nein,
0: wie
2: David Hasselhoff.
1: David Hasselhoff hat es gemacht, aber Wind of Change ist erst später rausgekommen. Und alle denken, ja, aber das war doch zur Mauerfallzeit.
0: Ja.
1: Was aber nicht.
2: Nur David Hasselhoff alleine hat die Mauer zum
1: Einsturz
2: gebracht.
1: Aber ich kann euch sagen, was zum Mauerfall lief, und zwar Lambada.
2: Nein.
1: Doch, das war in dem Jahr, ich glaube, die Nummer eins, Lambada.
0: Das macht Sinn.
1: Nee. Egal.
0: Banger.
1: Das war mein Beitrag, Jungle.
0: Mein Beitrag wird sein von Florian Illing. Der hat mir seinen Song zugeschickt und ich dachte, ach, das muss jetzt nicht so promomäßig sein, wenn mir jemand über einen privaten Chat halbwegs seinen Song zuschickt. Dann kann man das auch mal bei der Obsession spielen, einfach nur um Leute, die lokaler sind, auch mal wieder zu representen. Denn er kommt aus Annaberg-Buchholz.
2: Yay!
0: Gott segne das Erzgebirge und Pauline, die auch aus dem Erzgebirge kommt.
1: Jawohl!
0: Er ist so jemand, der halt auch so ganz viel experimentelleren Kram macht. Letztes Jahr kamen irgendwie 4 Alben raus, so auch so Ambient und dann auch wieder andere Sachen. Und manchmal gehen die auch so in eine Deutschrap-Richtung oder so eine New Wave-Richtung und alles. Er macht irgendwie alles, er macht irgendwelche Projekte, er macht irgendwas Filmmusikalisches und ist irgendwie immer überall. Und ich habe ihn zum ersten Mal in meinem Leben gesehen, als er mit Zucky Boy Opener für Andreas Dorau war im Trafo vor 2 Jahren.
1: Und, Zucky Boy.
0: Ja. Und da kam jetzt der neue Song raus. Und zwar heißt er, egal was ich sag, es bleibt. Und das ist mit Painting the Sun. Und da dachte ich, da hören wir einfach mal rein.

0: Florian Illing und Painting the Sun mit Egal was ich sag, es bleibt. Und ich habe nochmal gefact-checkt, das Andreas Dorau Konzert war letztes Jahr. Die Zeit vergeht so komisch. Manchmal denke ich, Sachen waren vorletztes Jahr und dann waren sie letztes Jahr und dann andersrum. Was macht man dagegen, Dennis? Du hast ja da mehr Erfahrung.
1: Ertragen.
0: Ja, gut, danke.
1: Ja, ja, sich dem stellen, diesem Wunderwerk der Zeit.
0: Das Wunderwerk des Gehirns und der Zeit. Naja. Paulinchen ist wieder dran. Hup, hup.
1: Yay. Pauline.
2: ja, wir bleiben herbstlich, nachdem wir jetzt irgendwie Dennis vorhin hatten mit seinem Spätsommeralbum. Obwohl das, was wir jetzt gehört haben, war ja auch so ein bisschen ruhig und jetzt bleibt es auch ein bisschen ruhig. Licky Lee habe ich mal irgendwie wieder mal gehört. Also ich kannte von ihr tatsächlich, glaube ich, nur I Follow Rivers.
0: Und obwohl wir so viele Lieder von ihr haben.
2: Und das muss ich auch sagen, aber es liegt halt auch einfach an dem Film Possibility. Der war auf dem Twilight Soundtrack und ich werde diese Szene, also die hat sich wirklich in mein Gehirn eingebrannt. Das könnte ich dir heute noch sagen, was, wenn dieses Lied spielt, was da bei Twilight passiert, zwar im zweiten Teil. Aber darum soll es jetzt nicht gehen. Aber auf dem gleichen Album, wo I Follow Rivers drauf war, war auch der tolle Song I Know Places drauf. Weiß nicht, den habe ich irgendwie mal letztens gehört und fand den irgendwie sehr schön. Wounded Rhymes, das kam 2011 raus, schon eine ganze Weile her. Und ich glaube, zu Licky Lee muss ich jetzt nicht so krass viel sagen. Das ist einfach eine schwedische Sängerin, hat eine sehr krasse Stimme, finde ich. Eine sehr, sehr gute Stimme. Und I Follow Rivers ist nicht nur der Remix, der ist ja damals im Radio sehr oft gespielt worden.
0: Ich finde honestly das Original viel besser.
2: Ja, habe ich auch. Also ich habe dann mal in das Album nochmal reingehört. Ich muss auch sagen, also jetzt, nachdem ich das Original gehört habe, das Original klingt besser, aber na gut, da will ich jetzt nicht so viel reingrätschen.
0: Und ich will auch noch mal sagen, du solltest dir das 2022er Album anhören, das ist großartig. Das ist wirklich.
1: Hat die nicht ganz sogar letztens erst sogar ein neues rausgebracht?
0: Na, da kam jetzt ein Single raus.
1: Ich aber meine, es gab sich sogar ein Album letztes Jahr?
0: Es gab eine Cover-Version, EP und es gab nochmal eine andere Version von I.A.I. und das kam 24 raus. Und dann gab es nochmal die Neverland 10th Anniversary Edition von dem 2014er Album. Und So Sad, So Sexy kam 2018 raus. Das war dieses großartige, elektronischere, tanzbarere Album. Großartig, alles großartig.
2: Ja, sie macht sehr coole Musik, ist eine sehr begabte Sängerin und Musikerin, finde ich. Und lohnt sich da auf jeden Fall mal reinzuhören. Ja, I Know Places hat es mir irgendwie angetan, als ich den das erste Mal gehört habe.

0: I Know Places von Licky Lee war das, mit ein bisschen Meeresrauschen zum Schluss. Ja, es sind 6 Minuten, also der hat zwischendurch, als ich den das erste Mal gehört habe, dachte ich mir, schöner Song, und dann sehe ich, warte mal, der ist noch nicht vorbei, der geht irgendwie jetzt noch 2 Minuten. Ja, zum Schluss einfach nochmal so ein bisschen, weiß ich nicht, instrumental, und man hört es auch gerade immer noch so ein bisschen, das Meeresrauschen auf den Kopfhörern. Naja.
1: Ja, finde ich schön, finde ich gut. Aber die DJ-Falle muss nicht sein.
0: Nee, und das hat mich auch zwischendurch, kennst du das, wenn man so natürlich auf ganz tollen Seiten so frühe Musik runtergeladen hat, was natürlich keiner von uns je machen würde. Sowas machen wir nicht, wir sind anständige Menschen, wir kaufen alles. Und ja, wenn man da aus Versehen irgendwie die Musikvideo-Version runtergeladen hat und dann kommt im Hintergrund noch so, das Lied ist schon vorbei, und auf einmal kommen dann so, und jetzt höre hier das und das, und man denkt sich so, ups.
1: Ja, ja.
0: Aber das haben wir natürlich nie gemacht, und das habe ich nur vom Hören und Sagen her.
1: So, ja, von so Freunden, ja. So den Rowdies damals in der Schule.
0: Genau, von den Rowdies.
2: Aber das ist auch das Pendant zu damals, wo man vom Radio mitgeschnitten hat, und dann kam immer so am Ende, so wenn du denkst, oh ja, halt jetzt die Fresse, halt die Fresse, halt die Fresse. Das war Licky Lee mit ihrem neuen Song. Und der so,
1: oder so Verkehrsmeldung, Staumeldung.
2: Ich oder auch so, gerne Nora, ja. Hubschrauber, Flugplatz, wo ich dann im Song so und da wusste, ich kann die Aufnahme löschen, weil ein Hubschrauber gerade startet. Wie schön.
0: Großartig.
2: Damals war's.
1: Damals war's. Naja, Gott sei Dank haben wir bei unserem Bürgerradius hier keine Verkehrsdurchsagen oder ähnliches, weil ihr das, wenn ihr das nicht online im Auto hört, sowieso nicht so weit hören könnt, zumindest. Obwohl, man kann bis Apolda fahren. Man hört nur zwischendurch kurz mal nicht.
2: Man kann, glaube ich, bis sogar Eckersberger hört man es, glaube ich, noch, weil da hinten der Berg so hoch geht und der so ein bisschen reflektiert.
1: In Jena weiß ich gar nicht. Muss mal jemand ausprobieren und eine Soundcollage von machen und uns schicken, bitte. Danke. LG. Letzter Song. Kesha Vara, die wir immer Keshi Vara nennen, aus irgendeinem Grund.
2: Das bin bestimmt ich immer.
1: Ja, ich auch.
2: Na, dann hast du das von mir falsch übernommen.
1: Ja.
2: In der Ausbildung zum Musikredakteur.
1: Hart war sie. Hart und lang.
2: Ja, deswegen sagt die auch immer noch Team Impala.
1: Und
0: das heißt ja auch so. Das heißt ja auch Team Impala und Turnstädter.
2: Und was sage ich noch immer? Irgendwas war da noch
0: irgendwie. Psychedelic Rock
2: ist klar, aber egal. Wie hießen die jetzt richtig?
1: Kesha Vara.
2: Ja, da. Ich habe eigentlich den Song mit, weil er mir vorhin erst in mein Postfach reingepurzelt ist, und ich dachte, oh, wie schön, da kommt was Neues. Freue ich mich drauf. Ich habe die in der Mehlhose gesehen letztes Jahr, oder? Ich bin jetzt genau in der gleichen Zeitschleife wie du. Ich meine aber, dass es letztes Jahr war. Und schönes Konzert, ein bisschen zu leer, aber wenn die jetzt demnächst wieder in der Mehlhose spielen, dann wird es wohl hoffentlich voller.
1: Ja.
2: Und er hat zum letzten Song dann so einen Hut aufgehabt, der mit so einer riesen phallusartigen Wölbung nach oben und ist in dieser kleinen Mehlhose damit rumgeturnt. Das war schon sehr, sehr cool, sehr, sehr spannend. Und ja, da freue ich mich drauf.
1: Hoffentlich.
2: Auf die Band. Ich glaube, das wird dann ihr 4. Album oder so.
1: Ich hoffe, der hat den Hut dann wieder auf am 20.02. in der Mehlhose.
2: Oh, das ist erst nächstes Jahr. Da müssen wir noch ein paar Mal drauf hinweisen.
0: Ja. Und nur wegen dem Hut sollte man dorthin gehen.
2: Auch so ein bisschen wie die Musik. Das ist auch eine coole Sache.
1: Ja, naja, wir hören den Song. Das
2: ich glaube, das ist der Sänger ganz stark, der auch so heißt irgendwie, aber da ist dünnes Eis gerade.
1: Hm? Ja, Pambu Mokan Anke mit der Sängerin Sahana Naresh, die aus Indien kommt oder zumindest indische Musik macht und auch mehrere Sprachen spricht und auch eine eigene große Karriere hat und schon viel veröffentlicht hat. Ja, wer kennt sie
2: nicht? Jetzt gar nicht alles sagen müssen.
1: Da kann man ja mal reinhören, also wirklich. Ali hat hier auch mit den Song kenne ich auch.
2: Wie heißt der?
1: Vanam Asutalum. Asutalum, ja. Ja, so in die Richtung. Mhm. Den liebe ich sehr. Den habe ich schon öfter mal wo gespielt. Okay. Ja, deswegen, da war sie auch dabei und da waren auch Kesha Vara mit dabei. So. Deswegen hören wir ihn jetzt als letztes, also den Song jetzt von Kesha Vara. Und wir wünschen ein wunderschönes Wochenende und bedanken, oder Woche oder keine Ahnung was, und bedanken uns fürs Zuhören beim Nerd Talk mit Pauline, Dennis und Jule, ich. Und in 2 Wochen gibt's wieder ein Tschüssi.
2: Tschüss.

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5: Und damit herzlich willkommen hier auf Radio Lotte Weimar 27 FM am Dienstagabend. Diese Ausgabe wieder mit etwas Moderation von mir. Und los geht es hier mit Sick of It All und No Cure von ihrem 94er Album Scratch the Surface. Anlass ist nicht so schön. Lou Koller ist vor gut zwei Wochen an seiner Krebserkrankung gestorben. Äußerst sympathischer Zeitgenosse und Frontmann von Sick of It All. Mein Eintritt in den sogenannten New York Hardcore im Jahre 1991 oder 92.

Sick of It All, No Cure von Scratch the Surface aus dem Jahre 1994, wie eingangs erwähnt, war ihr bestverkauftes Album aus ihrer ganzen Karriere. Ich glaube, ganze 250.000 Stücke gingen über den Ladentisch. Wir bestreiten den weiteren Dienstagabend hier auf Radio Lotte Weimar mit Elliot aus Louisville und The Way We Drift von ihrem letzten Album.

Das waren Quicksand von ihrem fünften und damit neuen Studioalbum Bring on the Physics, erschienen am 17. Juli diesen Jahres via Equal Vision Records. Die Platte umfasst circa 10 Tracks, was heißt circa? Sie umfasst 10 Tracks mit einer Gesamtlänge von knapp 29 Minuten. Und ich kann mich erinnern, es gab mal Platten, die gingen in 35 Minuten und die erschien 1986, war Slayer, Rain in Blood. Und da dachte man ganz schön kurz für eine LP. Heutzutage muss man sich mit 29 Minuten zufrieden geben. Früher war das die Länge einer EP. Schluss mit Meckern, hier sind Endpoint und Pencil Break von ihrer letzten EP, The Last Record.

Freund Pencil Break und wir wenden uns der Insel zu in Europa, nämlich Großbritannien, und da im Speziellen schauen wir nach Schottland, und als The Scottish Cowboy bezeichnet sich Sam Shackleton, und der hat, ich glaube, vor gut 2 Jahren eine LP herausgebracht, die sich benannte Scottish Cowboy Ballads. Kann ich nur heiß empfehlen. Hier hören wir ihn mit Cuckoo Bird. Und wer einer meiner Frühjahrssendungen gehört hat, weiß noch, immer schön Kleingeld in der Tasche. Wenn man das erste Mal im Jahr den Kuckuck hört, verspricht es unermesslichen Reichtum.

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Sam Shackleton, Cuckoo Bird. Früher konnte ich mal Schlagzeug-Solos mitsingen, aber von Sam Shackleton hier das Banjo. Hören wir später in der Sendung garantiert nochmal und wir wenden uns einem neuen Release zu mal wieder. Fiddlehead haben im Juni Baby I'll Change herausgebrachte 3-Song-EP. Zu meiner Zeit nannte man das 7-Inch. Wie dem auch sei, hier sind sie mit Porchlight.

Fiddlehead und Porchlight, wie gesagt, von ihrer neuen EP Baby I'll Change. Das hier sind H2O und What Happened featuring Matt Skiba vom Alkaline Trio und dem unvergessenen Lou Collar von Sick of It All.

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1: Oh, brutal gute Ramblin' Jack Elliott und 912 Greens. Was so viel bedeutet wie eine Adresse in New Orleans und der Titel dazugehört hat, verweist auf eine Reise im Jahr 1953 zu eben jener Adresse, und zwar 912 Toulouse Street, auf der Suche nach dem Banjo-Spieler Billy Fayer. Mit einer Anspielung auf Slim Green, ein Sattelmacher aus New Mexico, der die Pferde züchtete, darunter auch Jack Elliott's 12-jähriges Kuhpony, aber das nur am Rande. Re-Release ist in diesem Monat groß geschrieben worden, so auch von Outspoken, die, es verfolgt mich die ganze Sendung, ihre 7-Inch aus dem Jahre, ich glaube 1994, 95, irgendwann Mitte der 90er jedenfalls, neu aufgelegt haben, ebenfalls auf Equal Vision Records, haben noch 3 Stücke hinzugepackt und fertig ist The Current, meine Lieblingsveröffentlichung, und daraus hören wir Shadow.

Von Outspoken zu starkem Retro-Soul, und zwar auf Deptone Records, kündigen Sam Cooks Enkelin ihr Debüt an mit If I Let You. Und nicht nur Sam Cooke hat Anteile an diesem Album, sondern die Töchter von Linda und Cecil Womack, die in den 80ern R&B-Platten veröffentlichten, waren, oder deren Großvater ist Sam Cooke und ihr Onkel ist Cecils älterer Bruder, R&B-Legende Bobby Womack. Wie das klingt, hier sind sie, die Womack Sisters, und If I

Can't Wait One Minute More. Sif waren das von Set Your Goals aus Mitte der 90er Jahre, featuring Lou Collor von Sick of It All. Ehre dem, dem die Ehre gebührt. Wir machen an dieser Stelle oder beziehungsweise üben an dieser Stelle noch einmal den Schulterschluss zum Scottish Cowboy Sam Shackleton und Song to a Clown.

haben unter anderem für das kommende Jahr 2027 eine Südamerika-Tour als auch eine Europa-Tour angekündigt. Faith No More waren das mit Evidence von King for a Day and Fool for a Lifetime. Wir befinden uns am Ende der authentischen Stunde. 60 Minuten können so kurz sein. Und ich verabschiede mich hier nochmal mit einer Verneigung vom großartigen Lou Koller von Sick of It All. Und Just Look Around Lyrics von 1992 können nicht aktueller denn je sein. Denn zu viel Hass macht sich bereit in unserer Gesellschaft. Ich bin gespannt, was die nächsten Wochen bringen werden. Auf alle Fälle komme ich im September zu euch zurück, am dritten Dienstag des Monats natürlich. Mal sehen, ich befinde mich zu dieser Zeit auf großer Reise. Entweder kommt was aus der Konserve oder ich produziere noch schnell etwas vor. Ihr werdet sehen, wenn ihr einschaltet auf Radio Lotte Weimar. Und damit verabschiede ich mich hier von euch. Macht's gut und natürlich wie immer das Beste daraus.

0: Ja, hallo, ich höre mich.
1: Ja.
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0: Ganz genau, 17 Uhr ist es. Hallo und herzlich willkommen aus dem Park an der Ilm. Ja, wir sind tatsächlich hier draußen. Wir machen mit bei der Kunstfesteröffnung und berichten live. Und ja, was da auf jeden Fall passiert ist, dass Weimar für die nächsten 17 Tage noch ein paar Bühnen dazu bekommt. Manche davon sind tatsächlich echte Bühnen. Andere sind ganz andere Sachen, wie zum Beispiel ein Freibad, ein alter Zeitungskiosk, eine Festwiese in Apolda. Oder wie heute einfach der Himmel aus über dem Ilmpark, aus dem es leider die ganze Zeit herunternieselt. Aber lassen Sie sich nicht abbringen, davon herzukommen, denn gleich gibt's hier eine Performance. Kurz, das Kunstfest Weimar beginnt. Wir sind von Radio Lotte die kommenden 2 Stunden mitten dabei und wir wollen mit euch zusammen hören, wie so ein Festival einfach eigentlich anfängt. Wir treffen dabei Menschen, die es gemacht haben, Menschen, die es schon lange kennen und natürlich diejenigen, ohne die das alles nur ein sehr umfangreicher Terminkalender wäre, nämlich die Künstlerinnen und Künstler. Wir gehen zurück in die Geschichte des Kunstfestes. Wir besuchen einen Kiosk voller vergessener Fotografien. Wir gehen nach Betriebsschluss ins Freibad. Wir hören einem Orchester aus getunten Autos zu. Und gleich schweben hier direkt vor der Rikscha Menschen 6 Meter über unseren Köpfen. Keine Übertreibung. Kommen Sie sich das anschauen. Das beginnt hier um 5:30 im Ilmpark am Stern. Und zwar von Roseo, der französischen das Stück Roseo von der französischen Compagnie Graziel. Ja, und weil das live passiert, werden wir auch immer wieder live dahin zurückkehren und beschreiben, was man sieht und mal reinhören, wie sich das anhört. Also stecken Sie sich die Kopfhörer an, machen Sie das Radio an oder wenn Sie gerade in Weimar unterwegs sind, kommen Sie vorbei. 2 Stunden Radio Lotte Weimar live von der Eröffnung des Kunstfestes Weimar. Schön, dass ihr dabei seid.

0: Ja, ich als professionelle Regenradarsüchtige habe natürlich auch geschaut, wie das Wetter hier wird live im Ilmpark. Und ehrlich gesagt, Leute, es ist gar nicht so schlimm. Es nieselt so ein bisschen runter. Es gibt Leute mit Schirm, Leute mit Regenjacken und auch Leute, denen das gar nicht schlimm genug ist. In Hamburg würde man sagen, das ist eigentlich nur erhöhte Luftfeuchtigkeit. Ja, und wegen des Wetters gibt es aber eine Programmänderung, und zwar die Reden zur Eröffnung. Die sind nicht hier im Ilmpark um 18.15 Uhr, sondern um 18.30 Uhr im Foyer des DNT. Dort können Sie die Autorin und Musikerin Olivia Wenzel hören, Dr. Bernd-Uwe Althaus oder Ralf Kirsten und natürlich die beiden Intendantinnen, Macherinnen des Kunstfestes 2026, und zwar Katharina Germo und Juliane Hahn. Aber weil wir der Zeit immer ein Stück voraus sind, haben wir sie schon hier. Katharina Germo ist hier bei mir am Stand und berichtet uns, ja, was alles vorweg passiert ist. Ihr plant monatelang so ein Festival. Jetzt ist der große Tag da. Vielleicht, was ist das für ein Moment für dich?
1: Das ist ein Moment von Stolz auf uns, auf mein Team, auf unser Team, dass wir das bis hierhin gebracht haben. Nicht, dass das jemals in Frage stand, aber es ist dann eben doch gut, es zu merken. Es ist ein Moment von ganz großer Vorfreude auf alles, was passiert in den nächsten 2,5 Wochen, auf die Menschen, die kommen, auf die Künstlerinnen, die nach Weimar kommen und auf alles, was wir vielleicht auch noch nicht wissen, dass sich ereignen wird. Darum geht es ja auch bei so einem Festival, auch offen zu bleiben für überraschende Begegnungen und Momente.
0: Apropos Überraschung, euer Start war ja auch nicht gerade mit Planungssicherheit gepflastert. Kannst du vielleicht ein bisschen was darüber sagen, was so die erschwerenden Vorbedingungen waren für euch?
1: Also zum einen, was natürlich immer herausfordernd ist bei so einer ersten Ausgabe, ist, dass man ein bisschen weniger Vorlauf hat als dann für die nächsten Jahre. Aber da sind wir, glaube ich, ganz gut mit umgegangen. Und das andere war, dass wir sehr lange keinen Zuwendungsbescheid vom Thüringer Ministerium für Bildung, Wissenschaft und Kultur hatten. Eigentlich unser Hauptförderer neben der Stadt Weimar. Klar war, dass wir irgendwie Geld bekommen. Wir hatten lange gehofft auf eine beschlossene Erhöhung, die uns kommuniziert wurde. So ist es am Ende nicht gekommen und das haben wir ziemlich spät erfahren für ein Festival, das im August startet. Genau, aber wir sind Festivalmachende, wir sind ImprovisationskünstlerInnen und jetzt stehen wir heute hier und freuen uns auf alles, was kommt.
0: Vielleicht nochmal kurze, wo habt ihr denn zum Beispiel andere Dinge anders entschieden oder neue Entscheidungen getroffen, als ihr das ursprünglich gemacht hättet?
1: Also das kann man gar nicht so jetzt pauschal sagen. Das hat viel mit der Umsetzung dann auch zu tun. Natürlich hätten wir vielleicht noch ein paar andere kleine Rahmendinge ermöglichen können, aber letztendlich haben wir viel von dem umgesetzt. Wir haben uns auch ich habe ehrlich gesagt Anfang der Woche den letzten Förderbescheid über Drittmittel bekommen. Also wir haben bis zuletzt geackert.
0: Okay, das ist also kein Job für schwache Nerven, den ihr da gemacht habt. Im Thema, also vielleicht kannst du noch was zum diesjährigen Thema sagen. Welches Motto habt ihr euch gesetzt?
1: Wir haben uns in dem Sinne kein klassisches Motto gesetzt. Mhm. Unser Motto ist in jedem Fall, die Gegenwart zu feiern, Gegenwartskunst zu feiern, internationale Perspektiven in einen Dialog mit Fragen, Themen, Perspektiven aus der Region zu bringen. Und darin ergeben sich natürlich ganz viele verschiedene heutige, gegenwärtige Themen. Ich könnte jetzt hier einige nennen, aber ich glaube, mir oder uns ist es wichtig, dass die künstlerischen Perspektiven ihre eigene Geschichte erzählen können und weniger in einem festgezurrten Rahmen stehen.
0: Ihr habt im Vorwort vom Programm auch gesagt, dass die Zeiten dazu so ein bisschen geführt haben, dass die Menschen sich sehr zurückziehen in ihre sicheren Orte und sich vielleicht weniger begegnen als vorher. Eins eurer Ziele war auch, dass Begegnungen und gemeinsames Erleben ein großer Teil von diesem Kunstfest sein sollen. Was ist eure Empfehlung an die Leute, die jetzt zuhören und überlegen, ob sie kommen sollen?
1: Ja, also als allererstes natürlich hier in den Ilmpark an den Sternen. Also heute, wie gesagt, es ist eigentlich nicht so schlimm, wie schon gesagt, mit dem Regen. Aber auch morgen gibt es nochmal die Chance. Ich glaube, das ist einfach eine Gelegenheit, sich verzaubern zu lassen. Und das kann man, glaube ich, nur in einer Gemeinschaft auch erleben. Eine zweite Empfehlung ist definitiv das Festivalzentrum im Lichthauskino, wo wir ein Kulturprogramm kostenlos über die ganzen 2,5 Wochen anbieten, zusammengestellt haben, wo man aber auch einfach auf ein Getränk vorbeikommen kann und neue Menschen kennenlernen kann, mit Künstlerinnen in Austausch treten kann.
0: Gibt es, ich meine, ihr habt natürlich jedes Projekt hier mit vollem Herzen ausgesucht und das ist immer eine schwierige Frage, aber gibt es so ein Herzensprojekt, wo du sagst, verpasst es bloß nicht? Das ist vielleicht auf den ersten Blick schwer zu erschließen, aber es ist wirklich großartig und ich freue mich schon, euch das präsentieren und ich freue mich schon,

0: wahnsinnig drauf, dass wir das ermöglichen konnten, gemeinsam auch mit zwei Partnerfestivals, dass diese Produktion erstmals außerhalb des afrikanischen Kontinents zu sehen sein wird. Denn sie gehört gesehen.
1: Und wann ist die nochmal? Die ist am kommenden...
0: Am 30. August, Sonntag um 18 Uhr im großen Saal des Deutschen Nationaltheaters.
1: Du sagst es so endgültig, also es gibt auch nur diese eine Chance, es zu sehen.
0: Ja, es ist eine exklusive Vorstellung.
1: Es ist kein Komma und dann noch
0: nein,
1: kommt es.
0: Nein, okay.
1: Genau,
0: also
1: diese eine Vorstellung.
0: Auf keinen Fall verpassen.
1: Aber
0: na gut.
1: Der große Saal hat Plätze. Okay, ja, wir wissen das. Viele, viele Plätze für begeisterte Leute. Also vielen herzlichen Dank. Wir wünschen dir alles Gute. Ein super Start ins Festival. Eine schöne kleine Rede, die du nachher noch im Foyer des DNT halten wirst. Du hast gesagt, du wirst gar nicht so viel sagen.
0: Nee, ich überlasse die Reden den politischen VertreterInnen und vor allem die schönen poetischen Worte unserer Schirmperson Olivia Wenzel.
1: Wunderbar, dann machen wir hier weiter mit Musik und wünschen dir alles Gute.
0: Dankeschön.

0: 17.18 Uhr ist es noch 12 Minuten, dann beginnt hier die Performance der Eröffnungsveranstaltung vom Kunstfest Weimar. Wir sind dabei live im Ilmpark. Wenn heute von einem Neustart beim Kunstfest gesprochen wird, dann lohnt sich die Frage, was wurde da eigentlich schon alles gestartet, verändert, erfunden und wieder verworfen? Denn das Kunstfest gibt es schon seit 1990. Es hat Deutsche Einheit und Weimar als Kulturhauptstadt erlebt, unterschiedliche künstlerische Leitungen, unterschiedliche politische Zeiten und unterschiedliche Vorstellungen davon, was ein Festival in dieser Stadt eigentlich sein sollte. Einer, der sich damit extrem gut auskennt, ist Wolfgang Renner. Der hat nämlich selbst viele Jahre für das Kunstfest gearbeitet und mehrere Leitungen aus nächster Nähe erlebt. Wolfgang, schön, dass du da bist.
1: Ja, ich freue mich auch.
0: Wir werden jetzt nicht 36 Jahre Kunstfest Jahr für Jahr durchgehen, aber die Handschrift, die interessiert mich. Also, wenn du uns mal durch diese verschiedenen Epochen mitnimmst, wie hat sich das Kunstfest unter unterschiedlichen Leiterinnen und Leitern verändert? Wer hat welche Idee von diesem Festival mitgebracht und wo waren für dich die wirklichen Wendepunkte?
1: Ja, ist ja tatsächlich so, dass das Kunstfest sich ständig gewandelt hat und immer, wenn neue Künstler kamen, neue Intendanten kamen, haben die auch ein neues Profil, eine neue Handschrift mitgebracht. Aber vielleicht ganz kurz, es gibt ja das Kunstfest Weimar, das gibt es seit 1990. Aber Weimar hat ja eine viel längere Festivalgeschichte, will ich nur mal ganz kurz darauf hinweisen.
0: Sag einfach eine Jahreszahl.
1: Genau kann ich es jetzt auch nicht sagen. Das war in den 1860er Jahren Franz Liszt, Richard Wagner.
0: Ah, okay.
1: Die haben einen Wettbewerb der Künste hier veranstaltet. Es gab Tonkünstlerfestivals in Weimar. Ne? Und das wurde dann nochmal mit Harry Graf Kessler, der hatte schon Henry van der Velde beauftragt, einen Entwurf für ein neues Festspielhaus in Weimar zu errichten. Und ja, das war aber dann im Geiste Nietzsches und dann gab es seit 1902 Nationalfestspiele der deutschen Jugend.
0: Also sehr spannend, ja. Auf jeden Fall. Schauen wir uns jetzt mal die Epochen seit 1990 an. Ja. Was sagst du, wie hat sich das Kunstfest da verändert? Wie würdest du das sagen?
1: Also ganz interessant und spannend war auch der Beginn schon 1990. Das erste Kunstfest in Weimar fand nämlich statt, da gab es noch keine DDR und noch keine D-Mark. Das war im Juni 1990 und das wurde damals finanziert aus dem sogenannten Fonds der Zonenrandförderung. Damals gab es auch noch ein Ministerium für innerdeutsche Angelegenheiten und die haben das bezahlt. Noch, wie gesagt, vor D-Mark, vor DDR. Und da kam eine Intendantin, Frau Dr. Kari Steff-Wolfsjäger, später Karl Wolfsjäger, und die hatten Festivalzirkus nach Weimar gebracht. Das war so ein Beglückungsmoment. Ne? Man wollte die Künstler mal hierher bringen, die in der DDR nie zu sehen oder zu hören gewesen waren. Und, aber ja, es war ein Tourneezirkus. Das war nicht typisch Weimar, diese Projekte, die konnte man überall in Europa im Sommer.
0: Also die erleben. Sind dann einfach auch in Weimar vorbeigekommen?
1: Ja, ja. Ein Zirkus, okay. Ein Tournee.
0: Ja.
1: Ne? Aber war natürlich erstmal spannend. Aber das hat sich grundlegend gewandelt ab 1994. Da kam Bernd Kaufmann, der war ja, ist berufen worden als Präsident der Klassikstiftung Weimar und der hat dann auch die Leitung der Kunstfeste übernommen. Und Kaufmann, viele werden sich an ihn noch erinnern, das war sehr spannend, aber er hat auch provoziert. Er hatte zum Beispiel schon allein in den Titeln, eins seiner Kunstfeste hieß Nieder mit Goethe, ein anderes Weimar liegt am Meer. Das war intellektuell hochkarätig, aber natürlich auch immer in einer gewissen Weise provozierend, angenehm provozierend. Und war auch auf diesem Level, ich habe erst Jahre später, oder ich will mal sagen, ich habe mich mein Leben lang mit Kunst und Kultur beschäftigt. Also ich glaube, dass ich ein kleines bisschen Übersicht habe. Ich habe viele Jahre gebraucht, um überhaupt zu begreifen, zu verstehen, was der Kaufmann wollte. Und das fand ich so faszinierend, dass das so eine lange Nachwirkung auch hatte. Und ein Problem bei Bernd Kaufmann aus meiner Sicht gab es, er hat es nicht so recht verstanden zu vermitteln. So nach dem Motto, ich habe hier was Geniales, nimmt's hin. Aber
0: ja, also da kommen wir gleich zu mehreren Intendanten, die jetzt noch nicht so lange her sind, die gesagt haben, wir wollen das Kunstfest wieder den Leuten näher bringen und nicht einer Bildungselite. Wer sagst, würdest du sagen, hat da den großen Start gemacht?
1: Ja. Naja, Mieke Wagner war ähnlich wie Kaufmann.
0: Ja, genau.
1: Kaufmann hat Weimar als Thema gehabt, Mieke Wagner, hauptsächlich die Musikstadt Weimar. Aber dann nach Nike Wagner kam Christian Holzhauer. Mhm. Und der hat, wir haben da hier auch bei Radio Lotte diskutiert drüber, der hat gesagt, was vorher war, interessiert mich überhaupt nicht. Ich fange jetzt bei Null an. Kann man machen, ist ein Konzept. Und der hat das Zeitgenössische mehr in den Vordergrund. Nike Wagner war auch sehr zeitgenössisch, ihre Programme. Aber er hat das Zeitgenössische im Vordergrund gespielt und hat sich eben auch ein bisschen an andere Zielgruppen orientiert. Ne? Und das hat Rolf C. Hemke, der dann danach nach ihm kam, nochmal forciert. Und ja, der Unterschied zu den Vorgängern war, die haben eben doch im Wesentlichen Weimar mit protegiert, den Mythos Weimar. Ne? Es heißt dann, ist ja nicht nur ein Kunstfest, sondern es ist das Kunstfest Weimar. Und diese Bezüge, die gab es bei Holzhauer noch, die haben sie aber bei Hemke aus meiner Sicht schon ein bisschen verloren. Und wenn wir mal sehen, das neue Kunstfest im Programm, finde ich jetzt diesen Bezug Weimar auch noch nicht so. Ich will damit nur sagen, ich finde es gut, was läuft, aber man könnte wahrscheinlich diese Programme auch in anderen Städten machen. Warum Weimar? Aber das werden wir sehen, da will ich auch nicht vorgreifen. Ne? Müssen wir mal schauen. Aber man sieht, das ist sehr unterschiedlich immer gewesen. Jeder bringt eine eigene Handschrift rein und da gibt es auch wieder einen Nachteil, die Stringenz fehlt. Also eine natürliche Entwicklung, dass der eine das besser macht als sein Vorgänger und dann wieder immer weitergeht. Ne? Weil es gab immer Brüche. Und das war ab Franz Liszt so.
0: Und was von früher steckt deiner Meinung nach noch heute in diesem Festival?
1: Ja, es gibt bestimmte Nachfolger. Dass wir jetzt hier im Ilmpark stehen und eine Eröffnung mit einer öffentlichen Performance stattfindet, das geht eben auch zum Beispiel auf Land Kaufmann zurück. Ne? Und das ist eine Tradition geworden. Das gehört jetzt einfach dazu. Das erwartet auch das Publikum. Ne? Aber es gibt auch so kleine Neuerungen. Wenn ich mich an Christian Holzhauer erinnere, der wollte immer ein Festivalzentrum und da haben wir immer noch den Künstlergarten. Das war sein Kunstfestzentrum gewesen. Ne? Und das ist eine Nachhaltigkeit bei solchen Sachen.
0: Gab es irgendwann so einen Moment, bei dem du dachtest, jetzt ist das Kunstfest ein anderes geworden?
1: Ja, wie gesagt, bei fast jedem.
0: Immer wieder?
1: Immer wieder, ja.
0: Alles klar. Und jetzt beginnt mit Katharina Germer und Juliane Hahn ja wieder eine neue Phase. Was wünschst du den beiden?
1: Ja, ich wünsche, dass sich das profiliert, dass Weimar eben auch einen guten Ruf nach außen kriegt. Ganz persönlich würde ich mir auch wieder wünschen, ein bisschen mehr Erbevermittlung, aber das ist eine ganz subjektive Geschichte.
0: Ne? Erbe der Geschichte oder der Kunstfeste, die davor
1: waren? Der Geschichte. Also, dass dieser Bezug zu Weimar noch ein bisschen mehr rausgekehrt wird. Ich glaube, da würde auch jetzt zum Beispiel die überregionale Presse auch besser drauf anspringen. Und vielleicht auch manche Sponsoren.
0: Gutes Thema Sponsoren. Genau, wir haben gerade gehört, dass das dieses Jahr wirklich schwierig und auch sehr kurzfristig war und auch in einem anderen Umfang als geplant. Was sagst du, wie wichtig ist diese verlässliche oder was ist wichtig an Förderungen für solche Geschichten?
1: Ja, ich glaube, so wie ich das verfolgen konnte, haben es die beiden Intendanten dieses Jahr ziemlich schwer gehabt, ne? Weil das war doch sehr unsicher und ich habe ja selber früher auch im Kunstfest mitgearbeitet, habe zu DDR-Zeiten diese Weimar Tage der Jugend organisiert und da weiß ich, wie wertvoll, wie wichtig es ist, eine verlässliche Finanzierung im Rücken zu haben. Ne? Man kann nicht immer mit Künstlern schon über Eventualitäten reden, man muss dann irgendwann auch mal Verträge schließen.
0: Wenn man es nicht finanzieren kann oder nicht weiß, wie. Ja. Ja, Wolfgang, dann wünsche ich dir eine schöne Zeit beim Kunstfest. Hast du einen kleinen Favoriten, auf den du dich besonders freust?
1: Nee, an sich nicht. Ich lasse es auf mich einströmen.
0: Alles klar. Das wünschen wir uns von allen, die zum Kunstfest gehen. Lasst es auf euch einströmen. Mein Kollege Wolfgang Renner war das. Und wir machen weiter mit Musik von Rilo Kiley, Silver Lining.

0: das war es zur Kunstfestgeschichte und damit sind wir ziemlich elegant wieder im Jahr 2026 angekommen. Hier fühlen sich die regenschirmtragenden Menschen wunderbar. Wenn ihr jetzt nur hört und nicht im Ilmenpark steht, wollen wir ein bisschen eure Augen sein, denn vor uns stehen lange, erstaunlich dünne Metallstangen am Stern. Also die sind 6 Meter hoch und was damit gleich passiert, das werden wir gleich sehen. Auf jeden Fall ist es die französische Compagnie Gratiel, zu Deutsch heißt das Wolkenkratzer, und die arbeiten immer mit Vertikalität, Balance und großen Bildern im öffentlichen Raum. Wir sind sehr gespannt. Und jetzt geht's auch schon los.
1: Trotz des Regens zur Kunstfesteröffnung gekommen sind. Ich freue mich sehr auf die Performance Roseo von Gratiel, die wir stattfinden lassen werden. Also sie sind, es hat sich gelohnt, dass sie hierher gekommen sind. Es wird trotzdem eine kleine Programmänderung geben. Die Grußworte und die offizielle Begrüßung werden statt 18.15 Uhr hier neu um 18.30 Uhr im Foyer des Nationaltheaters stattfinden. Weil, ja, das ging, das konnten wir gut umlegen und wir wollten sie dann doch nicht zu lange im Regen stehen. Ich glaube, für die Performance hat es fast auch irgendwie was Romantisches. Ich bitte Sie, also alle, die dann noch uns folgen wollen, das dann zügig zu tun. Es warten auf Sie ein Grußwort des Staatssekretärs Dr. Bernd-Uwe Althaus und des Bürgermeisters der Stadt Weimar, Ralf Kirsten. Außerdem haben wir eine künstlerische Überraschung von der Autorin und Musikerin Olivia Wenzel geplant. Es lohnt sich also, mit rüberzukommen. Aber jetzt wünsche ich Ihnen ein unvergessliches Erlebnis mit Roseo von Gratiel.

Ich rede jetzt mal ganz leise, weil es hier ganz andächtig ist. Die Musik ist noch sehr leise. Die Stangen sind noch verhüllt oben. Also die stehen ja alle drei in der Mitte. Und an eine Stange ist schon eine Leiter gelehnt. Aber ich sehe noch keine Künstler oder Künstlerinnen. Nur sehr viele Neugierige in Regenschirmen. Und wir lassen die Musik ein bisschen laufen, damit sie zu Hause oder unterwegs die Stimmung auffangen können.

Es stehen Instrumente aufgebaut und die Künstler, zwei Künstlerinnen, eine Künstlerin und ein Künstler klettern gerade die Stangen hoch. Die dritte Person klettert jetzt auch nach oben und enthüllen ganz oben den zugedeckten Teil von der Stange.

vielleicht noch ein paar Informationen zu dem Stück. Das Stück heißt ja Roseo und die Inspiration dafür kommt aus Südfrankreich, aus der Camargue, und zwar durch Schilf, das sich im Wind wiegt. Ja, und es ist eine Arbeit fürs langsame Schauen und für uns fürs langsame Hören mit dem Live-Soundtrack der Komponistin und Performerin Pauline Frémaux.

Wir sehen, ich flüstere weiter, zwei Frauen mit lang dunklen Haaren und langen blauen Kleidern, die über die Stange hängen. Und ein Mann, auch in einem langen Rock, der über die Stange hängt. Sie sind jetzt oben angekommen und schauen irgendwie verträumt in die Luft und schwingen ganz langsam hin und her. Und wie Sie hören können, hat sich auch die Musik verändert, deswegen höre ich mal auf zu reden.

damit sie gelockt sind, hierher zu kommen und sich das anzuschauen, spielen wir hier gleich noch ein bisschen andere Musik und sie können in den Park kommen und weiter zuhören und weiter zuschauen. Wir hören jetzt Musik, Entschuldigung, wir haben hier ein kleines technisches. So, wir hören jetzt Musik und zwar Redondo Beach von Patti Smith.

0: Wir berichten live vom Ilmpark und es gibt natürlich noch mehr als die Eröffnungsperformance, vieles mehr, zum Beispiel den Fotokiosk von der Weimarer Künstlerin Anke Helemann am Sophienstiftsplatz und da gibt es eine Fotothek aus privaten Fotos und wir haben uns das mal angeschaut.
1: Anke Helemann steigt ein dunkles Treppenhaus in der Erfurter Straße empor. Hinter der Tür am Ende der Treppe verbirgt sich ihr Atelier für vergessene Privatfotografien. Es hat hohe Decken, weiß gestrichene Backsteinwände, durch die großen Fenster fällt Tageslicht herein. Auf Kommoden stehen vereinzelt Bilderrahmen mit alten Fotos und in Regalen stapeln sich Kartons.
2: Soll ich mal rausholen? Das ist, glaube ich, süß. Schauen wir mal, was hier drin ist. Hier haben wir ein herrliches, leicht vergilbtes Polaroid mit einer Gruppe, die, glaube ich, im Dachgeschoss sitzt, irgendwie so wie diese schräge Wand verrät. Und die sind lustig am Gange hier.
1: Die Künstlerin kramt sich durch ihre Bilder. Mittlerweile zählt die Fotothek etliche Fotografien und Dias. Wie viele genau es sind, das weiß Anke Helemann nicht. Was nicht heißt, dass es kein ausgeklügeltes Sortierungsprinzip gibt. Zunächst landen die Bilder in weißen Kartons. Dann werden sie in Karteikästenschränken nach Schlagworten und Kategorien sortiert.
2: Wie es auch Spaß macht, ist eingeschlagene Kissen, weil sie sozusagen auch nochmal verschiedene Motiviken letztendlich auch vereinen. Und das ist letztendlich hier, ich nehme mal zwei, drei raus, ein bisschen höher. Eingeschlagene Kissen heißt eingeschlagene Kissen. Das heißt, wir haben in diverseste Wohnzimmer einen Einblick, wo das Kissen meistens auf der Couch gelagert einen akkuraten Schlag in der Mitte hat, damit es auch noch ordentlich aufgestellt ist.
1: So findet jedes Neuankömmlingbild irgendwann seinen Platz. Und von denen gibt es einige durch Flohmärkte, Internetauktionen oder Bilderspenden von Privatpersonen, die in Anke Helemanns Briefkasten landen.
2: Das ist letztendlich auch der eigene Fund, dass man das im Sperrmüll gefunden hat oder auf dem Dachboden. Man halt dann das Haus geerbt hat oder dann doch mal den Keller ausräumen muss von verschiedensten Vorgängern. Aber eben auch dann Leute, die selber schon ihren Nachlass bearbeiten und wissen, dass da keiner kommt wiederum, der sich darum kümmern wird und damit schon selber, wenn man so will, aufräumen und dann irgendwie dann halt ein gutes Gefühl dabei haben, das mir zu geben. Und was das andere natürlich auch, dass es auch Leute sind, die dann auch mit diesen Bildern, die noch zur Familie gehören, nichts damit anfangen können, ne? Also weil die sie nicht lesen können, weil sie keine Informationen da sind, nicht wissen, wer das eigentlich da drauf ist, wenn das sozusagen schon eine Generation oder zwei Generationen zurückliegt. Und das ist im Prinzip der interessante Punkt für mich, weil ich natürlich nicht an, oder was heißt natürlich, ich recherchiere nicht die Lebensgeschichten, sondern mir geht sozusagen eher dieser Cut ist wichtig, diese Anonymität, aus der ich wieder ja neu schöpfen kann.
1: So erweitert sich das Archiv stetig und ist damit herangewachsen zu einem Zeitzeugnis von Privatfotografien über verschiedene Jahrzehnte und Jahrhunderte hinweg. Entstanden ist das Kunstprojekt als ihr Abschlussarbeit im Fach Mediengestaltung in Weimar. Irgendwann ist die Sammlung so groß geworden, dass Anke Helemann einen neuen Raum gebraucht hat, das Fachgeschäft für vergessene Privatfotografien. Eröffnet 2006 in Weimar, direkt gegenüber vom Stadtmuseum und in Nachbarschaft zur Galerie Eigenheim.
2: Das Spannende war ja letztendlich auch nochmal hier auch den Vergleich zur Galerie nebenan zu ziehen, dass ich ja nicht behauptet habe, ich bin jetzt ein Kunstprojekt, kommt zu mir hinein, sondern ich habe behauptet, ich bin ein Fachgeschäft für vergessene Privatfotografien. Und das ist natürlich allein schon ein seltsamer Begriff in dem Zusammenhang, aber viele haben das dann erst, weil der natürlich auf Großfoto dran stand und das so erstmal so als Fotogeschäft vielleicht auch interpretiert und wurden dann einfach sozusagen überrascht. Natürlich hat das Format den eingeladen reinzukommen, vielleicht ein bisschen unbedarfter. Und wenn dann halt eben Menschen kommen, die dann eigentlich doch ein Passfoto machen wollten im Fotofachgeschäft, konnte ich ihnen dann sozusagen aber immerhin die Kategorie Passbilder zeigen. Und sie konnten sich damit eins aussuchen oder inspirieren lassen für ihr eigenes.
1: Nach 10 Jahren musste Anke Helemann ihr Fachgeschäft schließen. Grund dafür sind Sanierungsmaßnahmen am Gebäude gewesen. Das hat aber keinesfalls einen Abbruch für die Fotothek bedeutet. Die Künstlerin ist in ihr Atelier in die Erfurter Straße umgezogen und das dient mittlerweile als Basis. Von dort aus gehen sie und ihre Sammlung regelmäßig auf Reisen. Mit temporären Formaten in ganz Deutschland lädt sie die Besucherinnen und Besucher immer wieder dazu ein, sich mit den Fotografien auseinanderzusetzen.
2: Und das ist sozusagen dieser Gedanke letztendlich, ne? Also diese Bilder in Bewegung zu bringen, sie unter die Leute zu bringen, dass sie gelesen werden und immer wieder neue Kontexte, neue Zusammenhänge zu bringen, um zum Nachdenken anzuregen zum Beispiel, ne? Oder einfach auch Freude damit zu haben, warum nicht?
1: Mittlerweile wird Anke Helemann genau dafür auch von anderen Archiven angefragt, um Formate und Interventionen gezielt mit deren Fotografien zu entwickeln. Dann setzt sie sich zum Beispiel spezifisch mit bestimmten Orten oder historischen Ereignissen auseinander. Die Formate, die dann entstehen, reichen von Stadtteilerkundungen über Diaabende bis hin zu riesigen Fotoalben, die Besuchende mitgestalten. Auch anlässlich des Kunstfests in Weimar plant die Künstlerin ein Format. Der ehemalige DDR-Zeitungskiosk in der Erfurter Straße 2 wird unter dem Namen Fotokiosk sein Fenster öffnen.
2: Es wird toll, weil es halt verschiedenste Angebote der Fotothek geben wird, die einladen, im Prinzip sich mit diesem Archiv zu beschäftigen. Ich werde nicht versuchen, das ganze Archiv dort in diesen Fotokiosk zu packen, aber es werden Auszüge da sein. Und man kann zum Beispiel, es gibt das wunderbare Angebot, einen Bildnachrichtendienst zum Beispiel wahrzunehmen. Das heißt, wir werden von den Kategorien, die wir schon gehört haben, werde ich immer eine Auswahl im Fotokiosk haben. Und die Besucherinnen können sich ein Bild aussuchen und für jemand anders hinterlegen und damit eine Bildnachricht verschicken. Also ich bin dann quasi einfach auch eine Poststelle. Die Bilder bekommen dann einen kurzen Moment, eine andere Bedeutung und werden verbunden mit so einer persönlichen Nachricht.
1: Die kann zu dem ausgewählten Bild dazugelegt werden. So können Besuchende über das Kunstfest hinweg miteinander kommunizieren. Und das ist nur ein Angebot des Fotokiosk. In Kooperation mit der Herzogin Anna-Amalia-Bibliothek können Besuchende auf ein Blind-Date mit einem Roman gehen. Und es gibt einen Foto-Bingo-Abend in Anke Helemanns Atelier. Und das sind nur ein paar der angebotenen Services. In Reminiszenz an das Fachgeschäft für vergessene Privatfotografien hat der Fotokiosk auch geregelte Öffnungszeiten. Zu diesen ist Anke Helemann stets hinter der Theke, um Kundinnen herzlich willkommen zu heißen.
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0: Ja, und wir sind wieder draußen im Ilmpark. Mittlerweile bewegen sich auf diesen Stangen die Tänzerinnen, der Tänzer und die beiden Tänzerinnen wildes Hin- und Her-Schaukeln. Man kann es kaum fassen. Dazu ist Live-Musik, wird gespielt von Bass, Klarinette, Gesang, Gitarre und E-Piano. Also es wird live begleitet. Es ist wirklich ein Tanz auf Stangen. Eben hatten sie auch noch lange Speere in der Hand. Es ist ganz zauberhaft. Also kommen Sie unbedingt vorbei. 20 Minuten sind vergangen. Insgesamt 40 Minuten ist das Stück. Also wir haben noch 20 Minuten. Ja, weiter geht's jetzt erstmal mit

Sängern Crossbandes und wir gehen leise wieder in den Ilmpark zurück und wollen sie ein bisschen an der Musik teilhaben lassen, die einfach ganz zauberhaft ist. Und ja, hören Sie, genießen Sie, so wie das Publikum hier steht, ganz andächtig unter den Regenschirmen da. Und ja, es ist irgendwie eine beruhigende und bewegende Atmosphäre.

0: falls Sie sich wundern über die merkwürdigen Töne in Ihrem Radio, wir sind im Ilmpark beim Kunstfest Weimar bei der Eröffnungsveranstaltung von Roseo. Vom Himmel geht es jetzt direkt ins Wasser oder zumindest fast, denn für unsere nächste Arbeit gehen wir an einen ganz anderen Ort, nämlich das Spanseebad. Und das Studio Urbanistan macht dort eine Kunstfestaktion, über die wir hier jetzt ein bisschen mehr erfahren wollen.
1: Ja, ganz ungewöhnlich. Nach der Bahn die Wände, das klingt erst einmal wie eine Anweisung aus dem Schwimmunterricht eigentlich. Wer zieht ja eigentlich seine Bahn und welche Wände kommt danach?
2: Genau, ich glaube, wie Sie es schon gesagt haben, ist das Freibad oder Schwimmbad einfach so ein Ort, wo extrem verschiedenste Menschen ja zusammenkommen. Also vor allem verschiedene Alter, aber auch Herkünfte und auch soziale Klassen. Und ich glaube, das fanden wir danach interessant. Und trotzdem findet ja alles so parallel statt und die Leute müssen sich arrangieren. Also es ist eigentlich so ein Begegnungsort, den es irgendwie heutzutage voll selten noch gibt, also so ein öffentlicher Ort, wo man sich begegnen kann. Aber eben auch, ne, es gibt verschiedene Becken, es gibt vielleicht auch die Liegewiese, es gibt das Kinderbecken, es gibt verschiedene Zeiten. Also morgens genau ziehen vielleicht eher so die Schwimmer ihre Bahn, dann kommen die Planschenden. Also es passiert so ganz viel parallel und trotzdem so kommen sehr verschiedene Menschen auf kleinem Raum zusammen.
1: War das so der Grund, warum ihr euch quasi für das Schwimmbad entschieden habt und nicht für ein Museum oder Theater?
2: Ja, genau. Also wir haben, also in unseren Projekten machen wir oft so, dass wir irgendwie ein Thema haben und überlegen, also wir arbeiten ganz viel mit Interviews und gucken, wo können wir oder mit wem können wir zu dem bestimmten Thema sprechen. Und bei dem Thema hatten wir irgendwie das Gefühl, dass wir gerne mit sehr vielstimmig oder mit sehr verschiedenen Menschen sprechen würden. Und wir waren sozusagen in Vorbereitung in 4 Freibädern in Ost und West, also 2 in Ost und 2 in West. Und haben sozusagen einfach 3 Tage, also ein bisschen wie so eine Versuchsanordnung, sind 3 Tage in diese Freibäder gegangen, eben zu ganz unterschiedlichen Zeiten und haben mit den Menschen gesprochen, die wir dort getroffen haben. Also und um sozusagen einfach mit ganz verschiedenen Stimmen hörbar dann auch zu machen in der Performance.
1: Ja. Mhm. Gab es dabei eine Begegnung, die euren eigenen Blick auf Ost und West verändert hat?
2: Also genau, das werden wir oft gefragt. Und es ist also für mich persönlich ist eher so diese sehr verschiedenen kleinen Begegnungen. Also es gab ganz verschiedene Gespräche, manche ganz kurz, manche ganz lang. Und die haben natürlich irgendwie so ein neues Bild geprägt. Also mich hat zum Beispiel schon in Leipzig fasziniert, wie Kinder darüber geredet haben, die sich schon irgendwie damit auseinandergesetzt haben, so 8-9-Jährige. Ich fand auch nicht überraschend, aber doch nochmal irgendwie bestätigend oder so, dass in Stuttgart zum Beispiel wirklich viele einfach noch nie im Osten waren und trotzdem ganz, ganz viel darüber zu sagen hatten. Und es gab schon auch manchmal natürlich so Klischees, ja, die wiederholt wurden. Und was natürlich aber auch oft spannend war, Menschen, die zum Beispiel in Ost aufgewachsen sind und dann im Westen leben oder andersrum, also die so beides vergleichen konnten.
1: Ist ein gutes Stichwort. Inzwischen gibt es ja eine ganze Generation, die weder die DDR noch die Wende selbst erlebt hat und die sich trotzdem sehr bewusst als Ostdeutsch tatsächlich versteht. Kann sich in Anführungsstrichen Ost eigentlich vererben?
2: Ich denke schon. Also es gibt ja verschiedene Ebenen. Also einmal natürlich die strukturelle Ebene, die man vielleicht schon noch spürt, also ungleiche Löhne und so weiter. Aber natürlich auch prägt mich jetzt zum Beispiel persönlich ja natürlich, wie meine Eltern ein System erlebt haben oder eine Diktatur und wie sie damit umgegangen sind. Also wie habe ich das zu Hause, wurde zu mir eher gesagt, das und das darfst du nicht sagen, wurde ich eher so, dass man sich an Sachen vorbeischlängelt. Also ich glaube, dass einen das schon prägt und ich glaube, was einen auch prägt, also die jüngere Generation ist natürlich jetzt gerade, so haben wir ja schon das Gefühl, so nach 35 Jahren, dass es nochmal alles so wieder sehr präsent ist oder das ist oft so in Geschichtsschreibung sozusagen, dass man sich nochmal fragt, was hat eigentlich meine Generation erlebt oder ist das? Und ich glaube schon noch dieses der Osten als das andere, was immer wieder dargestellt wird, als das oder ne, dieses Labeling, dass das einen natürlich auch prägt, also wenn man so immer als das andere noch dargestellt wird oder als diese Unterschiede, die es noch gibt.
1: In eurem Stück taucht immer wieder das Bild vom Schwimmenlernen auf. Nach 1989 mussten sich Millionen Menschen im Osten praktisch über Nacht in einer völlig neuen Gesellschaft zurechtfinden. Deshalb mal etwas zugespitzt. Wer konnte damals schon schwimmen und wer wurde einfach ins kalte Wasser geworfen?
2: Ja, also genau, das ist ins kalte Wasser geworfen. Das kommt bei unseren Interviews auch vor, dass das sozusagen Oststimmen sagen, dass es sozusagen wenig Zeit gab zu gucken, was gibt's auf beiden Seiten und wie kann man zusammenkommen, sondern dass man so ein bisschen überrollt wurde. Das sagen schon viele, dass es irgendwie da nicht diese Transformation irgendwie sich dafür keine Zeit und kein Raum und die Stimmen nicht gehört wurden oder vielleicht geguckt wurde, was war in dem Ostsystem vielleicht auch was, was man hätte beibehalten können oder so. Und dass sich da schon viele so, genau, überrollt fühlen. Und genau, und trotzdem dieses, vielleicht auch diese Unterschiede trotzdem wahrzunehmen und sich anzuhören und auch ein Interesse dafür zu haben, dass das vielleicht auch nicht immer passiert ist.
1: Mhm. Mehr als 35 Jahre nach der Wiedervereinigung hört man ja auch, jetzt muss doch irgendwann mal Schluss sein mit Ost und West. Was habt ihr bei eurer Recherche erlebt? Verschwinden diese Grenzen langsam oder sind sie noch ziemlich lebendig?
2: Ja, also gibt's auch ganz verschiedene Stimmen bei uns. Ich glaube, wir haben so fast mit 80 Interviews geführt. Generell hat man schon das Gefühl, dass das Menschen im Osten noch viel beschäftigt, auch die verschiedensten Generationen. Und klar, gibt es vielleicht diese eine große Mauer nicht mehr, aber ich glaube schon, dass es noch so kleine Mauerstücke oder persönliche Einflüsse, die man von anderen Generationen hat oder dass die schon noch weiter da sind und auch benannt werden. Also das, ja, also ich könnte, also die Grenze gibt es nicht mehr, aber diese feinen Unterschiede, auf denen wir nach der Suche waren, gibt es schon noch oder unterschiedliches Empfinden, die aber oft wirklich schwer zu greifen oder zu benennen sind. Oder das haben wir uns immer gefragt, was kann das jetzt genau sein, ja.
1: Was wäre denn die Utopie von nach der Bahn die Wende? Eine Gesellschaft, in der Ost und West irgendwann keine Rolle mehr spielen?
2: Naja, die Utopie ist schon, dass wir alle in einem Becken irgendwie schwimmen, meinetwegen auch in zweien oder also im Wasser sind und dass da irgendwie jeder und jede schwimmen oder tauchen oder eine Wende machen kann oder eine gerade Bahn schwimmen kann oder vielleicht auch am Beckenrand sitzen kann, vielleicht auch beobachtend dabei sein kann und dass man trotzdem jeden das machen lässt, was er oder sie möchte, auf sich selbst vielleicht achtet, aber eben auch niemanden neben sich untergehen lässt oder unterkluckern lässt oder demjenigen, der am Beckenrand sitzt, vielleicht auch mal die Hand reicht, um auch mit reinzukommen.
1: Also, dass man Unterschiede quasi stehen lässt. Also nicht.
2: Ja, genau, sich dafür interessiert und die aber auch stehen lässt und die auch aushalten. Also diese auch aushält und eben zu akzeptieren, dass es auch nicht nur, es gibt auch nicht die Ostbiografie oder die Ostidentität, sondern diese Fehlstimmigkeit, was wir in der Performance auch versuchen, diese ganzen vielen Stimmen nebeneinander stehen zu lassen. Genau, und das zu akzeptieren, was, glaube ich, irgendwie, habe ich das Gefühl, in dieser Zeit überhaupt nicht mehr leicht ist, auch die Andersartigkeit mal einfach, ja, neben sich zu respektieren.
1: Und wenn jetzt jemand sagt, Ost-West-Wende, das ist mehr als 35 Jahre her, irgendwann muss doch auch mal gut sein, was würdet ihr diesem Menschen antworten?
2: Ja, ich glaube, mit muss mal gut sein nicht, weil es ist ja auch Geschichte und die gehört zu uns dazu und die sollten wir schon irgendwie, wie gesagt, so diese jetzt nach 35 Jahren vielleicht nochmal gucken, wie wollen wir die schreiben oder was wollen wir davon mitnehmen und ja, also wieder dieses, dass es nicht immer nur auf Ost und West verweisen, aber einfach akzeptieren, dass da unterschiedliche Erfahrungen gemacht wurden. Und die berücksichtigen.
1: Und vielleicht sogar daraus etwas lernen, beziehungsweise voneinander lernen. Das ist ja auch spannend. Also, dass man sowohl von jemandem aus dem Osten oder aus dem Westen, dass man da gegenseitig sich vielleicht sogar in einem positiven Sinne befruchten kann, würde ich jetzt mal sagen.
2: Ja, also für uns war es auch. Also wir haben sozusagen Ostbiografie oder sind im Osten aufgewachsen und für uns war das auch einfach spannend, wirklich zu gucken, was kann man im Westen nehmen, was einen geprägt hat. Also das kann man vielleicht auch gar nicht so gut benennen, aber genau, was prägt einen und wie prägt einen? Und so sind wir auch, wir haben in den Interviews immer auf, wie habt ihr schwimmen gelernt, gefragt, um auch so ein bisschen drauf zu kommen, wie man, in welchen Systemen man aufgewachsen ist.
1: Ja. Nach der Bahn die Wende von Studio Urbanistan ist beim Kunstfest Weimar 2026 am 4. und 5. und 6. September im Spanseebad zu erleben. Mit Kopfhörern geht es nach Betriebsschluss durch das Freibad. Die Performance dauert rund 90 Minuten. Bei uns zu Gast am Telefon war Clara Minkwitz von Studio Urbanistan. Und ich sage vielen Dank für das Gespräch.
2: Dankeschön, einen schönen Tag.
0: Studio Urbanistan ist zu sehen im Spanseebad am Freitag und am Freitag um 20 Uhr am 4.9., am Samstag den 5. und Sonntag den 6.9. um 19 Uhr. Und wir gehen vom Schwimmbad jetzt wieder direkt in den Ilmpark zur Live-Eröffnung des Kunstwerks.

Sie hören den Schlussapplaus von Roseus, von Roseo, von Graziell. Ja, das Publikum ist ziemlich begeistert, obwohl sie mit einer Hand ihren Regenschirm festhalten müssen. Es ist auch sehr gut besucht hier. Und ja, wir hören gleich mal ein paar Stimmen von Menschen, die das gesehen haben. Aber vielleicht schon mal vorab, Sie können sich das noch anschauen, und zwar Sie können sich das

0: happy and proud to have been invited here in Weimar in the Kunstfest Festival. It's an amazing place for performing this thing with the trees, with the rain. We love the rain because it tells us a complete different story.
1: Wir sind begeistert, hier in Weimar zu sein. Wir lieben die Bäume, den Park und den Regen, besonders den Regen. Danke, dass Sie mit uns waren und sich das angeschaut haben. Kommen Sie gern zu mir und reden Sie mit mir. Und wie gesagt, das Ganze läuft morgen nochmal um 16 und um 19 Uhr wahrscheinlich dann ohne Regen, nehme ich mal an. Und jetzt wollen wir doch mal hören, wer hier von den Zuschauern und Zuschauerinnen hier an die Rikscha kommt und uns kurz was erzählen möchte. Hallo.
2: Hallo.
1: Hallo. Du hast es gerade angeschaut hier, trotz Regen.
2: Trotz Regen, genau.
1: Erzähl doch mal, wie hat es dir gefallen?
2: Also ich muss gestehen, ich bin in so einer Art Trance-Zustand. Also
1: das war ja auch die Absicht, oder?
2: Wahrscheinlich, genau. Und das ist einfach, man steht hier so 40 Minuten und es regnet. Also allein im Regen stehen, im wahrsten Sinne des Wortes, diese Tropfgeräusche, die machen ja schon trancig. Dann hat man diese atmosphärische Musik und dann diese Menschen, die einfach auf riesigen Stelzen sich wie so Schilfgräser, ich glaube, da stand ja auch im Programm. Genau. Also diese Assoziation ist auf jeden Fall da. Man wird so eingewogen und eingelullt und das ist eigentlich interessant, dass das der Auftakt ist, nämlich eigentlich ein sehr meditativer Auftakt von so einem großen Event wie das Kunstfest. Also ja, ich bin ganz innerlich ganz entspannt.
1: Ja, schön. Also Sie rufen jetzt gerade im Hintergrund nochmal auf, morgen wiederzukommen, 16 und 19 Uhr. Sie sehen, es ist eine schöne Alternative zu einer Entspannungsmassage oder einer Meditation. Was ich auch toll fand, übrigens nochmal zu dir, hier die Zuschauerin an der Rikscha, dass alle so stehen geblieben sind. Ich meine, das Wetter ist wirklich nicht so toll und es war ganz still und jeder, der irgendwo stand, blieb da stehen die ganze Zeit.
2: Ich hatte natürlich auch das große Glück, dass ich hier unter so einem Pavillon mich unterdecken konnte. Das heißt, ich war gar nicht so beeinflusst durch den Regen, aber ich glaube, ich hätte das auch nicht großartig gestört, muss ich sagen. Solange man nicht friert, ist es eigentlich ganz, ganz schön, auch mal im Regen draußen Kunst zu genießen. Wann hat man das schon?
1: Ja, okay. Wir gehen hier, jetzt wird noch mal gerade darauf hingewiesen, dass man jetzt um 18.30 Uhr ins DNT-Foyer gehen kann zu den Eröffnungsreden von Ralf Kirsten, Bernd-Uwe Althaus und Olivia Wenzel und natürlich von den beiden Macherinnen des Kunstfestes. Wir machen jetzt mal Musik und danach geht es zu einer weiteren Kunstfestproduktion. Und zwar sprechen wir gleich live mit Sabine Felber über ihr Projekt. Also bleiben Sie dran, Musik ab.
3: Auch das werden Sie schaffen, der startet 1945 an der Herzogin Anna Amalia-Bibliothek.

0: Ja, und ganz genau wie im echten Kunstfest ist nach der Veranstaltung immer vor der Veranstaltung. Und wir stellen ja hier einige Künstlerinnen und Künstler vor. Ich habe Sabine Felber jetzt zu Gast an der Rikscha. Hallo, grüß dich.
1: Hallo.
0: Genau, und zwar geht es um die Frage, was eigentlich von einer Lebensgeschichte übrig bleibt, wenn jahrzehntelang vor allem andere darüber erzählen. Und Sabine Felber ist Künstlerin, Soziologin und freie Fotografin und arbeitet schon lange mit sozialen Lebensräumen und persönlichen Geschichten. Für das Kunstfestprogramm See My Story, Copyright by Magia Manes, hat sie gemeinsam mit ehemaligen mosambikischen Vertragsarbeiterinnen und Vertragsarbeitern an einer Form gearbeitet, in der sie ihre Geschichten selbst erzählen können. 12 Menschen kommen in dieser multimedialen Ausstellung zu Wort. Menschen, die in den 1980er Jahren aus Mosambik in die DDR kamen, hier arbeiteten, Beziehungen aufbauten, Familien gründeten und deren Biografien durch die Wende teilweise ziemlich brutal auseinandergerissen wurden. Genau. Viele mussten Deutschland verlassen, manche warten bis heute auf Teile des Lohns, den sie damals erarbeitet haben. In Maputo demonstrieren sogenannte Magia Manes immer noch für ihre Rechte. Sabine Felber hat dabei nicht einfach klassische Porträts gemacht. Fotografie und digitales Storytelling werden zu autobiografischen Selbstporträts. Die Menschen entscheiden also mit, wie sie gesehen werden wollen und welche Geschichten sie erzählen wollen. Die Ausstellung ist im Festivalzentrum im Lichthauskino zu sehen, im E-Werk, und gehört zu einem größeren Schwerpunkt des Kunstfestes zur mosambikisch-deutschen Migrationsgeschichte. Dazu kommen unter anderem ein Film und ein Stadtspaziergang zu den Spuren von Vertragsarbeit in Weimar. So, jetzt habe ich aber genug geredet. Hallo Sabine,
1: hallo,
0: schön, dass du hier bei uns bist. Der Titel heißt See My Story, also nicht nur schau mich an, sondern schau dir meine Geschichte an. Was war dir wichtig daran? Wie bist du auch darauf gekommen, dass die ehemaligen Vertragsarbeiterinnen und Vertragsarbeiter hier nicht zu einem historischen Thema werden, sondern selbst bestimmen, was und wie sie erzählen?
1: Drauf gekommen bin ich, als ich 2023 durch Maputo gelaufen bin und mich mit einem anderen Menschen unterhalten habe. Und wir haben uns auf Deutsch unterhalten und wir wurden angesprochen von mosambikanischen Menschen und die haben gesagt, erzähl doch mal unsere Geschichte. Und zwar haben sie das auf Deutsch gesagt. Sie haben uns auf Deutsch angesprochen und das war sehr ungewöhnlich. Und dann haben wir mal gefragt, ja, wieso könnt ihr Deutsch? Was ist da? Und dann haben sie gesagt, wir waren in Weimar, wir waren in Thüringen, wir waren in Guben, wir waren in Brandenburg, überall. Und dann habe ich mich für die Geschichte und die Geschichten dieser Menschen interessiert und habe mit dem Goethe-Zentrum Maputo, dem CCMA, zusammen überlegt, wie man die Geschichten so machen kann, dass die Menschen sie selbst erzählen. Und dann bin ich wieder nach Deutschland zurückgegangen und habe mir einen Verein gesucht, mit dem ich zusammen einen Antrag stellen kann, um diese Geschichten in einem Workshop-Format in Maputo selbst erstellen zu können, zusammen mit den Magia Manes. Der Verein, der Afrika Medias, das Afrika Medienzentrum, die haben sofort gesagt, ja, das machen sie. Wir haben die Gelder beantragt und tatsächlich von der Bundesstiftung zur Aufarbeitung der SED-Diktatur Gelder bekommen, sodass ich 2025 für circa drei Monate nach Mosambik fahren konnte. Und dort habe ich zwei Workshop-Programme angeboten, in denen Magia Manes sich mit mir getroffen haben in den Räumlichkeiten des CCMA, also des Goethe-Zentrums. Dort haben wir gemeinsam an den Geschichten gearbeitet von den Menschen. Das heißt, ich habe eine offene Frage gestellt, an was erinnert ihr euch, wenn ihr an die DDR denkt? Und dann haben sie alle, was sie erzählen wollten, erzählt. Also wir haben da gar keinen, wenn ich sage wir, dann muss ich jetzt noch reinschieben, ich habe mit einer mosambikanischen Dramaturgin und Choreografin zusammengearbeitet, Katja Manjate, und mit einem Studenten, Kaysen Assis, der sehr geholfen hat bei der Sprache und bei der Übersetzung der Geschichten. Und wir haben keinen Einfluss genommen auf den Inhalt der Geschichten, wir haben aber immer wieder Fragen gestellt. Also wenn jemand erzählt hat, ich war schwanger und musste weg, das ist keine Geschichte. Und dann haben wir eben gesagt, erzähl doch mal, wie ist das passiert? Wie hat die Familie reagiert? Also immer wieder, immer weiter fragen, was bedeutet das? Was bedeutet das für dich? Und dann haben wir das alles aufgeschrieben. Und dann bin ich losgelaufen und bin durch die Stadt, durch Maputo gelaufen und habe mir visuelle Geschichten überlegt für die Geschichten, die erzählt wurden. Also ich habe überall geguckt, was es eben sein könnte, was das repräsentiert, was die Menschen erzählt haben. Und dann habe ich das den Menschen vorgeschlagen und habe gesagt, wollen wir nicht hier filmen, wollen wir nicht hier filmen, wollen wir nicht hier fotografieren, wollen wir nicht... Also wir sind dann zusammen losgelaufen und haben zusammen gearbeitet. Und nach 2,5 Monaten haben wir 6 Geschichten zusammen gehabt und 12 autobiografische Selbstporträts, kooperative Selbstporträts, in denen die Menschen mit mir durch Maputo gelaufen sind, gesagt haben, wo sie stehen bleiben wollen, wo sie ein Porträt machen wollen, warum sie ein Porträt machen wollen, genau dort. Dann habe ich ein Stativ aufgebaut und ihnen einen Fernauslöser gegeben, das Bild eingerichtet und dann haben sie, als sie wollten, zu dem richtigen Zeitpunkt für sie selbst ein Foto gemacht. Und diese Fotos, 12 Fotos, hängen auch im Festivalzentrum. Plus, dass die Geschichten auf 2 Monitoren mit Kopfhörern über die gesamte Zeit des Festivals zu hören sind und zu sehen.
0: Du hast 2 Medien kombiniert, also Porträtfotografie und Film. Was ist der Grund dafür gewesen, dass du nicht gesagt hast, ich mache einen Film drüber oder ich mache Porträtfotos, sondern beides zusammen?
1: Was für mich zusammengehört tatsächlich. Also das sind beides Medien, die, wenn man sie selbst einsetzt, so etwas wie Empowerment bedeuten. Also durch sich selbst fotografieren und selbst die Orte aussuchen, haben die Menschen, die das gemacht haben, also die ehemaligen Vertragsarbeiterinnen, sind sehr stolz gewesen. Ich habe ein Bild erstellt und das ging relativ schnell. Also das konnte ich innerhalb von, ich weiß nicht, eine Stunde oder 2 Stunden dafür gebraucht. Für die Geschichten braucht man ungefähr eine Woche oder 10 Tage, um die Geschichten zu erstellen. Weil man ja das ganze Material, also es ist ja nicht nur die Geschichte, das Gesprochene, sondern es sind die Videos und es sind die Fotos, die da noch reinkommen und das muss geschnitten werden. Das ist alles sehr, sehr aufwendig. Und damit mehr als 6 Personen an dem Projekt teilnehmen konnten, haben wir ein schnelleres Format mitgewählt. Es regnet ganz furchtbar.
0: Ja, das ist wahnsinnig laut auch. Genau, also Sie hören vielleicht das Regnen, laute Regnen hier im Hintergrund. Auf jeden Fall, wir versuchen trotzdem, ob wir akustisch durchkommen. Ich hoffe, das klappt. Genau, ich habe noch mal eine Frage. Was heißt, also dieser Begriff Magiamanis, was heißt das? Wo kommt der her? Welche Sprache ist das?
1: Das gibt verschiedene Interpretationen, was das sein könnte. Es gibt eine Interpretation, die nicht stimmt. Das Mad Germans.
0: Ja, ne, das, man denkt so, soll das wütende Deutsche heißen?
1: Ja,
0: oder
1: aber
0: wie?
1: Das ist es nicht. Es kommt aus einer afrikanischen Sprache. Und ich kann nicht genau sagen, was es als Übersetzung ist. Es heißt auf alle Fälle nicht Mad Germans. Und sie haben sich selbst diesen Namen gegeben. Das ist auch so ein wenig ein Sammlungsnamen. Ein Sammlungsname, der die Leute zusammenhält, also die Leute, die diese Geschichte haben, dass sie in der DDR waren als Vertragsarbeitende, ja. Und die treffen sich, das muss man zu dem Projekt auch noch sagen, seit 36 Jahren circa, also seit 1991 glaube ich, einmal wöchentlich in Maputo und demonstrieren für ihre Rechte. Haben Sie ja am Anfang gelesen,
0: genau.
1: Also dass es da noch vielleicht ausstehende Lohnzahlungen gibt oder Sozialleistungen.
0: Ja.
1: Und das ist eine der einzigen politischen Demonstrationen in Mosambik, die zugelassen ist. Und das, also die treffen sich, schwingen noch alte DDR-Fahnen und laufen durch Maputo und fordern ihre Löhne. Und sie versammeln sich hinter dem Begriff Machamanis.
0: Also das bis heute entsteht ja eine gemeinsame Identität,
1: genau.
0: Und ein Verbundenheitsgefühl. Was hat dich denn bei den Gesprächen, die du dort geführt hast, am meisten überrascht oder vielleicht auch am meisten irritiert?
1: Am meisten überrascht hat mich die Liebe und die Bewunderung, Liebe ist das bessere Wort für die DDR. Also für die Zeit in der DDR, das konnten die Machamanes auch gut erklären. Die waren sehr jung, sie sind zwischen 16 und 18 gewesen, als sie, oder 20 vielleicht, als sie in die DDR gekommen sind. Und sie hatten ein ganz normales Leben in der DDR. Also das ist wie so eine Jugenderinnerung. Und in dieser Jugenderinnerung haben sie all das erlebt, was man eben so erlebt zum ersten Mal. Und das hat die sehr geprägt. Und das hat mich gewundert, dass das so lange, dass es so lange auch eine gewisse, ich sage mal, Ostalgie oder Trauer um den Verlust der Heimat oder der zweiten Heimat gibt. Das hat mich, ja, das hat mich gewundert. Und
0: überrascht hatte ich gefragt oder auch irritiert. Gab es irgendwas, wo du gesagt hast?
1: Irritiert hat man gar nicht. Also okay. Es gibt etwas, was ich ganz toll fand. Das sind unglaublich nette Menschen. Zugewandt, freundlich, höflich. Ja, doch, es gibt eine Sache, die mich irritiert hat. Und zwar bin ich dann am ersten Workshop-Tag in das CCMA gekommen, also auf das Gelände des CCMA. Und da saßen schon drei von den Machamanes Frauen. Und die waren schon seit mindestens einer halben Stunde da. Und dann hat mir der Direktor des CCMA gesagt, ja, das ist kein Wunder, das passiert immer. Die kommen immer halbe Stunde, Viertelstunde zu früh, das haben sie einfach, eine deutsche Pünktlichkeit,
0: die sie gelernt haben.
1: Ja, das war sehr schön.
0: Apropos, was mich auch noch interessiert, was diese Lohn- und Gehaltsforderungen angeht, richten sie sich ja in ein Land, was nicht es nicht mehr gibt.
2: Also das ist ja etwas problematisch, oder?
1: Das ist nicht ganz richtig. Sie richten sich an die Bundesrepublik Deutschland, weil die Bundesrepublik Deutschland die Rechtsnachfolgerin ist von der DDR.
0: Sie richten das ist sich also keine Nostalgie, sondern eine echte Forderung.
1: Das ist eine echte Forderung. Die echte Forderung geht aber auch an die Regierung in Mosambik. Also die Demonstrationen passieren ja in Mosambik und es gibt die Forderung an die Regierung in Mosambik auch. Es waren bilaterale Verträge.
0: Und vielleicht noch zum Schluss, wenn jetzt jemand in deine Ausstellung kommt, die ja gestern eröffnet worden ist, gestern Nachmittag, was würdest du dir wünschen, womit dieser Mensch da wieder rausgeht aus der Ausstellung?
1: Oh, mit ganz viel Neugierde auf weitere Geschichten, mit ganz viel Neugierde auf diese Menschen, mit Freude an denen, dass das Leben eben so, es sind sehr, sehr, sehr vielschichtige und leise, aber mit vielen Zwischentönen Geschichten. Also das ist die Vielschichtigkeit des Lebens und es ist nicht einfach so oder falsch oder richtig. Dass man mit so einem Gefühl rausgeht, ist es ganz viel.
0: Und hier steht es im Programmheft steht es auch, was man ja jetzt auch nicht wissen kann, das waren ganz schön viele Leute. Ne? Das waren jetzt nicht 15, sondern 20.000.
1: Genau, es waren, genau weiß man es nicht, weil es immer wieder Ein- und Ausreisen gab. Und also man geht so zwischen 15 und 20.000 junge Menschen, die allerdings auch als Studierende oder in die Schule der Freundschaft als Schülerinnen und Schüler gekommen sind, aber viele auch als Vertragsarbeitende, also zuerst zum Beispiel in die Schule der Freundschaft, dann sind sie wieder zurückgegangen nach Mosambik, sind als Vertragsarbeitende zurückgekommen. Also solche Biografien habe ich da kennengelernt.
0: Gibt es noch, jetzt wirklich die allerletzte Frage, mir fällt immer noch was ein, gibt es so eine Verbindung zwischen den Menschen, die früher da waren und Deutschland heute?
1: Ja,
0: also
1: ganz viel.
0: Also Reisen, Kontakt zu Menschen, verwandte Kinder, die dann vielleicht dessen wegen dieser vielen Erzählungen gesagt haben, ich will in Deutschland leben und arbeiten oder studieren. Oder gibt es da so eine Verbindung?
1: Oh, das ist ein Riesenthema. Es gibt ganz, ganz viele Verbindungen. Es gibt ganz viele, also auch ganz viele Verbindungen von Kindern, die auch Elternteile suchen, also meistens Väter suchen. Und aber das Thema ist so riesengroß, das kann man jetzt gar nicht so schnell beantworten. Es ist ein großer Wunsch nach Verbindung auf alle Fälle da. Und dieser große Wunsch, der wird auch immer wieder in Vereinen und in Vereinsarbeiten, sowohl hier in Deutschland als auch in Mosambik, dem Wunsch wird nachgegeben. Und es gibt eine sehr schöne Verbindung auf der Ebene der deutschen Botschaft in Maputo, die sich um die bilateralen Verhältnisse und die Beziehungen sehr bemühen und viele Veranstaltungen machen. Und also ich glaube, es gibt sehr viel. Und es ist ein ganz tolles Land.
0: Also ja, man kriegt direkt Lust hinzufahren. Sabine Felber, war das Ihre Ausstellung See My Story, Copyright by Magermanes, ist im Festivalzentrum, also im E-Werk, zu sehen. Und zwar seit Donnerstag und ab heute bis zum Ende des Kunstfests am 6.9. Und ja, ich kann es nur jedem ans Herz legen, du sicherlich auch.
1: Auf alle Fälle.
0: Wirst du dort sein ab und zu mal, ja, für Gespräche, ja, ja, zur Verfügung?
1: Ich bin auf alle Fälle da bis Dienstag.
0: Okay, also sprecht sie an, Sabine Felber. Wie man merkt, du hast viel zu erzählen. Danke, dass du bei uns warst.
1: Dankeschön für die Einladung.

Und pling, plang, plong. So, jetzt haben wir es geschafft. Wir sind weiterhin hier im Innenpark. Mittlerweile sind alle geflohen vor dem Regen und natürlich auch ins DNT-Foyer gegangen, um sich die Reden, die Eröffnungsreden anzuhören. Dafür haben wir vollstes Verständnis, aber wir harren aus. Hier Radio Lotte. Wir bekennen uns hier zur Kunst und den Künstlern, die ja hier auch noch abbauen müssen gerade. Ja, das Kunstfest endet in diesem Jahr ganz bewusst nicht an der Weimarer Stadtgrenze und unser nächster Weg führt ungefähr 15 Kilometer weiter nach Apolda. Dort steht heute Abend etwas auf der Bühne, das normalerweise davor geparkt wird, nämlich Autos und zwar getunte Autos. Und sie sind nicht Kulisse, sie sind sogar das Orchester. Vielleicht ein bisschen Hintergrund. Masamitsu Araki wurde 1981 in Yamagata in Japan geboren und lebt heute in Kyoto. Er ist Künstler, Komponist und Sounddesigner und seine Arbeiten beginnen häufig mit einer ziemlich einfachen, aber folgenreichen Frage. Was passiert, wenn wir Geräusche plötzlich als Musik hören? Araki interessiert sich für das Hören selbst, für Alltagsgeräusche, für Städte, für technische Geräte und für Orte, denen normalerweise niemand Konzertsaalqualitäten zuschreiben würde. Zum Beispiel Parkplätze am Rand japanischer Kleinstädte. Dort treffen sich junge Menschen, nicht Schule, nicht Arbeit, nicht Elternhaus, einfach ein Ort zum Rumhängen. Das japanische Wort dafür ist Tamuro. Und genau daraus hat Araki ein Konzert entwickelt. Getunte Autos werden zu mobilen Klangkörpern. Ihre Soundsysteme bilden ein Ensemble. Die Fahrzeuge bewegen sich durch den Raum, ein motorisiertes Orchester in der Dämmerung. Die Arbeit wurde ursprünglich beim Kyoto-Experiment entwickelt. Und für das Kunstfest ist Araki nach Thüringen gekommen und hat gemeinsam mit Menschen aus der hiesigen Auto- und Tuning-Szene eine neue Fassung erarbeitet. Damit wird aus einer Erinnerung an japanische Vorstadtparkplätze plötzlich ein Projekt zwischen Kyoto und Apolda. Heute um 20.30 Uhr erlebt diese Fassung auf der Festwiese in Apolda ihre europäische Erstaufführung. Ja, und jetzt stellt sich eigentlich nur noch eine Frage. Wie klingt ein Orchester, dessen Musikerinnen und Musiker einen Führerschein brauchen? Wir haben schon mal für euch vorgehört.

0: ロはね、
1: Also für eben bedeutet Tamuro, dass man sich einen Platz trifft und sich abhängt, wo man eigentlich nicht darf oder wo man normalerweise nicht solche Treffen passiert. So wie zum Beispiel so eine ähnliche Vibe wie nach der Arbeit oder nach der Schule zum Beispiel, die jüngeren Leute sich auf einem Park sich abhängen und ein bisschen was trinkt und chillt. Also ursprünglich für das Projekt war in Kyoto, es gab einen großen Parkplatz. Er hatte nur das Idee, dass er ein Projekt machen wollte, die so eine getünte Autos präsentieren. Als er diese Platz, also Parkplatz gesehen hat, hat er sich an seine Erinnerung erinnert, dass er in seine, wo er aufgewachsen ist, im Parkplatz passierte ganz viele, zum Beispiel so eine Straßenfest oder Sommerfest, wo man in einem Kreis getanzt wurde zum Beispiel. Und auch so eine persönliche Erinnerung, wie er mit seinen Freunden, mit Kumpels so sich abgehangen haben.
0: So, so eine
1: Ortschaft außerhalb der Stadt, so kleine Dorf oder Stadt, wo man nichts anderes zu tun hat, außer sich abhängen und so sich treffen. Und manchmal steht sogar Tamuro verboten Zeichen. Weil man sich so trifft und so ein bisschen Geräusch macht im Auto.

0: まあ伝えたいっていうよりかは、
1: Also es geht eher nicht um so eine kleine Botschaft, sondern es geht also, wie gesagt, seine persönliche Geschichte, seine Kindheitserinnerung und so. Und jeder hat das. Er möchte das nur genau, so ins, als Kunstwerk in sein Stück hinstecken und einfach diese Tatsache, dass es so einen Prozess gibt in jedem Mensch, vom Kind, also Jugendliche, zum Erwachsenen werden. Diese dazwischen, das hat er gerade in diesem Werk gesteckt, also in seine jugendliche Erinnerung. Genau, nur als dieses Erinnerungsbild möchte er zeigen.
0: Und ich wurde eigentlich
1: gesprochen, dass es für Deutschland oder für Apolda ein bisschen leicht zu verändern, inhaltlich. Am Ende aber ist dazu beschlossen, Festival, dass das Ursprung, also Original, so wie es war, hier auch zu präsentieren. So wie es authentisch in Japan war. So wie als Erwachsene ein spielerisches, kindliches Spiel macht.
0: Automotor.
1: Automotoren, erste Chapter.
0: Twilight Drive.
1: Twilight Drive, ja, Drive.
0: Das ist so eine
1: Drive. Drive. Drive.
0: Ja. Zugi ga Mishiba Industry CEO.
1: Der CEO ist dann das.
0: Company,
1: Mishiba Industry Corporation.
0: Er hat
1: seine Erinnerung in diesem Parkplatz von dieser Firma.
0: Ja. Und Golden Necklace, Golden Halskette.
1: Golden Halskette.
0: Ja, das ist Bon Love Hotel.
1: Love Hotel. In Deutschland gibt es das nicht wahrscheinlich, Love Hotel. In Japan gibt es Love Hotel, diese Kultur. Es ist da, wo man die Paare dahin gehen, um Spaß zu haben.
0: Ah, Hometown.
1: Hometown.
0: Was ist das? I would die for you.
1: I would die for you.
0: Dark Side.
1: Dark Side.
0: Ja, yeah? こんなもん。 10 Sektionen.
1: Es gibt 10 Abschnitte.
0: Also
1: jeder hat, Auto hat seine eigene Stimme quasi. Also die Kanäle sind verteilt. Deswegen ist jeder spielt an der Spur ab. Quasi. So wie ein Orchester oder ein Musikensemble.
0: Eine
1: Spezialität dafür wäre, dass jeder so eigene Einstellung macht, um sich im Auto zu genießen zu können. So. Dafür gibt alle so ein bisschen Liebe gesteckt. Klingt auch individuell, auch alles eingestellt, auch vom Soundmäßig.
0: Es gibt
1: ein paar Bewegungen, Abschnitt, wo die Autos sich frei bewegen können. Und auch zwischendurch ist auch an Autofahrerin überlassen, ob die ab und zu mal hupen will, zum Beispiel. Das ist komplett frei.
0: Akarui.
1: In Deutschland. Wir sind freundlicher und ein bisschen so offener und freundlicher. Wir sind offen für alles. Also ein bisschen in sich geschlossen in Japan. Es dauert viel mehr Zeit, um die Tür zu öffnen oder Autotüren in Japan. Hat er das Eindruck?
0: Also
1: in diesem Audiosystem gibt es zwei verschiedene Wege, also Richtung. Eine ist, dass man sich nach außen hören lässt, oder andere ist, dass man nach innen gerichtet ist, dass man eher im Auto genießt. Und in Deutschland ist viel mehr in nach innen. Weil das in Japan eher nach außen gerichtet ist, dann wird es auch häufig beleuchtet. damit es so sich präsentieren kann. Aber hier ist sehr, das ist sehr wenig, das so mit Beleuchtung. Es macht auf jeden Fall Spaß und auch die, es gibt unterschiedliche Autos, die so viel Geld gesteckt wurde, aber auch von, vor allem von jungen Autotunerinnen, die selber alles selber gebastelt haben. So. Und dieser Unterschied zu sehen, die Leidenschaft zu beobachten, das macht eben Spaß.
2: Das war Josefine Prigno im Gespräch mit Masamitsu Araki. Zu sehen heute und morgen Abend um 20.30 Uhr auf der Festwiese Apolda. Es gibt auch einen Shuttlebus. Und zwar fährt er um 19:45 Uhr, 19.45 Uhr heute von der Anna-Amalia-Bibliothek und morgen vom Atrium, jeweils 19.45 Uhr. Bitte das Ticket schon dabei haben, damit der Busfahrer nicht irgendwelche Leute nach Apolda fährt, die gar nicht zum Kunstfest wollen. Ja, und 2 Stunden Radio sind ja ruckzuck rum. Wir sind jetzt auch fast schon fertig mit unserer Live-Sendung hier, mittlerweile total verlassen im Innenpark. Ist wirklich lustig. Aber es ist natürlich auch viel zu kurz, um 17 Tage Kunstfest in einem Rutsch abzubilden. Deswegen sind hier noch ein paar kleine Programmtipps, die ihr euch schon mal merken könnt, nachlesen könnt, nachschauen, ob ihr da vielleicht hingehen wollt. Wir haben das besprochen mit der Pressesprecherin, die uns diese besonderen Tipps nochmal extra ans Herz gelegt hat, weil wir kennen das ja alles nicht und wir wissen ja nicht, was super ist. Hier sind ein paar Sachen, die super sind. Nummer 1, Easy Tuku Tuku, eine kraftvolle Tanz- und Theaterperformance aus Johannesburg über Arbeit, Ausbeutung, Widerstand und Würde. Das hatte ganz am Anfang die Kunstfestmacherin uns auch schon empfohlen, also doppelte Empfehlung. Das Ensemble verbindet Tanzformen aus dem südlichen Afrika wie Easy Panzula mit Gesang, Percussion und den Geräuschen von Schreib- und Nähmaschinen. Zu erleben als Deutschlandpremiere und auch nur einmal am Sonntag, den 30. August um 18 Uhr im großen Haus des DNT Weimar. Das war die Nummer 1. Nummer 2 ist kein Ranking, es ist einfach nur, ich zähle einfach nur, damit ich mich nicht verzähle. Dann 96% von Prodomos Zininkuris. Der dokumentarische Theaterabend beschäftigt sich mit der nahezu vollständigen Vernichtung der jüdischen Gemeinde von Thessaloniki während der deutschen Besatzung und fragt zugleich danach, wie eine Gesellschaft erinnert und was sie verdrängt. Zu sehen am 29. und am 30. August jeweils um 20 Uhr in der Redoute in Weimar. Und die als dritte Empfehlung Memory Distortion Mixtape von Nicoletta Esinenzu und Teatro Sbalatori aus Chisinau. Ich entschuldige mich jetzt schon für meine grottige Aussprache. Eine Theaterperformance, die sich mit Erinnerungen und unterschiedlichen Perspektiven auf Geschichte auseinandersetzt. Das findet statt am Sonntag, den 23. August, also übermorgen um 19.30 Uhr. Ebenfalls in der Redoute Weimar. Also 3 ganz unterschiedliche Zugänge. Tanz aus Johannesburg, dokumentarisches Theater aus Thessaloniki und eine Performance aus Chisinau. Und damit vielleicht auch 3 gute Beispiele für die große Bandbreite des diesjährigen Kunstfests. Weiter geht's mit Musik? Ja, da ist sie auch schon.

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1: Vor 2 Stunden sind wir ja angekommen, hier im Ilmpark. Kurz bevor das Kunstfest angefangen hat, inzwischen haben Menschen 6 Meter über unseren Köpfen geschwebt. Wir sind durch mehr als 3 Jahrzehnte Festivalgeschichte gereist, haben fremde Familienfotos wiedergefunden, waren nach Feierabend im Freibad, haben über Sicherheit und Unsicherheit gesprochen und sind mit getunten Autos von Japan bis nach Apolda gefahren. Und das Kunstfest, das hat gerade erst angefangen. Bis zum 6. September gibt es Theater, Tanz, Performance, Musik, Film, Literatur, Ausstellungen und wahrscheinlich auch einiges, bei dem man zunächst nicht so genau weiß, in welche dieser Schubladen es eigentlich gehört. Vielleicht ist genau das ein guter Grund hinzugehen. Schaut es euch an, hört hin, redet drüber und wenn ihr nach 5 Minuten denkt, was zur Hölle ist das denn, vielleicht noch 5 Minuten bleiben. Manchmal fängt Gegenwartskunst genau da an. Das war Radio Lotte Weimar live von der Eröffnung des Kunstfestes Weimar 2026. Mein Name ist Anka Suko. Danke an alle, die heute mit uns gesprochen, gehört, geschwebt, geredet und gesendet haben. Und ganz besonders Dank an unser Radio Lotte Team. Ich fange mal mit der Technik an, weil er steht die ganze Zeit hier neben mir. Ben Helbig, vielen Dank. Die Produktionsleitung Maria Antonia Smalley mit Stefan Schmidt und Raphael Jouvet hier am Pult, die geholfen haben, sozusagen Produktionsassistenz gemacht haben. Und mit Beiträgen von Wolfgang Renner, Hertha Kasper und Josefine Prigno. Danke ans Team vom Kunstfest. Ohne euch hätte das hier gar nichts werden können. Und wir wünschen euch noch einen wunderschönen Abend zu Hause vor dem Radio, beim Tickets kaufen und in Vorfreude. Macht's gut!

0: Hallo, hier ist Klaus Wegener vom DNT und heute möchte ich euch die Geschichte erzählen, die heißt Drachensteigen. Es war ein wunderbarer Tag zum Drachensteigen lassen. Die Sonne schien, keine Wolke stand am Himmel und von Meer her wehte ein kräftiger Wind. Aber Max war überhaupt nicht wunderbar zumute. Er hockte auf der Fensterbank des Hotelzimmers und starrte sehnsüchtig nach draußen. Der Drachen, den Papa ihm letzte Woche gekauft hatte, baumelte nutzlos in seinen Händen. Leuchtend grün war er, mit feinen goldenen Streifen. Max hatte sich so darauf gefreut, ihn steigen zu lassen. Und jetzt lag Papa im Bett. Seit 3 Tagen schon. Den Magen hatte er sich verdorben, weil er einen schlechten Fisch gegessen hatte. Sein Gesicht war fast noch grüner als der Drachen.
1: »Und wenn du es einfach allein versuchst?« fragte Papa mit matter Stimme. »Ich erkläre dir alles. Vielleicht klappt es ja.«
0: Max zuckte mit den Schultern. Besser als im Zimmer zu hocken war es allemal. Er setzte sich an Papas Bett und ließ sich erklären, wie man einen Drachen steigen lässt. Eigentlich klang es gar nicht so schwer.
1: »Sei aber vorsichtig«, rief Papa ihm nach, »und geh nicht zu weit weg vom Hotel.«
0: »Ja, ja.« Max stapfte nach draußen und suchte sich ein leeres Stück Strand. Dort wickelte er ganz vorsichtig die Drachenschnur ab. Dann hielt er den Drachen über seinen Kopf und lief los, genau wie Papa es ihm erklärt hatte. Der Drachen flatterte im Wind, doch einen Augenblick später sank er schon wieder zu Boden. Max versuchte es ein zweites Mal. Diesmal flatterte der Drachen ein Stückchen höher, aber beim Laufen verhäderte sich die Schnur und wieder landete der Drachen im Sand. »Mist«, fluchte Max. Seufzend entwirrte er die Knoten und machte einen dritten Versuch. Diesmal hatte er Glück. Ein kräftiger Windstoß ließ den Drachen in die Höhe schnellen. Max rannte los, immer gegen den Wind. Der Drachen erhob sich. Er tanzte in der Luft und sah wunderschön aus. Aber irgendetwas war auch seltsam. War es immer noch der Wind, der den Drachen trug? Max kam es vor, als ob sich der Drachen mit einem Mal von ganz allein bewegte. Immer weiter entfernte er sich. Die Drachenschnur war bald zu Ende. Sie ruckte in Max' Händen. Immer stärker, bis Max sie kaum noch halten konnte. Dabei hatte der Wind nachgelassen. Richtig windstill war es geworden. Verwirrt und mit aller Kraft zog Max an der Schnur. »Komm zurück«, rief er, »komm schon!« Und der Drachen kam. Aber was war das? Der Drachen war lebendig. Er hatte einen Kopf und einen Körper, er hatte Beine und Flügel. Echte, wirkliche Drachenflügel. Max stand vor Staunen der Mund offen. Die Schnur, woran der Drachen noch immer befestigt war, hielt er fest in seinen Händen. In sanften Kreisen segelte der Drache herab. Lautlos landete er vor Max im Sand. Er war nicht besonders groß, aber er war das Wunderbarste, was Max jemals gesehen hatte. Sein grüner Leib schillerte und seine feinen Streifen glänzten in der Sonne, als wären sie aus purem Gold. Die hellen Drachenaugen schimmerten so freundlich, dass Max keine Angst verspürte. Der Drachen beugte sich zu Max herab.
1: »Du hast mich zum Leben erweckt«, sprach er leise. »Jetzt musst du mich nur noch freilassen.«
0: Max schluckte. Scheu streckte er die Hand nach dem Drachen aus und berührte seine schimmernde Haut. Sie war warm von der Sonne und Max war so voller Bewunderung, dass er kein Wort sagen konnte. Nicht einmal eine Frage kam ihm über die Lippen. Vorsichtig löste Max die Schnur vom Leib des Drachen. Der Drache sah ihn dankbar an. Dann erhob er sich in die Lüfte. Er flog der Sonne entgegen, höher und höher, bis er nur noch ein tanzender Punkt im Himmelsblau war. Max saß noch lange am Strand und schaute in den Himmel. »Ich habe einen Drachen fliegen lassen«, dachte er. »Einen echten Drachen. Ich ganz allein.« Das war die Geschichte »Drachensteigen« aus dem Buch »Isabel Abedi erzählt« aus dem Löwe Verlag. Und jetzt ist es für euch Zeit, ins Bett zu steigen. Ich wünsche euch eine gute Nacht. Wir hören uns demnächst bald wieder. Bis dann. Euer Klausi.

0: Es ist Freitag, der 21. August 2026. Und jetzt live bei Radio Lotti. Hier ist Matthias Weiden am Abend. Die Show, in der immer etwas passiert. Live bei mir im Studio ist Matt Igel aus der Musikredaktion. Schönen guten Abend, Matt.
1: Ah, hallo Matthias, guten Abend.
0: Mitten an diesem wahnsinnig aufregenden, lauschigen Sommerabend.
1: Nicht
0: an diesem völlig verregneten
1: Herbsttag.
0: Furchtbar, der Sommer ist vorbei. Besprechen wir die unglaublich interessanten Themen dieser Woche.
1: Ja.
0: Und irgendwie haben wir festgestellt, so wahnsinnig viel ist momentan gar nicht los.
1: Nee, wir mussten ganz schön suchen in den letzten 5 Minuten.
0: Irgendwie gefühlt, alle Welt guckt irgendwie wie die Schlange, nee, wie das Kaninchen auf die Schlange in 2 Wochen bei den AfD-Wahlen.
1: Wollte ich gerade sagen, ja, ich meine, wir sollten jetzt die Ruhe genießen, die nächsten 4 Wochen mit den Wahlen in den 3 ostdeutschen Ländern werden ja höchst spannend.
0: Es wird, wie soll man sagen, es könnte hässlich werden.
1: Überall stehen Extremisten auf Platz 1 in jeglicher Couleur.
0: Und was ich interessant fand, ist, dass die Westjournalisten gerade beim Spiegel oder bei der FAZ jetzt schon wieder durchdrehen und dann solche Forderungen raushauen, wie wenn die Ossis schon die AfD wählen, dann sollten wir ihnen doch bitte schön den Geldhahn zudrehen.
1: Ach so.
0: Das gar nicht mitbekommen.
1: Selbst wenn man demokratisch wählt, dann kriegt man auch kein Geld mehr.
0: Aha. Darum geht's bei uns heute bei Matthias Weiden am Abend, die Show, in der immer etwas passiert. Genau, das kam jetzt zu früh.
1: Und noch vieles mehr.
0: Und noch vieles mehr gibt's heute bei uns, bei Matthias Weiden am Abend, die Show,
2: in der immer etwas passiert.
0: Heute läuft's gut.

0: die Shapeshifters bei Matthias Weiden am Abend. Die Show, in der immer etwas passiert. Eine große Schicksalswahl steht uns bevor. Entschuldigung, ich krieg gleich einen Schluck auf. Sekunde mal.
1: Oh,
0: muss ich gleich husten.
1: Kommst du schon hoch?
0: In einem der wichtigsten Bundesländer dieses Landes, nämlich in Sachsen-Anhalt, mit 2 Millionen Einwohnern, das muss man, glaube ich, vorher sagen, also ungefähr 4% der Bundesrepublik wird in 2 Wochen gewählt und es sieht so aus, als würde die AfD nicht nur stärkste Partei werden, sondern möglicherweise sogar die Chance haben, dort eine absolute Mehrheit zu erreichen, wo man mal wieder sagen müsste, herzlichen Glückwunsch, Sachsen-Anhalt.
1: Ja, du kommst Heimatbundesland.
0: Macht dich das so ein bisschen stolz, dass ihr da so ein bisschen die Vorreiter seid?
1: Naja, stolz nicht. Also ich sage mal, aus weiter Entfernung, aus Leipzig, blicke ich ja darüber mit großem Interesse und mit Neugier, was passiert. Also es ist so wie, wenn man kurz vor der Rente steht, wenn man so jeden Tag abschneidet. Ich bin wirklich total aufgeregt und ich möchte, dass dieser Tag kommt, wo die Leute wählen, weil ich wissen, was rauskommt.
0: Uns wird da ein riesiger Ballon aufgeblasen, das muss man wirklich tatsächlich so sagen.
1: Ja, man wird ja nun auch sehen. Ich meine, selbst wenn das so kommt, dann ist das so gewählt, dann müssen die das auch erstmal alles besetzen und dann müssen die das erstmal durchsetzen. Und ich sage dir, wir können da nach Österreich blicken, immer wenn FPÖ beteiligt war, ist das sowieso vorfristig geplatzt. Also von daher. Vielleicht ein bisschen entspannter
0: rangehen. Das Problem ist ja eigentlich gar nicht, ob sie es schaffen oder nicht, sondern dass man eigentlich gar keine Koalition im klassischen Sinne der Brandmauer nach links und rechts bei der CDU mehr bilden kann, weil es kaum noch Parteien im Landtag geben würden, ne? So wie es jetzt aussieht. Ja, AfD, CDU, die Linkspartei und das war es dann wahrscheinlich.
1: In den Umfragen ist es natürlich auch noch sehr traurig. Also da gibt es ja wirklich nur die zwei Extremen, rechts und links. Dann gibt es noch ein Mini-Rest SPD, ich glaube mit 6% runter in die CDU, weit abgeschlagen als auf Platz 2 mit 23%, glaube ich, in den letzten Umfragen.
0: Ja.
1: Das ist natürlich nichts. Ne? Grüne sind mal drin, mal nicht. BSB genauso, FDP definitiv raus.
0: Mhm. Ich glaube, man muss da gar nicht die Konstellation durchspielen. Also auch wenn die kleinen Parteien in den Landtag kommen, wird es am Ende trotzdem wahnsinnig schwierig. Und es sieht so aus, als würde es nur entweder mit der AfD oder mit der Linkspartei eine Mehrheit geben. Und da frage ich mich, was die CDU dann machen will. Ich glaube, das wird diese Partei auch nochmal sehr stark beschäftigen.
1: Ja gut, ich meine, in Sachsen haben wir ein ähnliches Problem. Da haben wir auch eine Minderheitsregierung, die sich insbesondere auf linker Seite natürlich die Mehrheiten zusammensammelt. Und die Welt ist hier auch nicht untergegangen. Ne?
0: Ja.
1: Dort hat man dann natürlich eine sehr, sehr starke AfD, zumindest wenn es jetzt nach den Umfragen geht. Im Übrigen, ob das am Ende wirklich so kommt.
0: Das war übrigens letztes Mal schon, bei der letzten Wahl in Sachsen-Anhalt, als damals Hasi noch da war, Haseloff.
1: Da hat der natürlich gezogen.
0: Da war in den Umfragen, hieß es auch, die AfD ist ganz weit vorne und am Ende stellte sich raus, die Leute wollen Hasi.
1: Ja klar, aber so. Hasi ist jetzt nicht mehr da. Und Hasi war ja nun wirklich total beliebt. Ich finde es merkwürdig, ich verfolge das so ein bisschen, dass er sich auch gerade gar nicht so in den Wahlkampf einbringt. Ich glaube, er könnte eigentlich nochmal viel Stimmen ziehen, weil der jetzige Kandidat ist ja doch etwas blass.
0: Also man hätte ja auch den guten Move machen können, irgendwie sich selber wählen zu lassen und dann, keine Ahnung, ein Jahr später zurückzutreten.
1: Weißt
0: einfach um das Ding nochmal über die Ziellinie zu bringen. Aber das halbe Jahr hat er dann auch nicht mehr gehabt, die Zeit oder was. Ja. Man weiß gar nicht, wo er ist. Zu Hause in Zana.
1: Genau, wohnt er bei Wittenberg, ne, glaube ich. Und ich meine, dazu hat man natürlich das Problem, dass die AfD auch einen äußerst charismatischen Spitzenkandidaten hat. Also ich muss ja sagen, ich finde den auch leider, der wirkt sehr sympathisch, sehr nahbar, sehr witzig auch irgendwie. Wenn man nicht wüsste, was das für eine Partei ist, ich würde auch sagen,
0: jetzt sickert die Beliebtheit der AfD schon ins linksgrüne Milieu hier ein, oder was?
1: Naja, gut, linksgrün würde ich mich jetzt nicht bezeichnen, sondern eher als Person der Mitte, aber das ist natürlich sehr clever. Also ich finde das wirklich besser als so ein, der da in Brandenburg kandidiert ist oder auch der hier in Sachsen. Das sind natürlich alles so verhärmte Opas, die nur schimpfen. Der hat natürlich was sehr Modernes, sehr Lockeres, sehr Cooles. Da hat man natürlich diesen Teddy da dagegen von der CDU aufgestellt.
0: Was ich irgendwie ganz faszinierend finde, ist, wie man sich gleich schon wieder aufregt. Also die FAZ und auch der Spiegel zum Beispiel diese Woche, die haben dann zum Beispiel gefordert, man müsste diesen Hochmut bestrafen, der Ossis, und müsste im Falle eines AfD-Wahlsiegs dann einfach die immer noch riesigen Finanztransfers aus dem Westen irgendwie eindampfen.
1: Ja, aber dann
0: Das ist aber
1: bestärkt
0: auch
1: man
0: so
1: ja die Leute nur.
0: Ja.
1: Und
0: na ja, na klar, natürlich. Dann sagt man euch, scheiß auf euer Geld, wir machen euer Ding. Das ist eigentlich ist das eine völlig, also taktisch ist das von der Wahl absoluter Unsinn.
1: Und vielleicht muss man das dann auch erstmal beobachten. Ich meine, wird die Partei denn an einer gewissen Stelle vielleicht sogar zahm, weil sie dann in einer gewissen Realität plötzlich agieren muss?
0: Oder gegen eine super zähe Landesverwaltung, die da schon seit 40 Jahren
1: sitzt. Ich meine, die müssten sich ja dann auch in einem Bundesrat zum Beispiel, müssten die funktionieren. Und
0: ja.
1: Also ich bin da, wie gesagt, Matthias, mir brennt das richtig unter den Nägeln. Ich habe so Lust auf diese Wahl.
0: Ja.
1: Und will wissen, was da rauskommt.
0: Und es wird unglaublich spannend und wir werden es am Wahlabend verfolgen und es wird mega.
1: Auf jeden Fall.
0: Das war besser als ein Spielfilm. Hier ist Matthias Weidner am Abend. Besser als ein schlechter Spielfilm.

0: Opala bei Matthias Weidner am Abend. Die Show, in der immer etwas passiert. Bei uns gibt's gleich das unglaublich tolle Quiz.
1: Oh ja,
0: das wird mega geil. Außerdem reden wir noch über die neuen geplanten Abschiebezentren in Ruanda. Ganz neuer Clou, mehr dazu bei uns gleich. Und Musik gibt's auch. Von Findlay. Der Goldoli der Woche von Charlie Rich. Und was gut abgehakt ist von Lady Gaga.
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0: Findlay, weil Matthias Wallner am Abend die Show und da immer etwas passiert. Das ist nicht Findlay.
1: Das ist Lady Gaga.
0: Das ist Lady Gaga.
1: Ein ganz altes Lied von Lady Gaga.
0: Aber ein gutes.
1: Vom alten, von ihrem ersten Album, ich glaube 15 Jahre alt, hatte letztes Jahr plötzlich einen viralen Hit damit.
0: Toll. Auf ihre alten Tage. Und wir kommen zum heimlichen Höhepunkt dieser kleinen Familiensendung. Nämlich zu unserem Quiz. Wer, was, wo bin ich? Quizmaster ist Matt.
1: Ja, ich habe jetzt hier nochmal einen kurzen Zug von meiner Zigarette genommen. Matthias, ich habe heute drei Fragen oder drei gesuchte Dinge.
0: Ja.
1: Und die Regeln sind ja klar, ne? Wir suchen...
0: Es gibt fünf
1: Hinweise. Antworten. Und genau. Das erste Gesuchte ist die Frage, wann bin ich?
0: Mal wieder. Da bin ich immer ganz schlecht.
1: Also, geht's. Hinweis Nummer 1. Celine Dion gewinnt den Eurovision Song Contest.
0: 1994.
1: Das ist falsch. Ein Computervirus sorgt für Aufsehen und legt rund 10% des damaligen Internets lahm.
0: 2002.
1: Das ist auch falsch. Hinweis Nummer 3. Ein spektakuläres Geiseldrama in Gladbeck hält Deutschland tagelang in Atem.
0: Ach du Scheiße, das war in den 90er Jahren. 1997. Auch nicht.
1: Nee, Matthias.
0: Oh nee. Ganz, ganz, ganz, ganz weit weg, oder was?
1: Bisschen früher. Ich gebe dir einen kleinen Hinweis, ein bisschen früher.
0: Okay, weiter.
1: Der Weltstar Rihanna wird geboren.
0: Oh Gott. 1988.
1: Das ist richtig. Hey, super.
0: Wirklich?
1: Ja, sehr gut.
0: Ja, super.
1: Der letzte Hinweis wäre gewesen, in Deutschland findet die Fußball-Europameisterschaft statt. Im Finale gewinnen die Niederlande mit 2:0 gegen die UdSSR.
0: Na, dann hätte man gewusst, dass es nicht nach 91 war. Na gut, war okay.
1: Nummer 2, bist
0: ja,
1: du bereit?
0: Weiter geht's.
1: Die Frage ist, wo bin ich? Ich beherberge 6 UNESCO-Welterbestätten.
0: Dessau, Roßlau.
1: Das ist falsch. Der Hollywood-Schauspieler Thomas Kretschmann und die Sängerin Annette Louisanne wurden hier geboren.
0: In Bochum.
1: Denk ein bisschen größer.
0: Okay.
1: Bei mir gibt es die höchste Suizidrate, aber auch gleichzeitig die höchste Impfquote.
0: Du liebe Zeit in Hamburg.
1: Das ist falsch. Ich werde vom jüngsten Ministerpräsidenten Deutschlands regiert.
0: Bremen.
1: Das ist falsch.
0: Der jüngste Ministerpräsident. Okay.
1: Letzter Hinweis.
0: Ja.
1: Im September wird eine mit Spannung erwartete Landtagswahl stattfinden.
0: In Magdeburg. In Sachsen-Anhalt.
1: Ja, Sachsen-Anhalt.
0: Der Schulze ist der Jüngste.
1: Ja.
0: Der wirkt irgendwie nicht so jung. Ja.
1: Das war gemein, aber...
0: Echt? Die sind aus Magdeburg. Krass, wer hätte das gedacht?
1: Sachsen-Anhalt gesucht war Sachsen-Anhalt, nicht Magdeburg, ne?
0: Ach so, ich habe an die Städte gedacht.
1: Es ging um das Bundesland, ja.
0: Ja.
1: Okay. Ich habe noch... Ein weiteres Spiel, eine weitere Frage. Diesmal ist gesucht ein Song. Was höre ich?
0: Okay.
1: Hinweis Nummer 1. Ich wurde 1975 veröffentlicht und entwickelte mich zu einem der bekanntesten Songs aller Zeiten.
0: YMCA.
1: Das ist falsch. Meine Produktion war für die damaligen Verhältnisse außergewöhnlich teuer und sorgte bei der Plattenfirma für große Bedenken.
0: 1975. Riesenorchester offensichtlich. Weiß ich nicht.
1: Mit rund 6 Minuten Spielzeit war ich für eine Single ungewöhnlich lang.
0: Denn was war es das von Queen? Dann war es Bohemian Rhapsody.
1: Ja! Wow! Okay, willst du noch die letzten zwei Hinweise hören? Einen klassischen Refrain gibt es bei mir nicht.
0: Ja.
1: Wäre Hinweis Nummer 4 gewesen. Und Hinweis Nummer 5. Ich verbinde gleich mehrere Musikgenres miteinander, darunter Rock, Ballade und Oper.
0: Und ich hätte großen Bock, diesen Song jetzt zu hören.
1: Na dann,
0: los geht's. Ach so, es lief sehr gut.
1: Ja.
0: Ich war nicht ganz schlecht. Und dass ich so viel Ahnung von Musik habe, ist irgendwie auch gut.
1: Ja. Ja. Ja, toll. Super, Matthias.

0: Queen. Mama, hier ist weiter am Abend. Die Show, in der immer etwas passiert. Bei uns geht's gleich um eine neue App, die ich entdeckt habe. Diese Woche nämlich die Real Short App. Kennst du die?
1: Nee, Matthias, ich bin aber sehr interessiert, weil ich habe das Gefühl, du hängst da voll drin.
0: Ich häng da voll drin. Mehr dazu bei uns gleich. Und Musik gibt's auch, nein. Und hier ist der Kult-Oldie der Woche von Charlie Rich, The Most Beautiful Girl.

0: Kahn bei Matthias Weiden am Abend, die Show, in der immer etwas passiert. Ich habe die Woche etwas entdeckt und ich muss es ganz ehrlich sagen.
1: Jetzt mal, Matthias. Also ich muss jetzt mal erklären, als ich vorhin zu dir kam,
0: ja.
1: Liefen hier komische, ganz schlecht synchronisierte YouTube-Videos.
0: Im Hochformat.
1: Im Hochformat.
0: Ja.
1: So Shorts sind es, YouTube-Shorts,
0: ja,
1: glaube ich.
0: Ja.
1: Und da wurde so eine, ich würde sagen, das war so ein bisschen die Seifenoper-Geschichte erzählt. Aber du sagst, da ist eine App mit verbunden.
0: Ich mach's mal eine Sekunde an.
2: Zum Teufel war das?
3: Spart euch die Mühe. Ihr könnt mich nicht aufhalten.
4: Frau Ruby, dieser Mann ist gefährlich.
1: Ja, ich bin jetzt total drin. Ich will jetzt natürlich wissen, warum dieser Mann gefährlich ist.
0: Das wurde mir bei Instagram angezeigt mit einer. Ich bleibe ja bei der Werbung bei Instagram normalerweise nicht drin. Mhm. Das war eine epische Werbung, die ging 5 Minuten und ich konnte nicht mehr aufhören. Die App nennt sich Real Short.
1: Ja.
0: Und das sind im Prinzip irgendwelche wirklich ganz furchtbar abgehalfterten, so wie Groschenromane, nur noch grauenhaft, noch viel schlimmer, da so verfilmt, da wirklich auf billigste Weise. Und das ist so eine App, die funktioniert einfach dadurch, dass die das zerhacken in 60 Teile, den Film. Und nach jedem einzelnen Film kommen dann entweder zwei Werbeclips oder du musst halt irgendwie Coins kaufen.
1: Na, du musst doch, glaube ich, entscheiden, wie es weitergeht, oder?
0: Nee, das ist ein linearer Film, du kannst nichts entscheiden, es läuft durch.
1: Ach so.
0: Aber jeder Clip geht ungefähr eine Minute maximal. Und danach ist hinten so ein riesiger Cliffhanger dran.
1: Ja, ja.
0: So, das ist direkt so gemacht. Und dann denkst du dir, jetzt musst du dranbleiben.
1: Mhm.
0: Und der Film, den ich gerade gucke, nennt sich der heißt Vertragsehe mit einem Djinn.
1: Mit einem Djinn. Ein Djinn ist sowas wie ein Genie.
0: Genau, das ist so ein Flaschengeist. Mhm.
1: Also das Ding ist, ich habe diese Werbung auch mal eingespielt bekommen. Allerdings war das bei mir, war das so eine Love Story zwischen zwei Typen, die unglaublich gut aussehen und das hatte auch ein bisschen was von
0: Softporno.
1: Mhm. Und da war das so, ich bin dann auch immer kleben geblieben, weil ich dachte,
0: es ist krass,
1: das
0: oder?
1: Ist total, auch die Jungs sahen irgendwie gut aus und die Story war spannend und der eine war halt so ein Nerd irgendwie, der sah total heiß aus und den haben sie halt irgendwie eine Brille aufgesetzt
0: und der
1: andere war so ein fieser Football-Typ. Und der den eigentlich gemobbt hat, aber eigentlich war der in den verliebt. So.
0: Ja, ja,
1: und darum
0: ging
1: es so, das hat man natürlich sofort gecheckt. Aber diese Love Story baute sich dann über diese Clips anscheinend auf. Aber auch die Werbung war immer mal anders. Und da habe ich herausgefunden, dass das eine App ist, wo du aber entscheiden kannst, wie das jetzt jedes Mal weitergeht. Also du könntest diese...
0: Das ist bei der App jetzt hier nicht. Es geht immer, also es ist ein linearer Film, aber also die Primitivität des Plots zum Beispiel, das ist absolut faszinierend. Also man bleibt ja einfach dran, weil das so dumm ist. Mhm. Also es ist auch wirklich, es geht um irgendeinen Flaschengeist, der vom Großvater irgendwie aus der Flasche gelassen wurde und die Mama hatte immer drei Wünsche. Und der letzte Wunsch war auf dem Todesbett, du musst meine Enkelin heiraten und musst sie 5 Jahre lang unterstützen. Und es knackt vorne und hinten, es ist alles unlogisch und alles Unsinn, die Dialoge sind grauenhaft und das Ganze funktioniert aber extrem gut. Ich hab das mal gegoogelt, es gibt eine riesen Industrie, die machen da irgendwie 1,5 Milliarden Euro Umsatz damit.
1: Ach,
0: in den USA. Und die Kosten entstehen nicht durch die Herstellung der Filme, weil die sind super billig, das sieht man auch, sondern die ziehen halt über, genau wie diese Spiele-Dinger, die ziehen halt über Instagram oder sonst wo, über diese zwischengeschaltete Werbung auf Dating-Apps und überall, ziehen die halt die Opfer rein.
1: Ja.
0: Und es ist aber sehr erfolgreich. Ich finde es eigentlich krass, dass man sich von sowas dann wirklich noch so einfangen lässt.
1: Ja, aber ich glaube, so diese seichte Seifenoper-Themen, die ziehen ja immer. Und jetzt ist es halt auf so ein moderneres Level gehoben worden.
0: Ja.
1: Dass es halt so ein bisschen interaktiver mit einer App und irgendwie clever, okay.
0: Ja, und es ist ja auch Hochformat. Also es ist eigentlich das erste fiktionale Produkt, was direkt auf Handyscreens zugeschnitten ist.
1: Naja, gut. Ich meine, es gibt ja unglaublich viele Formate jetzt von anderen Influencern oder Content-Creatern.
0: Das sind aber alles
1: die auch auf Hochformat gedreht werden.
0: Ja, das sind ja keine fiktionalen Produktionen. Es handelt sich ja nicht um Filme im Sinne von Spielfilmen.
1: Das ist
0: schon irgendwie geschickt, finde ich.
1: Es erinnert mich ein bisschen von der Handlung oder auch von der Machart oder von den Dialogen, was du mir erzählst, erinnert mich ein bisschen an die KI-Früchte. Kennst du das?
0: Sag mal was, die
1: das
0: Katze
1: sind
0: nicht.
1: So, das sind so Früchte und Gemüse, die so KI-generiert sind und da wird auch immer so eine dramatische Geschichte erzählt, total an Haaren herbeigezogen, wo dann irgendwie die Paprikafrau mit der Moro befremd geht und die Erdbeere betrügt und dann bekommt sie plötzlich ein Brokkoli-Kind und dadurch und dann wird sie auf die Straße gesetzt. Also die Frau ist auch immer irgendwie so eine Schuldige in diesem Ganzen. Das ist auch ganz grober Unfug. Ja. Das bekomme ich auch immer mal eingespült. Aber ich glaube auch jedes Mal kleben und denke so, wie geht's denn jetzt weiter mit den Zwiebelkindern?
0: Weißt du, wir gehören ja mehr oder weniger zum halbintellektuellen Kulturestablishment mehr oder weniger, bilden wir uns zumindest ein. Und trotzdem bleiben wir bei diesen schalen einfach wirklich hängen. Irgendwie, es catcht einen wirklich komplett an den Eiern. Ich habe jetzt, wie viel habe ich jetzt noch? Ich habe noch 20 Minuten. Ich glaube, ich gucke das jetzt noch zu Ende.
4: Er hat bestimmt eine versteckte Hightech-Waffe bei sich. Halt dich von ihm fern.
0: Ja. Ich muss das heute noch zu Ende gucken. Tut mir leid. Wie man seine Zeit, schlechte Schauspieler, wie man seine Zeit verschwendet.

0: Findlay, Mammut hier ist weit am Abend, die Show, in der immer etwas passiert. Eine Nachricht ging so ein kleines bisschen unter diese Woche, ich fand sie trotzdem sehr, sehr spannend. Nämlich mehrere europäische Länder planen Asylheime in Ruanda. Und da musste ich so ein kleines bisschen grinsen, weil die Briten das schon mal versucht haben vor 2-3 Jahren. Die haben sich mal so überlegt, es wäre doch eigentlich ganz interessant, wenn wir die Abgelehnten oder auch die noch nicht Abgelehnten, die noch im Antragsprozess befindlichen, dann eben nicht in irgendwelche Heime in Halberstadt stecken oder in Eisenberg oder in Suhl, sondern in Ruanda. Also sprich in Afrika, in dem afrikanischen Land von Ruanda.
1: Gibt's dann auch eine Außenstelle der Ausländerbehörde in Ruanda?
0: Das wäre dann wahrscheinlich die entscheidende Frage. Das wurde auf jeden Fall, also mit anderen Worten, alle Menschen, die hierher kommen, einen Asylantrag stellen, das ist das Ziel der ganzen Geschichte, bleiben dann aber nicht hier, sondern sie werden dann nach Ruanda gebracht. Mhm. Möglicherweise als Abschreckung. Und ich habe mich die ganze Zeit gefragt, also bei den Briten hat das nicht funktioniert irgendwie, dann gab's Bedenken, ob das da
1: überhaupt sicher
0: ist. Italien
1: hat das auch mal probiert.
0: In Albanien, genau. Ja. Genau. Ich glaube, die haben das auch gemacht, aber das hat nicht funktioniert. Mhm. Dann sind die wieder zurückgekommen. Es ist an sich, glaube ich, gar nicht so schlechte Idee, allein schon von den Kosten her. Weil wenn du dann diesen Flugzeug charterst und setzt da 400 Leute rein und fliegst sie nach Ruanda, hast du auf jeden Fall deutlich Geld gespart, weil du die natürlich deutlich günstiger betreuen kannst dort. Und gleichzeitig, das muss man dann auch schon sagen, werden die Rechte dieser Menschen auf ein faires Asylverfahren ja trotzdem gewahrt. Mhm. Deshalb stellt sich mir die ernsthafte Frage, ist das jetzt eine fiese Geschichte oder ist das eigentlich eine sehr pragmatische Lösung also eine gute Idee, mit anderen Worten?
1: Ja, stellst du mir jetzt diese Frage.
0: Wie würdest du das denn sehen? Also das ist ja, klingt ja schon so ein kleines bisschen übel eigentlich, also wenn man es sich anhört, aber auf der anderen Seite, es klingt nur übel, wenn man Ruanda als ein minderwertiges Land betrifft, in dem man nicht sich vorstellt, in dem man nicht sein will. Ruanda ist wunderschön, die können doch froh sein, dass die nicht hier in der Kälte im Winter irgendwo in Halberstadt sitzen, sondern in der wunderschönen Sonne von Ruanda.
1: Ich sag mal, dieser Schutzbedarf, der ja da häufig entsteht, oder der zumindest als Fluchtgrund ja angegeben wird, der wäre ja damit erfüllt. Der Wunsch nach einem, ja, vielleicht Leben nach westlichen Standards natürlich nicht.
0: Das ist dann, ich glaube nicht, dass du im Asylbewerberheim bei uns nach westlichen Standards lebst. Was ja, wenn du mega abgefüttert kriegst, kaum Geld. Das ist ja kein Wohlstand, der da ausbricht. Du hast ja kein Swimmingpool. In Ruanda kannst du noch einen Swimmingpool mit hinbauen.
1: Ja, ich sag mal so. Also, ich glaube, für die innere Zufriedenheit in den europäischen Ländern ist das sicherlich ein Vorstoß, der nachvollziehbar ist, also dass man das jetzt macht, weil man ja nun nicht immer weiter den Rechten dieses Feld überlassen will, aber ja, lieber Fluchtursachen bekämpfen.
0: Gut, Fluchtursachen lassen sich nicht so einfach bekämpfen. Ich glaube, das ist ein ganz hehres Ziel, was man so einfach nicht erreicht. Ich glaube, man sollte das schon mal versuchen, da in der Richtung irgendwas zu machen. Es könnte ja auch abschrecken. Also ich bin jetzt kein Fan von Abschreckung, wenn ich weiß, irgendwie ich fahre übers Mittelmeer und bleibe dort nicht, sondern das Erste, was passiert, ich sitze in einem Flugzeug und fliege wieder zurück. Es ist ja vielleicht auch eher eine symbolische Aktion, die man da macht.
1: Ja, das ist immer, ich meine, mittlerweile kommen ja so viele Menschen aus unterschiedlichsten Gründen hierher und für mich ist das alles zum Teil, ist es gut nachvollziehbar, wo ich sage, alles in Ordnung. Andererseits sehe ich da auch mittlerweile gewisse Gefahren oder Unpässlichkeiten zwischen den Kulturen, die einfach auch nicht sein dürfen und die dann einfach nicht stattfinden. Und ich weiß es nicht, Matthias. Also ich finde das eine ganz schwere Frage. Ich bin froh, dass ich sowas nicht entscheiden muss. Vom Gefühl her würde ich sagen, man probiert das, man macht das, man bietet den Leuten da Schutz und ein faires Verfahren.
0: Genau.
1: Das finde ich schon wichtig, dass es jetzt nicht heißt, das ist eh nur das Abstellgleis, danach geht's wieder zurück. Das wäre kacke, weil dann können wir es ganz abschaffen. Ne? Dann können wir sagen, wir machen dicht und schotten uns ab. Mhm. Aber die Abschreckung finde ich natürlich auch nicht uninteressant, tatsächlich.
0: Ja, kann man schon so
1: ja,
0: sagen.
1: Muss man ja einfach sagen. Ja, also ich finde.
0: Ja, ja. Und das ist eigentlich.
1: Es gibt ja auch viele Falschinformationen.
0: Und nochmal ganz kurz zum Thema Abschreckung. Vielleicht schreckt es ja auch Leute ab, mit ihren kleinen Kindern auf irgendwelche kleinen Boote zu steigen.
1: Das wollte ich damit sagen, ne? Leider. Ja. Also, es geht mir auch darum, weil ich finde, das irgendwie, das ist ja auch eine Industrie geworden und die einfach auch total menschenunwürdig ist. Und da wird den Leuten irgendwas versprochen, dass das auf jeden Fall klappt. Und dann begeben die sich da auf den Weg. allerschlimmsten Fall bezahlen sie mit ihrem Leben oder sie landen irgendwo, wo sie auch einfach nicht willkommen sind. Ich meine, wer will das schon, ne? Mhm. Dann bleibe ich doch lieber an meinem Elend. Also, Entschuldigung,
0: wir
1: haben gut reden, natürlich.
0: Ich glaube, das ist eigentlich im Grunde ist es ein ganz gruseliges Thema eigentlich, weil es ist moralisch egal, wie. Es ist ganz, ganz, ganz, ganz schwierig, weil du sagst, Fluchtursachen bekämpfen, natürlich. Wer bekämpft denn Fluchtursachen? Im Grunde niemand. Niemand weiß so überhaupt gar nicht, wie das geht. Wie will ich denn Fluchtursachen bekämpfen? Also, was wäre jetzt dein Vorschlag, was in den nächsten 2-3 Jahren dann auch wirklich wirksam wird?
1: Bombe drauf. Matthias, das war ein Witz.
0: Oh Gott.
1: Natürlich nicht. Natürlich nicht, Matthias.
0: Nein, das war ein Witz. Ich habe es schon verstanden. Aber Fluchtursachen kann man, wenn, dann langfristig bekämpfen.
1: Ja,
0: dann
1: Leute so, eine Perspektive.
0: Auch das sieht man ja nicht. Also ich sehe
1: so fiese autoritäre Regime, die da die Leute terrorisieren, bekämpfen, das gehört nun mal leider auch dazu. Also das will man sich ja immer, die ganzen Friedenstauben nicht so richtig eingestehen, aber naja, kann jetzt auch nicht sagen...
0: Man versteckt sich immer hinter irgendwelchen internationalen Recht oder irgendwas und man kann jetzt nicht einfach nach Eritrea mal reinmarschieren und kann diese Leute da einfach mal abmurksen, die dieses Land terrorisieren.
1: Ja, aber manche, die das machen, die werden dann natürlich... halb gesteinigt, wenn die das machen. Aber ich finde, autoritäre Systeme muss man schon bekämpfen, weil man kann nicht immer in diesem Traum leben, dass alle, denen es irgendwo schlecht geht, bloß hierher kommen können und dann geht es denen schon gut. Nee, das passt eben nicht. Und man hat ja nur in den letzten 10 Jahren gemerkt, dass es leider nicht funktioniert, dass der größte Teil der europäischen Bevölkerung das einfach nicht möchte und nicht wünscht. Ja, deswegen wählen die auch alle nur noch irgendwelche bekloppten rechten Parteien.
0: Ja.
1: Ich meine, das ist halt leider eine... Seite der Medaille, die eine große Wahrheit spricht. Und ich weiß nicht, was man da will, wenn man jetzt Menschen herlocken in ein Land und ein kleiner Teil sagt immer wieder, ihr seid willkommen, aber die große Mehrheit, die Mittelschicht, sagt, ihr seid's nicht, wir wollen euch nicht und wir möchten auch nicht von eurer Kultur überflutet werden.
0: Ja.
1: Dann ist es halt nun mal so, das muss man halt leider auch mal respektieren, finde ich mittlerweile.
0: Das ist ja die andere Seite, das ist ja auch unbestritten, das ist doch ganz klar.
1: Und man muss da jetzt einfach einen Weg finden und natürlich sind das Zentren sind natürlich...
0: Aber ganz ehrlich, ich glaube, dass solche Zentren gar nicht mal der schlechteste Weg sind. Das ist eigentlich nicht wirklich inhuman. Es ist eine klare Botschaft, du kannst hier nicht bleiben, außer du gehörst wirklich hierher. Also im Sinne von Asylrecht, Verfolgung, also... Ich verstehe selbst Wirtschaftsflüchtlinge, natürlich.
1: Ja, absolut, aber andererseits...
0: Wir können es leider nicht, dann müssen wir über eine qualifizierte Facharbeitereinwanderung reden, die wir aber auch organisieren müssen, dass die da unten, die wirklich hierher wollen, dann einfach Deutsch lernen und keine Ahnung, am besten noch einen medizinischen Abschluss oder irgendwas mitbringen, Altenpfleger sind, dann können die, das gibt's ja schon alles.
1: Oder ein Handwerk oder so, das könnte man ja alles machen. Also ich finde, dann muss man es richtig machen, wenn man jetzt schon so wieder auf Kolonien setzt.
0: Man saugt praktisch die Besten ab, nicht irgendwelche Trottel, die hier mit dem Messer rumlaufen.
1: Naja, die natürlich nicht, aber man darf jetzt natürlich auch nicht immer nur sagen, man nimmt jetzt hier nur die Ärzte aus Indien, die wahrscheinlich nicht mehr hierher kommen, weil sie denken, was soll ich hier in so einem rassistischen Scheißland?
0: Naja, die aber hier also 8-fache verdienen wie dort.
1: Ja, aber also ich würde als Arzt natürlich lieber in dem Land bleiben oder zumindest in der Region, in der ich zumindest nicht ausgegrenzt werde aufgrund meines Aussehens, muss man jetzt auch mal sagen, das ist halt leider die traurige Wahrheit.
0: Man muss das unideologisch betrachten, man muss es irgendwie lösen und ich glaube ganz ehrlich, dass so eine Geschichte, ein Vertrag mit Ruanda, wir bringen die Leute jetzt dorthin. So, Punkt 1, ein extrem starkes Zeichen an die Öffentlichkeit in Deutschland. Diese Leute, die hierher kommen, verschwinden sofort wieder. Das darf natürlich auch nicht willkürlich sein, du darfst ja nicht nach Nase entscheiden, sondern das muss dann eigentlich die Kapazitäten haben von den, keine Ahnung, 100.000, 150.000, die da kommen. Jeder, der hierher kommt, sitzt als erstes im Flugzeug nach Ruanda.
1: Weißt du, wen ich auch nach Ruanda bringen würde?
0: Hm?
1: Die Bevölkerung von Sachsen-Anhalt.
0: Das wäre doch eine schöne neue Kolonie.
1: Die Kolonie. Ja, vielleicht müssen wir wieder mit Kolonien anfangen.
0: Die Kolonie der Bekloppten.
1: Matthias, es ist kein leichtes Thema. Man möchte nicht unmenschlich sein, man möchte aber auch gleichzeitig, dass eine gewisse Ruhe einkehrt mit diesen Themen.
0: Ja.
1: Aber ich sage dir, wir sehen das ja auch immer mehr. Ich meine, wir können jetzt lange über Themen reden, Fluchtursachen, aber wenn ich mir das zum Beispiel mit dem Klima angucke, das wird zum Beispiel auch in diesen Regionen nicht besser und die Menschen wollen da weg. Ich kann es verstehen.
0: Ja, ja.
1: Ich würde es auch wollen.
0: Wir müssen uns was anderes überlegen. Wir brauchen Fluchtzentren in Schweden.
1: Ja, die bedanken sich. Oder der Norden hat sich ja schon lange abgeschottet.
0: Naja, stimmt, die waren ja besonders über...
1: Alaska, deswegen will Trump vielleicht doch Alaska.
0: Ja, nee, Grönland.
1: Stimmt, Grönland.
0: Grönland wird das Paradies der Migranten.
1: Ach Mensch,
0: es ist
1: nicht leicht, das ist furchtbar.
0: Es ist furchtbar.
1: Ich bin froh, dass ich in Westeuropa geworden wurde.
0: Geht mir genauso. Es ist wirklich das größte Glück des Lebens.
1: Ja.
0: Okay, dann sind wir fertig für heute Abend. Grüße gehen raus nach alle Menschen, an alle Menschen in den nicht so gut funktionierenden Ländern, falls ihr herkommt. Wir würden uns freuen.
1: Ruanda würde sich freuen.
0: Ja.
1: Gut.
0: Dann hören wir uns nächste Woche.
1: Matthias, das war jetzt kein schönes Abschiedsthema, aber ja, wir hören uns nächste Woche und dann sind wir ja noch eine Woche näher ran an die große Wahl.
0: An die Schicksalswahl von Deutschland. Bis dann.
1: Bis dann. Schönes Wochenende.
0: Tschüss.

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1: Hallo und herzlich willkommen zu Radio Goethe. Ich bin Arndt Peltner. Wieder mal wartet eine tolle Show für euch, also dranbleiben. Ich fange in Berlin mit einer meiner Lieblingsbands an. Infamous haben eine neue 45er-Single mit zwei neuen Songs veröffentlicht. Wüstenmachermann und Unterwegs nach Sorrow.

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aus Berlin und von den Farmers geht es Richtung Süden in meine Heimatstadt Nürnberg. Von dort kommen die Go Ho Hobos. Großartige Band, beeinflusst vom Alternative Country und der Weite Amerikas. Hier ist Curse of the Land.

Vor kurzem war ich ja beim Badentreffen in Nürnberg, diesem riesigen Weltmusik- und Folkfestival. Da gibt es mehrere offizielle Bühnen im Altstadtbereich. Aber das Badentreffen zieht auch Jahr für Jahr viele Straßenmusiker an. Auf dem Hans-Sachs-Platz habe ich da die Rockin' Lafayettes getroffen. Tolle und energiegeladene Band aus Fürth, die gibt es jetzt. 1, 2, 3.

0: Einer der Headliner dieses Jahr auf dem Badentreffen war Stophock, großartiger Musiker, der immer auch andere in seine Begleitband einlädt. Vor kurzem kam daher ein Tribute-Album zum 70. Geburtstag von Stophock raus, mit all den Musikerinnen und Musikern, die mit ihm schon so gespielt haben. Hier ist zuerst Stophock und Artgenossen, danach Joko und ihre Version von Mülldeponie.
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Nun wird es etwas schneller und härter. Hier sind Muff Potter, Engelstränen im Abendlicht.

0: The Dark Hollow Rooms von ihrem neuen Album. Sängerin ist nun Safi, grandiose Musikerin, die ihr schon oft mit ihren Solosachen im Programm gehört habt. Sie übernahm die Rolle bei Musa Duck nach dem Ausscheiden von Aido Abay. Als nächstes kommen die Elenden aus Berlin. 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

Die guten Freunde aus Erlangen, Fiddler's Green mit No Anthem von ihrem 2019er Album Heyday. Zum Schluss noch zwei Bands, die nun auf Einladung des Goethe-Instituts in Nordamerika Werbung für das jüngste Projekt der Kultureinrichtung machen werden. 50 Jahre Punk. Da ist die Kieler Band No More, die nach San Francisco kommt, und dann die Berliner Gruppe Cava, die quer durch die USA touren werden. Das war's für heute. Vielen Dank fürs Zuhören. Tschüss, euer Arndt Peltner.

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